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1: Guten Morgen, ich bin der Daniel Schmucki. Schweizer Atomkraftwerke sind nach wie vor stark von Russland abhängig, auch über 4 Jahre nach Beginn des Krieges in der Ukraine. Zu diesem Schluss kommt die Umweltorganisation Greenpeace. Der Energiekonzern Axpo habe zwar eine Partnerschaft mit einem kasachischen Unternehmen im Uransektor angekündigt. Russisches Uran durch kasachisches zu ersetzen, reicht laut Greenpeace jedoch nicht aus, die Abhängigkeit von Russland zu kappen. Das US-Militär hat in der Nähe der Straße von Hormuz eine iranische Stellung angegriffen, von der aus Drohnen gesteuert wurden. Zudem seien 4 Drohnen abgeschossen worden, die eine Bedrohung für die USA darstellten, erklärte ein US-Beamter. Die angegriffene Stellung sei gerade dabei gewesen, eine weitere Drohne abzufeuern. Die US-Behörden betonen, dass die neuen Angriffe zurückhaltend, rein defensiv und darauf ausgerichtet seien, den Waffenstillstand aufrechtzuerhalten. Die Ticketverkaufspraktiken der FIFA für die bevorstehende Fußball-WM werden in den USA genauer unter die Lupe genommen. Die Generalstaatsanwältinnen der US-Bundesstaaten New York und New Jersey haben eine Untersuchung eröffnet. Auslöser seien Medienberichte, wonach einige Fans Plätze in einer tieferen Kategorie erhalten haben, als sie ursprünglich ausgewählt hatten. Die hohen Ticketpreise an der WM in den USA, Mexiko und Kanada sorgen seit Monaten für Kritik. Crystal Palace gewinnt die Fußball Conference League. Die Engländer setzen sich im Finale gegen Rayo Vallecano aus Spanien mit 1:0 durch. Das entscheidende Tor gelang Jean-Philippe Mateta in der 51. Spielminute. Für Crystal Palace ist es der erste Titel auf europäischer Ebene. Auch die Schweizer Tennisspielerin Jill Teichmann steht an den French Open in der 3. Runde. Sie besiegte die Polin Magdalena Frich in 2 Sätzen. Zuvor waren bereits Belinda Bencic und Viktoria Golubic in die 3. Runde eingezogen.
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1: Auch heute gibt es wieder einen richtig schönen Sommertag mit viel Sonne und Temperaturen von bis zu 30 Grad.
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1: Aktuell haben wir keine Meldungen über grössere Störungen auf den Strassen im Sendegebiet, kommen gut und sicher ans Ziel.

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1: Viertelfinal Donnerstag.
2: Ja, so ist es doch.
1: Viertelfinal Donnerstag.
2: Warm-up denn heute. Aber jetzt erstmal das musikalische Warm-up in der frühen Morgenstunde mit dem beliebtesten Boss. Ich kann das sagen, weil unser Boss der schläft noch. Also, viel Spass.
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1: Sich des Erfolges freuen ist etwas anderes, als ihn für sich in Anspruch zu nehmen. Der Spruch kommt vom Dag Hammarskjöld.
2: Oh, okay.
1: Das war ein Politiker, er ist schon ein bisschen länger tot. Von dem her ist ein schwedischer Politiker und Diplomat, der Dag Hammarskjöld.
2: Du, von Schweden wenn wir heute nichts hören.
1: Ja, aber sich des Erfolges freuen ist etwas anderes, als ihn für sich in Anspruch zu nehmen. Wir machen beides heute, liebe Schweden.
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1: Es ist der Morgen nach dem Metallica-Konzert und der Morgen vor dem WM-Viertelfinale.
2: Genau, und ich kann mir vorstellen, es ist ja der Tag von der totalen Überforderung für Amerikaner.
1: Ja.
2: Schweden gegen Schweiz. Was soll das?
1: Das habe ich aber auch letztes Jahr erlebt bei Slowenien gegen Slowakei.
2: Ja, gut.
1: Ein Gruppenspiel an der WM. Für die ist das eben so. Und wir freuen uns auf das Viertelfinal für den Hockey-Papst, den Klaus Zaug, ein Albtraum. Man redet ja immer vom Angstgegner.
2: Ja, ja. Und das hat schon etwas.
1: Das thematisieren wir heute ausführlich. Und dann gratulieren wir den Sinne auch zum runden Geburtstag. Kann man sagen, 50?

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2: Guten Morgen, ich bin Tim Jakob. Schweizer Atomkraftwerke sind nach wie vor stark von Russland abhängig. Auch über 4 Jahre nach Kriegsbeginn in der Ukraine. Zu diesem Schluss kommt die Umweltorganisation Greenpeace. Der Energiekonzern Axpo habe zwar eine Partnerschaft mit einem kasachischen Unternehmen im Uransektor angekündigt. Russisches Uran durch kasachisches zu ersetzen, reicht laut Greenpeace jedoch nicht aus, die Abhängigkeit von Russland zu kappen. Das US-Militär hat in der Nähe der Straße von Hormuz eine iranische Stellung angegriffen, von der aus Drohnen gesteuert wurden. Zudem seien 4 Drohnen abgeschossen worden, die eine Bedrohung für die USA darstellten, erklärte ein US-Beamter. Die angegriffene Stellung sei gerade dabei gewesen, eine weitere Drohne abzufeuern. Die US-Behörden betonen, dass die neuen Angriffe zurückhaltend, rein defensiv und darauf ausgerichtet seien, den Waffenstillstand aufrecht zu erhalten. Die Ticketverkaufspraktiken der FIFA für die bevorstehende Fußball-WM werden in den USA genauer unter die Lupe genommen. Die Generalstaatsanwältinnen der Bundesstaaten New York und New Jersey haben eine Untersuchung eröffnet. Auslöser seien Medienberichte, wonach einige Fans Plätze in einer tieferen Kategorie erhalten haben, als sie ursprünglich ausgewählt hatten. Die hohen Ticketpreise an der WM in den USA, Mexiko und Kanada sorgen seit Monaten für Kritik. Klimaaktivisten haben gestern Abend eine Rede des Milliardärs Alfred Gantner gestört. Gantner moderierte einen Anlass in Dübendorf rund um die Kompass-Initiative, mit welcher er die EU-Verträge bekämpft. Partners Group-Mitgründer Alfred Gantner sei während einiger Minuten unterbrochen worden, teilt das Klimakollektiv mit. Das Kollektiv kritisiert den Einfluss von Superreichen auf geopolitische Entscheidungen. Das Genfer Zentrum für Sicherheitspolitik plant neue Gespräche zwischen europäischen Ländern und Russland. Vita Media berichtet, sollen sogenannte Track-2-Gespräche aufgebaut werden, also Kontakte über Personen mit direktem Zugang zu politischen Machtzentren, aber ohne offizielle Regierungsfunktion. Finanziert werden soll das neue Europa-Russland-Projekt laut den Recherchen unter anderem durch eine Stiftung. Crystal Palace gewinnt die Fußball Conference League. Die Engländer setzten sich im Finale gegen Rayo Vallecano aus Spanien mit 1:0 durch. Das entscheidende Tor gelang Jean-Philippe Mateta in der 51. Spielminute. Für Crystal Palace ist es der erste Titel auf europäischer Ebene.
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3: An der Wall Street in New York hat der Dow Jones bei 50.661 Punkten im Plus geschlossen, 0,41%. In Tokio steht der Nikkei-Index im Minus bei 64.227 Punkten, 1,19%. Zu den Devisen, 1 Euro gibt es für 91,52 und 1 US-Dollar gibt es für 78,98.
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4: Morgen Peter Wick.
5: Guten Morgen miteinander. Auch heute geht es wieder hochsommerlich weiter mit Sonne und wenigen Quellwolken bei den Bergen. Überwiegend bleibt es auch dort trocken und die Temperaturen sind aktuell schon lau, zwischen 13 und 16 Grad, in erhöhten Lagen bis 18 Grad. Nachmittag steigen die Werte mit einer leichten bis mäßigen Brise bis auf 28 bis 30 Grad.
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3: Stockender Morgenverkehr auf der A1 Bern Richtung Zürich zwischen Aarau-Ost und Lenzburg. Dann weiter vor dem Gubrisch, das heisst ab dem Limmatalerkreuz stockender Verkehr und darum auch auf dem Westring und zwar ab Urdorf Süd.

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1: Donnerstag, der 28. Mai, es ist 4 ab 6. Wir wünschen einen guten Start in den Tag.
2: Der Morgen, nachdem Metallica Alparosa gespielt hat.
1: Also der James ist schnell zugeschickt
2: bekommen. Ja, also James ist glaube ich sehr schnell frisch machen, während der Bassist Trujillo
1: und die zwei. Der Bassist, ja, der Gäste. Sie
2: gestern
1: Fischers Fritz gesichtet.
2: Okay. Ja, was wir spielen in unserem Song Battle gehören Sie gerade nach Aretha Franklin.
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2: Jetzt bitte nicht zusammenzucken, nicht erschrecken. Corona war nicht nur eine unglaublich heftige Zeit, die man hier erlebt hat. Corona ist schon eine Band. Und ein Bier natürlich, klar. Aber eine Band eben auch. Prägende Eurodance, ein Eurodance-Projekt aus den 90er Jahren. Und mir gefällt dort der Mega-Hit The Rhythm of the Night.

0: 94 Weltfest zum Club und Radiohead wurde im 93 ist, ich glaube in Italien, wenn es mir recht ist.
1: Das würde nicht überraschen. Eurodance vom Allerfeinsten. Ich komme heute mit Wonderwall und ich meine damit nicht Band Oasis, sondern die deutsche Girlband, die so heisst. Die haben 2002 einen Hit gehabt, der uns allen angelaufen ist, läuft heute ihnen wahrscheinlich dann auch noch. Ein wunderschönes Lied über eine eher oberflächliche Beziehung und sie ist eigentlich so viel mehr als nur seine Freundin. Just More.

0: Team Dani, oder?
1: Corona, Rhythm of the Night, Team Mark 079-254-0101.
2: 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Entscheidet jetzt, welchen Song gönnt auf unserem Radio 1 WhatsApp-Kanal 079-254-0101.

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0: 17:16.
1: So ein Mikrofon brummeln.
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0: Ich würde sagen, dass das Bier und der Song haben die Krise, die Zeiten gut überstanden. Aber ich wollte einfach noch sagen, less is more, darum just more gibt es leider nicht. Ich bedanke mich trotzdem, hat mich gefreut über den Song. Christoph, Irene, Markus, Karin, Gerda, Anja, James, Bina, Küde, Catherine, Laura, Yvonne und Didi.
1: Danke vielmals, Silvi, Isabella, Pascal, Todi, Marcel, Roger, Sandra, Verena, Marc, Mario, Andi, Christine, Rolf, Barbara, Gomo, Jasmin, Beatrice, Brigitte, Tom, Sandro, Barbara, Silvi und Nicola oder Nicola. Bin nie ganz sicher mit denen Namen. Es ist so eine Sache. Corona. Wir tanzen in den Viertelfinaltag, The Rhythm of the Night.

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11: Guten Morgen, ich bin Tim Jakob. Trotz Waffenruhe liefern sich die USA und der Iran erneut militärische Aktionen in der Straße von Hormuz. Laut einem US-Beamten griff das amerikanische Militär eine Stellung an, von der aus iranische Drohnen gestartet worden seien. Der Iran wiederum meldet Angriffe auf amerikanische Ziele in der Region. Gleichzeitig berichtet Kuwait von Raketen- und Drohnenbeschuss. Unabhängig überprüfen lassen sich die Angaben derzeit nicht. Seit Beginn der Waffenruhe Anfang April kommt es rund um die wichtige Meerenge immer wieder zu Unruhen. Schweizer Atomkraftwerke sind nach wie vor stark von Russland abhängig. Zu diesem Schluss kommt die Umweltorganisation Greenpeace. Der Energiekonzern Axpo habe zwar eine Partnerschaft mit einem kasachischen Unternehmen im Uransektor angekündigt, dies reiche jedoch nicht aus, um die Abhängigkeit von Russland zu kappen, so Greenpeace. Die hohen Ticketpreise an der Fußball-WM in den USA, Mexiko und Kanada sorgen seit Monaten für Kritik. Nun haben zwei US-Bundesstaaten eine Untersuchung gegen die Ticketverkaufspraktiken der FIFA eröffnet. Hintergrund sind Medienberichte, dass einige Fans Plätze in einer tieferen Kategorie erhalten haben sollen als ursprünglich ausgewählt.
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12: Es ist meistens sonnig heute. Am Nachmittag gibt es über den Bergen Quellwolken und in den Alpen kann es vereinzelt Gewitter. 13 bis 16 Grad haben wir jetzt. 29 bis 30 Grad am Nachmittag.
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13: Ja, überall der stockende Morgenverkehr, vor allem auf diesen Strecken, auf diesen bekannten Strecken, als Richtung Stadt Zürich geht, egal ob Sie von Bern kommen oder von St. Gallen her.
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12: Guten Morgen miteinander, 6:30. Ich mache jetzt ein bisschen einen auf Schwarzmaler. Wie siehst du aus?
13: In dem heissen Hockeyspiel heute Abend?
12: Ja, ich bin ein bisschen Sorgen vor.
13: Was ist das? Das mit Angst geben, das ist über so eine mediale Geschichte oder so.
12: Meinst
13: du? Ja, aber es fängt ja eigentlich schon am 20:40 gesehen mit Finnland, Tschechien und dann schon das Olympia-Finale. Kanada gegen die USA und am 20:08 daneben Norwegen, Lettland und die Schweiz.
12: Gegen Schweden.
13: Das ist... Also, aber wer bin ich? Ich bin ja da... Wenn einer kein Hockey-Experte ist oder einer, der Hockey macht, dann ich. Wie ist das bei dir? Du bist ja regelmäßig in der Swiss Life Arena.
12: Ich bin einfach ein Hockey-Fan, aber wir haben einen Experten zur Hand. Einen von den Besten, was es gibt im Land.
13: Der Hockey-Papst, der Klaus Zaug, zu hören, gerade als Nächstes.
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0: Guten Morgen am 28. Mai, 6:36. 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
1: Heute Abend 20:08 spielt die Schweiz im Viertelfinale gegen Schweden. Es ist ein Highlight für viele, aber für dich, Hockey-Bab Klaus Zaug, ein Albtraum.
2: Nicht ganz. Ein Albtraum ist, wenn wir zurückschauen. Wir haben gegen Schweden noch nie ein entscheidendes Spiel gewonnen. Aber wenn die Schweizer so spielen wie bis jetzt, dann kann es auch eine Traumnacht werden.
0: Was muss passieren, für das es eben so eine Traumnacht wird?
2: Die Schweizer müssen einfach das so weiterspielen wie jetzt in 7 Matchen. Dann wird es möglich sein, dass man aber das erste Mal gegen die Schweden gewinnt, wenn es um etwas geht.
1: Aber überall redet man ja jetzt von Angstgegnern. Die Schweden sind ja schließlich mehrfache Weltmeister, zweifache Olympiasieger. Ist der Angstgegner, Anführungsschlusszeichen, auch in den Köpfen unserer Spieler?
2: Nein, das ist das mit dem Angstgegner, das ist mehr so ein Stammtischargument. Also so wie jetzt die Mannschaft gespielt hat, so wie sie aufgestellt, eingestellt ist, gibt es das von der Angst nicht gegen den Gegner. Also ich glaube, wir sind jetzt an einem Punkt angekommen, wo die Schweizer gegen jede andere Mannschaft so spielen, wie sie wollen. Und das keine Rolle spielt, ob es das Schweden ist oder Lettland oder Finnland.
0: Und der könnte so klappen mit dem allerersten Weltmeistertitel.
2: Also wenn die Schweiz je Weltmeister werden will, dann müssen sie es jetzt machen. Die Mannschaft ist erfahren, also es ist die älteste Mannschaft vom Turnier. Sie hat ein Spiel gefunden, ein Stil, der wie im Schlaf funktioniert. Sie ist auf allen Positionen gut besetzt. Sie hat ein Publikum, das wahrscheinlich noch nie in der Geschichte der Nationalmannschaft der WM gehabt hat. Also, was in Zürich abgeht, wenn die Schweiz spielt, das ist wie wenn Brasilien daheim an der WM wird spielen. Und wenn das alles nicht reicht für den WM-Titel, dann wird es nie mehr reichen.
1: Schweiz gegen Schweden, das Viertelfinale an dieser heimischen Weltmeisterschaft heute Abend in Zürich am 20:08.
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0: Fertig geträumt, einsteigen. Es ist der Donnerstag, 17 vor 7.
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0: Morgen, Peter.
2: Morgen.
3: Hallo, die Herren. Guten Morgen.
2: Ja, erzähl doch mal, Peter, weil du hast einen sehr komplexen Job im Moment.
3: Ja, sehr komplex. Ich muss natürlich schon schauen. Nein, wir hatten eine sehr faszinierende Wetterlage mit dem Hochdruckgebiet, wo wir eigentlich uns da die Hitze selber gemacht haben, was eigentlich sehr selten ist, wo sich extrem ausgefügt hat. Und da bin ich auch Richtung Frankreich und England, wo wir ja absolut die Rekorde gebrochen haben. Wir in der Schweiz haben auch da und dort ein paar Temperaturrekorde gebrochen, aber ein bisschen weniger. Aber es war natürlich gleich brutal heiß für die Jahreszeit. Und es geht so weiter heute im Laufe vom Vormittag. Mal Sonne, wir sehen es. Ich schaue da gerade vorher, ich habe eins wirklich gesehen, aber jetzt habe ich kein einziges am Himmel. Also wieder ein blauer Himmel. Temperaturen am tiefsten im Moment in Däniken 13,7 Grad, am höchsten Pfäffiken 18,1 Grad. Und es geht darauf dann bis etwa auf maximal 29 bis 30 Grad. Heute bläst der leichte bis mäßige Beisen. Also es ist wirklich sehr, sehr ein angenehmes Klima, wenn es recht heiß ist. Und ein absolut perfekter Sommertag.
0: Also bald wieder Wochenende. Wie geht es denn weiter am Freitag und Samstag, Sonntag?
3: Ja, ich denke, Freitag ist Copy-Paste zu heute. Nur noch leichte Beise, Temperatur bei 30 Grad. Samstag viel Sonne, ein paar Schleierwolken mehr, als wir uns das gewöhnt sind von den letzten paar Tagen her. Ein paar Quellwolken bei den Bergen, es bleibt aber auch dort überwiegend gewitterfrei. Und die Temperaturen steigen nochmal auf heisse 31 Grad. Also dort nochmal richtig geschwitzt. Und am Sonntag, am Vormittag zum Teil noch sonnig. Es hat allerdings schon die ersten Wolken. Und im Laufe des Tages wird es zu einem gewitterig. Und die Temperaturen sind dann bei typischen 27 Grad.
0: Und aus aktuellem Anlass, die Frage von der Radio 1-Hörerin Margita Peter. Bist du ein Schlecker oder ein Beisser? Beim Glas.
3: Ich bin ein Beisser.
0: Ein Beisser.
3: Ja. Beisser.
0: Sehr gut. Haben wir das auch erklärt? Radio 1. Ja, mit der Margrit jetzt das auch weiss. Vielen Dank, Peter.
3: Mhm. Liebe Grüße, Margrit.

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7: Guten Morgen, ich bin Tim Jakob. Schweizer Atomkraftwerke sind nach wie vor stark von Russland abhängig. Auch über 4 Jahre nach Kriegsbeginn in der Ukraine. Zu diesem Schluss kommt die Umweltorganisation Greenpeace. Der Energiekonzern Axpo habe zwar eine Partnerschaft mit einem kasachischen Unternehmen im Uransektor angekündigt. Russisches Uran durch kasachisches zu ersetzen, reicht laut Greenpeace jedoch nicht aus, die Abhängigkeit von Russland zu kappen. Trotz Waffenruhe liefern sich die USA und der Iran erneut militärische Aktionen in der Straße von Hormuz. Laut einem US-Beamten griff das amerikanische Militär eine Stellung an, von der aus iranische Drohnen gestartet worden seien. Der Iran wiederum meldet Angriffe auf amerikanische Ziele in der Region. Gleichzeitig berichtet Kuwait von Raketen- und Drohnenbeschuss. Unabhängig überprüfen lassen sich die Angaben derzeit nicht. Seit Beginn der Waffenruhe Anfang April kommt es rund um die wichtige Meerenge immer wieder zu Unruhen. Die Ticketverkaufspraktiken der FIFA für die bevorstehende Fußball-WM werden in den USA genauer unter die Lupe genommen. Die Generalstaatsanwältinnen der Bundesstaaten New York und New Jersey haben eine Untersuchung eröffnet. Auslöser seien Medienberichte, wonach einige Fans Plätze in einer tieferen Kategorie erhalten haben, als sie ursprünglich ausgewählt hatten. Die hohen Ticketpreise an der WM in den USA, Mexiko und Kanada sorgen seit Monaten für Kritik. Klimaaktivisten haben gestern Abend eine Rede des Milliardärs Alfred Gantner gestört. Gantner moderierte einen Anlass in Dübendorf rund um die Kompass-Initiative, mit welcher er die EU-Verträge bekämpft. Partners Group Mitgründer Alfred Gantner sei während einiger Minuten unterbrochen worden, teilt das Klimakollektiv mit. Das Kollektiv kritisiert den Einfluss von Superreichen auf geopolitische Entscheidungen. Das Genfer Zentrum für Sicherheitspolitik plant neue Gespräche zwischen europäischen Ländern und Russland. Vita Media berichtet, sollen sogenannte Track-2-Gespräche aufgebaut werden, also Kontakte über Personen mit direktem Zugang zu politischen Machtzentren, aber ohne offizielle Regierungsfunktion. Finanziert werden soll das neue Europa-Russland-Projekt laut den Recherchen unter anderem durch eine Stiftung. Auch die Schweizer Tennisspielerin Jill Teichmann steht an den French Open in der dritten Runde. Sie besiegte die Polin Magdalena Frech in 2 Sätzen. Zuvor waren bereits Belinda Bencic und Viktoria Golubic in die dritte Runde eingezogen.
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8: Im Tag steht der Nikkei-Index im Minus bei 63.982 Punkten, minus 1,57%. Zu den Devisen 1 Euro gibt es für 91,52 und 1 US-Dollar gibt es für 78,98.
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9: Peter Wick, guten Morgen.
10: Ich wünsche euch auch guten Morgen und wieder. Es geht einfach unablässig weiter mit dem Hochsommerwetter. Auch heute wieder viel Sonnenstrahlen und Temperaturen, die ansteigen bis auf 29 bis 30 Grad. Aktuell haben wir zwischen 12 und 16 Grad. Und der Tag geht leicht bis mässig bis.
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8: Überall stockender Morgenverkehr, zusätzlich Stau, nachdem es einen Unfall gegeben hat auf der A1 Bern Richtung Zürich. Und zwar zwischen Baden-West und Neuenhof.

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1: Ja, doch wohl!
2: Guten Tag.
1: Guten Tag. Ja, das ist guten Tag.
2: Ja, es ist höre gut. Es geht um eine sehr sympathische Walliserin, die ich finde, die einfach von Jahr zu Jahr immer schöner geworden ist. Es geht weiter so. He? Sina, 60 wird sie heute.
1: Happy Birthday. Ja,
2: gratulieren wir ihr gerade als nächstes. Am 20. ab versuchen wir dann herauszufinden, was die schwedischen Zeitungen so schreiben auf das Viertelfinalspiel gegen die Schweiz.
1: Sina.
2: Aha, was? Ah ja, was die schwedischen Zeitungen zu der Sina ihrem Geburtstag schreiben und was Sina sagt zu der Hockey-Nazi. Das hören wir in dieser Abstand.
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0: wunderschönen guten Morgen und einen guten Start in den Donnerstag, 28. Mai, es ist 9 ab 7. Heute wird Zina 60. Der Einzige, der mich
1: kann operieren. Ja, unglaublich, aber wahr. Die sympathische Walliser Mundartsängerin, die seit über 30 Jahren erfolgreich im Musikbusiness ist. Und seit Jahren auch beobachtet, wie sich die Musikbranche verändert hat.
2: Vor 30 Jahren haben wir einfach noch 50'000 CDs verkauft. Heute brauchst du nicht einmal 1'000, um in der Hitparade auf Platz 1 zu kommen. Und Spotify, die ganz viele haben, Abos haben. Also ich gebe dir mal ein Beispiel. Pro Stream 0,003 Rappen. Ich habe den Song mit einem anderen Künstler zusammengeschrieben. Vielleicht auch noch mit einem Texter. Der Teilen wir das durch 3. Und man soll sagen, die Produktionen sind immer noch gleich dir oder ähnlich dir, wenn du in ein Studio gehst und mit Musikern willst aufnehmen. Das wieder reinholen, wenn du noch eine größere Band hast, ist heute richtig schwierig geworden. Und das, glaube ich, ist ganz wichtig, dass man das den Leuten erklärt.
0: Und auf Spotify hat Zina monatlich 22'799 Hörerinnen und Hörer. Davon ist Ischwöro mit 1,5 Millionen am meisten gestreamt worden, gefolgt von «Der Sohn vom Pfarrer» mit 1,3 Millionen. Bei diesem Song geht ja das Geld auch noch an Dusty Springfield. Von ihr ist das Original.
1: Dann hat der Polo Hofer auch noch ein bisschen daran verdient, weil er das Lied ins Walliserdeutsche umgeschrieben hat.
2: Das hat mit meiner zweiten Liebe zu tun, weil das war der damalige Produzent, der Markus Kühne. Der hat einiges an Schmetterband-Alben auch mitproduziert und der ist angefragt worden von meiner Plattenfirma. Und dann hat der Markus, der als Saxophonist mit Polo hat gespielt hat, den richtigen Mann angefragt. Einfach einen, der wie kein anderer Songs und vor allem Texte konnte adaptieren und eben so übersetzen, dass es gestimmt hat, auch in unserem sozialen Umfeld. Ich meine, wenn du den Pfarrsohn hörst, dann siehst du einfach das Wallis und hast das Gefühl, das ist tatsächlich passiert. Das hat der Polo wirklich wie kein anderer kennen. Und weil ich ja seine Schmetterband habe ausgelehnt verkauft, für das erste Album aufzunehmen im Studio in Powerplay in Mur, hat man ihn dann angefragt als Übersetzer, was er am Anfang überhaupt nicht lustig hat gefunden. Also einfach unpassend. Es gibt keinen Sinn von Pfarrern im Wallis, es sind alle katholisch. Und ja. Wir haben ihn getroffen in der Beiz in Bären. Es hatte keine Handys gehabt. Ich bin so dreimal zu der Telefonkabine und habe angeleitet. Und jedes Mal hat er gesagt, ich bin schon unterwegs. Ist zwischendrin glaub, wieder eingeschlafen. Also nach anderthalb Stunden haben wir uns dem Text gewidmet und ich bin froh, bin ich nicht nach 20 Minuten schon gegangen.
0: Und heute wird sie 60. Jung, muss man sagen.
1: Ja.
0: Sie sieht besser aus denn je. Happy Birthday, Zina.

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1: Ich habe ja schon fast keine Fingernägel mehr, weil ich bin ziemlich nervös. Heute Abend um 20.08 Uhr spielt die Schweiz im Viertelfinal an der Hockey-WM gegen Schweden. Da geht es um alles oder nichts, hat heute der Hockey-Experte Klaus Zaug im Radio 1-Interview gesagt. Und du, Dani, hast mal dir den Spass gemacht und versucht, ein paar schwedische Schlagzeilen zu lesen.
2: Versucht, weißt du, ich meine, viel habe ich nicht gefunden. Ich habe sie dann auch übersetzen lassen, immer gerade. In der schwedischen Zeitung ist man irgendwie nach 11 WM-Titel im Hockey eher schon auf die Fußball-WM fokussiert. Trotzdem, Dagens Nyheter, also laut Wikipedia, die aktuelle auflagestärkste Morgenzeitung von Schweden, titelt: Die ungeschlagene Schweiz wartet im Viertelfinale auf Schweden, spielt keine Rolle. Die Gastgebernation Schweiz, die nach ihrem ersten WM-Gold überhaupt jagt und bislang insgesamt 4 Silbermedaillen gewonnen hat, konnte praktisch alle ihre Stars aus der NHL zurückholen und das Team hat in der Gruppenphase überzeugt. Denn das Abendblatt, Aftenbladet, schwedische Boulevardzeitung, die sich auf die gute Statistik verlässt, im Viertelfinal treffen sie auf die Schweiz gegen die Tre Kronor im WM- oder Olympiakospiel noch nie verloren hat. Das ist lustig. Ich hoffe, dass sie daran denken, sagt Nationaltrainer Sam Hallam. Sie schreiben aber auch:
1: Die Schweiz spielt vor einem fantastischen Heimpublikum, nachdem im Alpenland regelrechtes Hockeyfieber ausgebrochen ist. Die Gastgeber waren das beste Team der Gruppenphase. Sie funktionieren wie ein Schweizer Uhrwerk und holten 7 Drei-Punkte-Siege aus 7 Spielen. Die Schweiz hat sich im Männer-Eishockey als Großmacht etabliert und wird fast immer von den grossen NHL-Stars des Landes verstärkt, wenn diese verfügbar sind.
2: Das hören wir wiederum gerne.

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0: 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Es ist 7:30. 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
10: Guten Morgen, ich bin der Tim Jakob. In der Stadt Zürich gibt es aktuell einen Boom beim Wohnungsbau. Im ersten Quartal dieses Jahres wurden so viele Wohnungen abgerissen und neu bewilligt wie noch nie, berichtet der Tagesanzeiger. 3/4 der neu bewilligten Wohnungen wurden von institutionellen Anlegern, also Firmen, geplant. Als Grund für den Bauboom sehen Fachleute die Furcht vor neuen Regeln. Die Verteilung der Spendengelder genau ein Jahr nach dem Bergsturz im Walliser Dorf Platzen sorgt für Diskussionen. Wie die CH-Media-Zeitungen berichten, sind nach der Katastrophe insgesamt 72 Millionen Franken gesammelt worden. Knapp 30 Millionen davon gingen direkt an die Gemeinde Platzen. Diese habe auf Anfrage aber keine Angaben dazu gemacht, wofür die Gelder verwendet werden. Kritik kommt unter anderem von den Grünen im Walliser Grossen Rat. Fraktionschef Emanuel Röwa sagt, bei solchen Summen brauche es eine gerechte und nachvollziehbare Verteilung der Spendengelder. Trotz Waffenruhe liefern sich die USA und der Iran erneut militärische Aktionen in der Straße von Hormuz. Laut US-Angaben wurde eine iranische Drohnenstellung angegriffen. Der Iran meldet seinerseits Angriffe auf amerikanische Ziele. Auch Kuwait berichtet von Raketen- und Drohnenbeschuss.
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11: Herrlich. Schau, ich liege schon auf dem Badtüchel, lieber Dani. Es gibt heute 29 bis 30 Grad, Sonne pur. Jetzt im Moment 13 bis 16 Grad. Und wenn wir das Gewitter suchen, was es eventuell nur gibt, dann müssen wir halt in die Alpen. Dort haben wir ein gewisses Gewitterrisiko. Sonst tipptopp.
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8: Nebst dem stockenden Morgenverkehr, Stau, nachdem es einen Unfall gab auf der A1 Bern Richtung Zürich zwischen Aarau-West und Neuenhof. Zeitverlust etwa eine halbe Stunde und die Linkspur blockiert und Staugefahr auf der A3, nachdem es dort auch einen Unfall gab, Chur Richtung Zürich zwischen Lachen und dem alten Dorftunnel.
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11: Wir schauen eben schon ein bisschen auf das nächste Sportfest, oder?
8: Ja.
11: Es ist jetzt noch Eishockey, wir sind uns das bewusst, aber es kommt nach dem Eishockey der Fußball.
8: Ja, die Nazi-Spieler die finden sich zusammen in St. Gallen. Es findet dann auch ein Testspiel statt am Wochenende gegen Jordanien. Nächste Woche fliegen sie in die USA und generell startet dann am 11. Juni die Fußball-WM. Und die Schweizer Nazi ist einfach seit 20 Jahren mit dabei. Und er ist seit gut 6 Jahren mit dabei beim Schweizer Fußballverband, der Medienchef Adrian Arnold. Er ist unser Morgenmensch.
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2: Er war Journalist und seit 2020 ist er Leiter Unternehmenskommunikation vom Schweizerischen Fußballverband. Unser Morgenmensch Adrian Arnold. Guten Tag.
3: Morgen.
4: Guten Morgen zusammen.
3: Adrian, sag mal, ich meine, 2,5 Wochen startet Fußball-WM. Wie angespannt ist der Trainer, der Murat Yakin, also im Vorfeld von einer Selektierung der Spieler? Kann es ja nicht allen recht machen.
4: Nein, nicht allen recht machen, aber der Murat Yakin ist eigentlich nie richtig angespannt, selbst nicht vor den schwierigsten und spannendsten Match. Also, er ist einfach von Grund aus sehr gechillt, würde ich sagen. Aber natürlich ist die ganze Selektion schon ein herausfordernder Prozess für ihn und auch für das ganze Trainerteam gewesen.
2: Das ist ja, du hast eben viel mit Medizin, aber das ist natürlich dann auch die interne Kommunikation, wo du so ein bisschen der Unterhändler musst sein. Wie muss man sich deine Rolle da vorstellen?
4: Ja, meine Rolle ist in diesem Prozess nicht wahnsinnig gross. Also ich bin klar informiert, was ungefähr die Überlegungen sind vom Trainerteam. Ich informiere mich auch, wenn sie welche Spieler informieren. Also das sind so die Prozesse, wo ich dann zum Teil halt dann vielleicht auch noch ein bisschen meine Inputs gebe. Aber der Selektionsprozess, das ist ganz klar, das geht vom Trainerteam, also vom technischen Staff.
3: Die Schweizer Nazi hat sich jetzt zum 6. Mal in Folge für WM qualifiziert, also seit 2000 und seit 20 Jahren. Was machen wir eigentlich richtig im Vergleich jetzt zu den Italienern im Fußball?
4: Ja, wir qualifizieren nicht. Nein, ich glaube, sicherlich hat der Schweizerische Fußballverband sehr gute Strukturen. In den letzten Jahren auch ganz, ganz gute Förderprogramme im Nachwuchs. Eines von vielleicht der zentralen Element ist das Futuro-Programm, wo die besten U15-Spieler vom Land von jedem Jahrgang, die 5 bis 6 besten, in das Förderprogramm reinkommen, eng begleitet werden von unseren Spezialisten, parallel zu dem, was sie im Club machen. Und ich glaube, das ist so eines von diesen zentralen Elementen, wo vielleicht im italienischen Fußball im Moment ein bisschen fehlt, die Struktur, dass man eben von jung auf quasi die Saat legt, dass man dann eben nachher bei den Grossen ernten kann.
2: Man hat immer so ein bisschen Angst, dass nachher hinten raus nichts mehr kommt. Wie siehst du das mit Blick in die Zukunft?
4: Ja, ich bin jetzt 6 Jahre da und das 4. ist grosse Turnier und bei jedem Turnier hat es immer gesagt, das ist wohl die beste Nazi aller Zeiten und mittlerweile sind doch viele Spieler, die am 2021 und EM sind, nicht mehr dabei. Es nehmen die Top-Spieler nach, Serien, die heute noch deutlich höheren Marktwert haben, die früher andere Spieler. Also ich glaube eben, kontinuierlich arbeiten, das ist das, was im Fußballverband gemacht wird, an der Basis und entsprechend mache ich mir auch nicht grosse Sorgen um die Zukunft.
3: Jetzt sind wir in St. Gallen am Sonntagstestspiel gegen Jordanien. Nächste Woche fliegen wir ab und San Francisco findet dann das Spiel gegen Katar statt, in Los Angeles gegen Bosnien-Herzegowina, in Vancouver gegen Gastgeber Kanada. Wie schwierig ist da eigentlich eine Entscheidung bei der Einquartierung? Wir sind ja in San Diego.
4: Ja, es war ein recht ausführlicher Prozess gewesen. Wir haben insgesamt einen Katalog mit 60 möglichen Hotels und Basecamps von der FIFA bekommen. Wir haben 5 Personen innerhalb vom Nazi-Staff haben quasi den Prozess vorher schon ein bisschen durchgestrahlt, weil es sind mögliche Hotels von den Bedürfnissen, die wir haben als Schweizer Nazi, wo dann entschieden war bei der Auslosung, wo wir spielen. Sie waren an die Spielort gereist, haben da jeweils die zwei besten Camps, wo aus unserer Sicht die besten frischen Bedürfnisse sind, waren, angeschaut und haben nachher ein Bewertungsverfahren gemacht, alle 5, und haben dann aus der Punktzahl natürlich mit dem Stichentscheid von Murat Yakin entschieden, welches Camp wir nehmen.
2: An der WM in Katar hast du scheinbar 4 Kilo verloren. Mit wie viel rechnest du das mal?
4: Ja, Katar war extrem heiß gewesen. Nein, Katar war ganz intensiv gewesen. Ich hoffe, dass das 2 bis 3, das wäre nicht schlechter, wäre wieder in meinem Idealkampf. Okay.
3: Also, dass ich vielleicht möglich in einer WM in 3 Ländern mit 48 Teams, 6 Wochen Fußball. Adrian Arnold, vielen Dank und bis morgen.
4: Ja, merci, bis morgen.
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0: Guten Morgen, es ist Donnerstag in 17 Minuten, 8 Uhr.
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0: Und man hat es gehört, der Marc liegt dann am Boden, auf dem Badtüchel ist apparat.
2: Jawohl,
0: er wartet
2: genau.
0: Noch, dass ich ihn eingreife.
2: Riesen Stress ja. Heute Morgen überall gehen Badtüchel herlegen, dass ich den Platz habe.
0: Sein Platz hat er.
3: Tönt doch gut eingrämen, das ist mal der Tipp vom Onkel Wick da, oder? Mhm. Ja, ich muss schon sagen,
0: also
3: vor allem der Markt, leicht helle.
2: Sind die Eitel, Jungs? Ja gut, jetzt Dani mit dem Superbody, aber bist du Eitel, Peter? Bist du einer, der nicht so gerne in die Body geht, weil er halt irgendwie schon nicht mehr so gut aussieht?
3: Warum bin ich nie in der Body?
2: Ja, eben, geht mir genau gleich. Und das härteste, Dani, jetzt musst du schnell weglassen, das härteste ist ja Lette. Dort hat es nur schöne Leute. Schöne junge Leute. Dort würde ich jetzt nie baden. Nie.
0: Ja. Ja. Ihr habt ja sowieso einen Fluss. Also von dem her muss ich mir gar nicht in Bad gehen.
2: Es braucht auch viel Sonnencreme, für meinen ganzen Körper einzucremen. So, jetzt kommen wir zum Wetter. Wir sind hier nicht in Psychotherapie. Ja.
3: Nein, definitiv nicht. Nein, der Morgen hat innere Werte, das passt ja auch. Und ja, ist ein guter Moderator im Radio. Nein, ist gut. Also, nein. Und Dani, ich meine, dass der.
0: Ja, komm jetzt zum Wetter.
3: In einem Freitag kann ich einen Body gehen. Der Trauben von der
2: die
3: Frau.
2: Warte, die warten darauf. Wir sagt dem ja alten David Hasselhoff von euch Freitag.
0: Einfach ohne Brust an. Also, Peter, bitte
3: also, schön ist es heute. Sonnig und Bodywetter, definitiv. Darum sind wir hier auf dieser Bodywelle. Es ist definitiv perfektes Bodywetter heute. Es ist temperaturtechnisch bei etwa 29 Grad anzeigt. Eine leichte Beise, leichte bis mäßige Beise auch für die ein bisschen segeln wollen. Ein bisschen rumtuckern ist nicht jetzt herausfordernd, aber doch ein bisschen angenehm. Und für alle anderen kühlt die leichte bis mäßige Beise ein bisschen ab. Man merkt dafür, dass Sonnenbrand auch nicht so stark ist. Also trotzdem aufpassen. Und die Wassertemperaturen sind auch schon bei 22 Grad. Also das ist durchaus akzeptabel, um irgendwo reinzukommen. Dann haben wir höchstens ein paar kleine Quellbrüche gegen den Abend, aber die kümmern uns nicht. Das Gewitterrisiko klein. Und morgen geht es genauso weiter. Viel Sonnenstrahlen, wenig Quellwolken, zum Teil richtig blauer Himmel. Temperaturen um die 30 Grad erneut. Perfekter Tag eigentlich, um auch am Abend etwas zu machen mit einem lauen Sommerabend. Und auch am Samstag sieht es gut aus. Ein paar Schleierbrüche mehr, ein paar Quellbrüche mehr, aber grundsätzlich auch ein Hochsommer. Tag im Mai mal mit bis zu 31 Grad. Da wird es nochmal so richtig heiß bei wenig Wind. Und der Sonntag, der bringt uns zuerst noch ein bisschen Sonne, dann vermehrt Regengüsse und Gewitter. Und dann ist es ein bisschen so typischer Schwüler mit etwa 26 bis 27 Grad.
2: Das ist gut auf den Weltmeistertitel.
0: Ja, das passt.
2: Tipptopp.
3: Ja, genau.

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11: Guten Morgen, ich bin Tim Jakob. Die Verteilung der Spendengelder genau ein Jahr nach dem Bergsturz im Walliser Dorf Platzen sorgt für Diskussionen. Wie die CH-Media-Zeitungen berichten, sind nach der Katastrophe insgesamt 72 Millionen Franken gesammelt worden. Knapp 30 Millionen davon gingen direkt an die Gemeinde Platzen. Diese habe auf Anfrage aber keine Angaben dazu gemacht, wofür die Gelder verwendet werden. Kritik kommt unter anderem von den Grünen im Walliser Grossen Rat. Fraktionschef Emanuel Röwa sagt, bei solchen Summen brauche es eine gerechte und nachvollziehbare Verteilung der Spendengelder. In der Stadt Zürich gibt es aktuell einen Boom beim Wohnungsbau. Im ersten Quartal dieses Jahres wurden so viele Wohnungen abgerissen und neu bewilligt wie noch nie, berichtet der Tagesanzeiger. 3/4 der neu bewilligten Wohnungen wurden von institutionellen Anlegern, also Firmen, geplant. Als Grund für den Bauboom sehen Fachleute die Furcht vor neuen Regeln. Trotz Waffenruhe liefern sich die USA und der Iran erneut militärische Aktionen in der Straße von Hormuz. Laut einem US-Beamten griff das amerikanische Militär eine Stellung an, von der aus iranische Drohnen gestartet worden seien. Der Iran wiederum meldet Angriffe auf amerikanische Ziele in der Region. Gleichzeitig berichtet Kuwait von Raketen- und Drohnenbeschuss. Unabhängig überprüfen lassen sich die Angaben derzeit nicht. Seit Beginn der Waffenruhe Anfang April kommt es rund um die wichtige Meerenge immer wieder zu Unruhen. Frankreich weitet seinen atomaren Schutzschirm auf Norwegen aus. Präsident Emmanuel Macron sagte nach einem Treffen mit Norwegens Regierungschef in Paris, Norwegen schließe sich der französischen nuklearen Abschreckung an. Zudem vereinbarten beide Länder ein Verteidigungsabkommen mit gegenseitiger Beistandspflicht im Fall eines Angriffs. Hintergrund ist laut Macron, dass Europa künftig stärker selbst für seine Sicherheit sorgen müsse. Schweizer Technik soll künftig auf dem Mond unterwegs sein. Laut der Zeitung La Liberté wird das Mondfahrzeug der NASA Artemis-Mission mit Rädern aus dem Kanton Freiburg ausgestattet. Die speziellen Räder sind stark verformbar und wurden bereits bei früheren Robotern getestet. Der aktuelle Roboter war im Frühling im Kölner Raumfahrtzentrum im Einsatz, wo die Bedingungen auf dem Mond simuliert werden. Die NASA plant die Artemis-Mission zum Südpol des Mondes bis spätestens 2028. Die Artemis-Mission soll Menschen erstmals seit Jahrzehnten wieder auf den Mond bringen. Der Gewinner der Fußball-Conference League heißt Crystal Palace. Die Engländer setzten sich im Final gegen Rayo Vallecano aus Spanien mit 1:0 durch und holten sich damit den ersten Titel auf europäischer Ebene.
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12: Kurz vor Schluss an der Börse in Tokio steht der Nikkei-Index bei 64.656 Punkten im Minus, 0,53%. Zu der Devise 1 Euro gibt es für 91 Rappen 49, nein 52 und 1 US-Dollar gibt es für 78 Rappen 98.
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12: Im Moment liegt der Topzins von hypotheken.ch für eine 10-jährige Festhypothek bei 1,44%, 5er gibt es für 1,2% und Zahlenmarge beträgt 0,75%.
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13: Peter Wick, guten Morgen.
14: Guten Morgen miteinander. Auch heute im laufenden Tag haben wir ganz viel Sonnenstrahlen zu gut. Wenig Quellwolken über den Bergen, kein Gewitter. Und die Temperaturen sind aktuell zwischen 12 und 17 Grad. Am Nachmittag gehen sie drauf bis etwa auf 28 bis 30 Grad. Es geht richtig bis mäßige Bise.
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12: Es stockt noch vereinzelt auf den bekannten Strecken. Zusätzlich noch Stau, nachdem es einen Unfall gab, auf der A1 Bern Richtung Zürich zwischen Aarau West und Neuenhof.

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1: Alpenrose im letzten Grundstadion, hat man das schon mal gehört? Der
2: Pullover
1: ist nie
2: dort
1: auftreten.
2: Ja, ist eine gute Frage. Ja. Hat man Alpenrose schon mal gehört? Ja, gestern Abend. Metallica. Wo der Frontmann schnell hinten ist, hat der Bassist schnell übernommen. Aber mehr dazu sind um 20, aber also vor allem ausführlich auch die Frage, warum so viele dort auch Blutspenden sind beim Metallica-Konzert. Zuerst aber hören wir Kolumnen von Mattia Sakkaret, persönlich Verlegerchefredakteur, weil heute Abend sind die Delegierten von der SP Zürich noch entscheiden, was in Sachen Ständeratssitz da geht, ob man da weiterhin Daniel Josic unterstützt oder nicht.
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0: Guten Donnerstagmorgen, wir haben 9 ab 8, es ist Zeit für die Morgenkolumne mit Matthias Ackerer. Er ist der Chefredakteur und Verleger von der Kommunikationszeitschrift «Persönlich».
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2: Guten Morgen, Matthias.
3: Guten Morgen miteinander.
2: Es geht um den Daniel Josic.
3: Jawohl, heute Abend kommt es bei den Sozialdemokraten zu einem Showdown, nämlich zur Frage, ob man im nächsten Jahr wieder mit dem Daniel Josic in Ständeratswahlkampf gehen sollte. Eigentlich eine Formalität. Der 61-jährige Uniprofessor ist neben der Jacqueline Badran der wohl beliebteste Zürcher Bundesparlamentarier. Nominierung eigentlich eine reine Formsache. Eben wenn eben der gleiche Daniel Josic nicht zweimal inoffizieller Bundesratskandidat gewesen wäre, wenn er damals das Frauenticket von der SP nicht als diskriminierend bezeichnet hätte, aber auch wenn er nicht immer Sympathie für bürgerliche Anliegen, wie unter anderem Christoph Blocher seine Neutralitätsinitiative gezeigt hätte. Zudem ist der Daniel Josic auch noch israelfreundlich, was bei den Genossinnen und Genossen, ohne das laut zu sagen, gar nicht gut ankommt. Absolute Linientreue ist also nicht sein Ding und die Chance, dass heute Abend Josic gerufen wird, ist relativ gering. So oder so, die Geschichte von Daniel Josic erinnert ein bisschen an die vom Regierungsrat Mario Fehr, der aus der SP austreten ist und als Parteilose zum absoluten Politstar geworden ist. Mit einem kleinen Unterschied, im Gegensatz zu Mario Fehr, hat Daniel Josic gar nie seinen Rücktritt bekannt gegeben oder damit kokettiert. Er ist immer noch offiziell SP-Mitglied und, so scheint es einmal, will er auch bleiben. Stunk gegen den Josic gibt es jetzt vor allem von den Juso, aber auch anderen, die bis jetzt nur ihre Faust im Sack machen. Und jetzt kommt der zweite Teil von der Geschichte. In diesen Tagen hat die fast schon weltbekannte Nationalrätin Jacqueline Badran, die, Klammerbemerkung, bei der SP Kultstatus hat und wohl im Ranking von den forschesten und unflätigsten demokratischen Politiker, wenn es das gäbe, mit dem Donald Trump um den ersten Platz rivalisieren würde, bekannt gegeben, dass sie nach einer Nicht-Nominierung von Daniel Josic selber Ständerätin werden möchte. Was de facto heisst, sie würde antreten, wenn der Josic Nominierung nicht schaffen würde. Im Klartext, sie zeigt schon im Vorfeld den Alternativen auf, für die, die noch unsicher sind, ob sie dem Daniel Josic Stimme geben sollen oder eben nicht. Trotzdem tritt Jacqueline Badran nicht direkt gegen den Josic an, dazu fällt ihr wohl der Mut. Wir mögen uns erinnern, sie hat vor einigen Jahren schon mal mit dem Amt als Zürcher Stadträtin kokettiert. Überall in der Stadt sind entsprechende Graffitis auftaucht, wo es ernst geworden ist, hat sie aber nichts mehr davon wissen. Die ganze Sache um den Daniel Josic erinnert ein bisschen an den Putsch vom FC St. Gallen von dieser Woche. Auch dort haben sich Matthias Hüppi seinen Möchtegern-Nachfolger schon in den Medien präsentiert. Nur ist der, im Gegensatz zu der Jacqueline Badran, von den Fußballfans, aber auch von den gleichen Medien mit Schimpf und Schand kritisiert worden. Sagen wir es doch, wie es ist. Für eine Partei wie die SP, die dauernd von Solidarität redet, wirkt das Verhalten von der Jacqueline Badran reichlich unsolidarisch. Trotzdem wäre gar nicht klar, ob Jacqueline Badran von den Zürcherinnen und Zürcher in Ständerat gewählt würde. Provokante Politiker haben es bei einer Volkswahl in Ständerat immer schwer gehabt. Der Christoph Blocher hat es zweimal nicht geschafft, der Ueli Maurer, der Albert Rösti und sogar der feinsinnige Adolf Musch, der Schriftsteller, sind an der Urne gescheitert. Und zweitens, Ständeräte schauen sich immer ein bisschen als etwas Besseres an und schweben ganz wenig über die Erniedrigen von der Politik. Auf jeden Fall mit der Jacqueline Badran kommt der Begriff «Chambre de Réflexion» eine ganz neue Bedeutung über. Aber denken muss ja nicht per se etwas Leisliches sein. Aber so laut wie bei der Jacqueline Badran dann auch wieder nicht.
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0: Heute Abend in der Shortlist werden wir auch noch Josic und Hüppi besprechen. Und Corinne Mauch, die ewige Stadtpräsidentin, hat das Stadthaus verlassen. Eine Ära ist zu Ende gegangen.

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0: Kabakti ist es. Donnerstag, 28. Mai. Wir wünschen einen guten Start in einen weiteren Sommertag.
1: Morgen nach dem Metallica-Konzert im restlos ausverkauften letzten Grundstadion. Das waren heiße Temperaturen. Und 50.000 Fans, die viele letzte Woche Blutspenden sind, die haben dann nämlich ein limitiertes Metallica-Shirt bekommen. Elke Glindemann von Blutspenden Zürich, wie ist es eigentlich dazu gekommen?
2: Die Gruppe Metallica ist auf uns zugekommen vor ungefähr 6 Wochen und hat uns angefragt, ob wir das Thema Blutspenden in der Schweiz publik machen würden, da sie im Rahmen ihrer Europatournee in allen anderen Ländern auch die Blutspendedienste angefragt haben. Die Gruppe Metallica ist ja in Amerika und Australien sehr stark engagiert für das Thema der Blutspende und macht ja dort auch im Rahmen ihrer Konzerte und auch sonst in den Fanclubs und auf ihrer Webseite auf das Thema aufmerksam und haben dann halt im Rahmen ihrer Europatournee auch bei uns angefragt. Soweit ich weiß, wurde auch in Deutschland, Italien angefragt und es gab wohl auch eine sehr große Beteiligung, dass halt auch wirklich sehr viele Blutspendedienste in verschiedenen Ländern dort mitgemacht haben.
0: Und wie ist die Aktion bei uns in der Schweiz auch um?
2: Also die Aktion hat eingeschlagen wie eine Bombe. Wir haben ganz viele Anfragen bekommen von Spendenden, die halt auch extra zum Blutspenden gekommen sind, weil sie so ein limitiertes Metallica-T-Shirt haben wollten. Und auch ganz viele Anfragen haben wir erhalten über Social Media, über E-Mail, über unsere Webseite. Und die T-Shirts sind also wirklich weggegangen wie warme Semmel. Das war wirklich ein wirklich, wirklich durchschlagender Erfolg. Und für uns war es auch besonders wichtig, da wir ja in der Blutspende auf der Suche sind, immer wieder nach jüngeren Spendern, weil die geburtenstarken Jahrgänge, die ja sehr stark Blut spenden, jetzt nach und nach halt wegfallen aufgrund altersbedingter Schwierigkeiten, sind wir natürlich froh über jeden Nachwuchs, den wir mit solchen Aktionen generieren können. Wir haben es jetzt noch nicht ganz exakt ausgewertet von den Zahlen, aber so was ich schon sehen kann, haben wir wirklich einen durchschlagenden Erfolg mit der Aktion erzielt.
1: Hat es so eine Kooperation auch schon mit anderen Bands oder Musik gegeben?
2: Ja, wir hatten tatsächlich kurz vor der Metallica-Aktion hatten wir eine Kooperation mit Greenfield. Auch die Aktion mit Greenfield ist auch wunderbar angekommen. Also die Leute haben gespendet wie verrückt. Wir hatten knapp 1500 Teilnehmer, Teilnehmerinnen für die Verlosungsaktion.
0: Erfolgreich junge Menschen zum Blutspenden animieren, das mit einem Greenfield-Festival und eben mit Metallica, die in ihrer Welt explizit auf das Thema Blutspenden aufmerksam machen.

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9: Sonnig. Am Nachmittag gibt es über den Bergen Quellwolken und in den Alpen vereinzelt ein paar Gewitter. Nicht ganz ausgeschlossen. Temperaturen um die 16 Grad im Moment. Geht aber jetzt rassig aufwärts bis auf 30 Grad.
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10: Noch ein Haufen stockender Morgenverkehr auf den bekannten Strecken. Zusätzlich Stau, nachdem es einen Unfall gegeben hat, auf der A1 Bern Richtung Zürich zwischen Aarau West und Neuenhof und A1 Zürich Richtung Bern zwischen Magenwil und Lenzburg.
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9: Kurz nach der halben Neun muss ich sagen, liebe amerikanische Freunde, heute wird ganz hart für euch. Heute spielen zwei gleiche Teams gegeneinander. Also wie kann das sein an der WM, dass zwei Länder als gleiche Land gegeneinander spielt? Also
11: Schweiz
9: unglaublich.
11: Gegen Schweden.
9: Das ist unglaublich.
10: Das ist eben wie für uns Slowenien gegen Slowakei, was da gefunden hat. Ja, das Viertelfinale, jetzt geht es ja wirklich um alles oder nichts. Ich meine, dass man Gruppenphase ja so brillant ungeschlagen gemeistert hat, das ist ja... Jetzt kommt der Angstgegner, habe ich da schon mehrfach gelesen jetzt in den Zeitungen.
9: Sie sind recht selbstbewusst, wenn man so ein bisschen die schwedische Pressliste, ja, was wir da gemacht haben.
10: Ja. Ja, und jetzt lassen wir aber noch den Experten zu Wort kommen, nämlich den Klaus Zaug nach zwei Songs.
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0: 20 vor 9, guten Morgen.
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2: Heute Abend 20:08 spielt die Schweiz im Viertelfinale gegen Schweden. Es ist ein Highlight für viele, aber für dich jetzt Hockey-Papst Klaus Zaug ein Albtraum.
3: Nicht ganz. Ein Albtraum ist, wenn wir zurückschauen, wir haben gegen Schweden noch nie ein entscheidendes Spiel gewonnen. Aber wenn die Schweizer so spielen wie bis jetzt, dann kann es auch eine Traumnacht werden.
0: Was muss passieren, für dass es eben so eine Traumnacht wird?
3: Die Schweizer müssen einfach das so weiterspielen wie jetzt in 7 Matches. Dann wird es möglich sein, dass man das erste Mal gegen die Schweden gewinnt, wenn es um etwas geht.
2: Und überall redet man ja von Angst gegen die Schweden. Schließlich mehrfacher Weltmeister, gegen 11-facher, 2-facher Olympiasieger. Ist der Angstgegner auch in den Köpfen unserer Spieler?
3: Nein, das ist das mit dem Angstgegner, das ist mehr so ein Stammtischargument. Also so wie jetzt die Mannschaft gespielt hat, so wie sie aufgestellt, eingestellt ist, gibt es das von der Angst nicht gegen den Gegner. Also ich glaube, wir sind jetzt an einem Punkt angekommen, wo die Schweizer gegen jede andere Mannschaft so spielen, wie sie wollen. Und das keine Rolle spielt, ob es das Schweden ist oder Lettland oder Finnland.
0: Und dann könnte es auch klappen mit dem allerersten Weltmeistertitel.
3: Also wenn die Schweiz je die Weltmeister werden will, dann müssen sie es jetzt machen. Die Mannschaft ist erfahren, also ist die älteste Mannschaft vom Turnier. Sie hat ein Spiel gefunden, ein Stil, der wie im Schlaf funktioniert. Sie ist auf allen Positionen gut besetzt. Sie hat ein Publikum, das wahrscheinlich noch nie in der Geschichte der Nationalmannschaft der WM hatte. Also, was in Zürich abgeht, wenn die Schweiz spielt, das ist wie wenn Brasilien daheim an der WM spielen würde. Und wenn das alles nicht reicht für den WM-Titel, dann wird es nie mehr reichen.
2: Schweiz gegen Schweden, das Viertelfinale an dieser heimischen WM. Heute Abend in Zürich ab 20:08.
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0: 10 vor 9. Guten Morgen, Donnerstag, 28. Mai.
1: Walter, auch schon wieder Montag und dann am Montag drauf, falls Sie da am Abend auf der Suche sind nach guter Unterhaltung, nach auch intellektuellen Diskussionen, nach einem vielleicht Streitgespräch?
2: Ja. Ein Event.
1: Ja, ein Event. Kombiniere also mit Ihren Mitarbeitern oder Kolleginnen und Kollegen oder Familienmitgliedern und kombiniere das nachher noch immer zur Nacht.
2: Das ist grossartig. Ja,
1: dann hätten wir etwas für Sie.
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4: Danke vielmals, grossartigen Empfang.
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10: Guten Morgen, ich bin der Tim Jakob. Die Verteilung der Spendengelder genau ein Jahr nach dem Bergsturz im Walliser Dorf Platzen sorgt für Diskussionen. Wie die CH-Media-Zeitungen berichten, sind nach der Katastrophe insgesamt 72 Millionen Franken gesammelt worden. Knapp 30 Millionen davon gingen direkt an die Gemeinde Platzen. Diese habe auf Anfrage aber keine Angaben dazu gemacht, wofür die Gelder verwendet werden. Kritik kommt unter anderem von den Grünen im Walliser Grossen Rat. Fraktionschef Emanuel Röwa sagt, bei solchen Summen brauche es eine gerechte und nachvollziehbare Verteilung der Spendengelder. Ein 30-jähriger Vater steht heute wegen Misshandlung seiner Tochter vor dem Zürcher Obergericht. Er soll vor 2 Jahren seiner 7 Wochen alten Tochter einen Lendenwirbel sowie einen Oberschenkel gebrochen haben. Der Angeklagte streitet die Vorwürfe ab. Die Staatsanwaltschaft fordert eine bedingte Freiheitsstrafe von knapp 1,5 Jahren. Das Bezirksgericht Bülach hatte den 30-Jährigen in erster Instanz zu 10 Monaten bedingt verurteilt. In der Stadt Zürich gibt es aktuell einen Boom beim Wohnungsbau. Im ersten Quartal dieses Jahres wurden so viele Wohnungen abgerissen und neu bewilligt wie noch nie, berichtet der Tagesanzeiger. 3/4 der neu bewilligten Wohnungen wurden von institutionellen Anlegern, also Firmen, geplant. Als Grund für den Bauboom sehen Fachleute die Furcht vor neuen Regeln. US-Präsident Donald Trump hat überraschend dem Oman gedroht. Bei einer Kabinettssitzung sagte Trump, man werde den Golfstaat in die Luft jagen, falls er sich bei der Straße von Hormuz nicht korrekt verhalte. Zuvor war bekannt geworden, dass der Oman mit dem Iran offenbar über ein dauerhaftes Zollsystem in der wichtigen Meerenge gesprochen hat. Der Oman gilt seit mehr als 200 Jahren als Verbündeter der USA und vermittelt aktuell auch bei Gesprächen zwischen Washington und Teheran. Frankreich weitet seinen atomaren Schutzschirm auf Norwegen aus. Präsident Emmanuel Macron sagte nach einem Treffen mit Norwegens Regierungschef in Paris, Norwegen schließe sich der französischen nuklearen Abschreckung an. Zudem vereinbarten beide Länder ein Verteidigungsabkommen mit gegenseitiger Beistandspflicht im Fall eines Angriffs. Hintergrund ist laut Macron, dass Europa künftig stärker selbst für seine Sicherheit sorgen müsse. Schweizer Technik soll künftig auf dem Mond unterwegs sein. Laut der Zeitung La Liberté wird das Mondfahrzeug der Artemis-Mission mit Rädern aus dem Kanton Freiburg ausgestattet. Die US-Raumfahrtbehörde NASA plant die Artemis-Mission zum Südpol des Mondes bis spätestens 2028. Die Mission soll Menschen erstmals seit Jahrzehnten wieder auf den Mond bringen.
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11: Wir haben einen herrlichen Sommertag und das im Mai. Und zwar geht es auf bis auf 30 Grad heute. Wenn es ein bisschen Quellwolken gibt oder Gewitter, dann ist das in den Bergen heute.
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12: Nebst dem stockenden Morgenverkehr stellt sich, nachdem es einen Unfall gegeben hat. Zeitverlust nimmt aber langsam ein bisschen ab. Nicht mehr 20 Minuten, nur noch eine Viertelstunde. Betrifft A1 Bern Richtung Zürich zwischen Aarau West und Megenwil. Und A1 Zürich Richtung Bern. Da stellt sich, nachdem es einen Unfall gegeben hat, zwischen Birfeld und Lenzburg.

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1: 4:09, guten Tag. Alles für Katz und der Hund nach zwei Songs über das Thema. Ja, hoffe, Sie haben es morgen schon mal gehabt. Mehr dazu dann in wenigen Minuten und in den grünen Minuten ab um halb dann Greenwashing.
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0: Jetzt 13 ab 9 Uhr Donnerstagmorgen.
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0: Gutes Thema, so nach dem Morgen, vor dem Mittag. Wir reden mit der Radio 1 Tierärztin über den Durchfall. Betroffen vor allem der Hund, oder?
3: Ja, es gibt schon auch bei Katzen. Wir haben aber viel mehr Hunde, oder die Vorstellung werden. Ich glaube, Hunde haben so ein mehr Talent, um irgendetwas draussen noch zusammenfressen. Weiß nicht.
0: Passiert das aufgrund von dem, dass sie draussen irgendetwas fressen?
3: Kann, muss nicht. Also es gibt tausend verschiedene Ursachen für Durchfall. Es gibt Viren, die Durchfall verursachen, Bakterien, Parasiten.
0: Und Durchfall ist das natürlich, wenn man es nicht mehr kann mit dem Robidog-Säckchen aufnehmen. Aber wenn wir jetzt zur Gefahr, also wenn es jetzt über Mittag, wenn man rausgeht und weiss, es gibt eigentlich ein grosses Häufchen, und es gibt halt einfach irgendwie nur einen Rückenpfüssel, kann man da sagen, schauen wir mal, wie es am Abend wird, oder würdest du da schon...
3: Kommt ein bisschen davon, wie es am Hund geht. Also wenn der Hund super munter ist, gut frisst, nicht erbricht und einfach einmal Durchfall absetzt, ist das absolut kein Grund zur Sorge. Man muss sicher ein bisschen im Auge haben. Aber es kann auch mal passieren, wenn man zum Beispiel das Futter schnell wechselt. Dass einfach der Verdauungstrakt noch nicht adaptiert ist als neue Futter und dann gibt es ein bisschen Durchfall. Solange das jetzt nicht länger als 3 Tage anhebt oder noch irgendwie Blut drin hat, ist es unbedenklich, aber eben, man muss den Hund gut kennen.
0: Ein bisschen wie beim Kind muss man immer aufpassen, dass es nicht austrocknet.
3: Genau. Es geht genau um das. Man kann das auch ganz einfach kontrollieren daheim, wenn man sich sicher fühlt. Man kann einmal die Maulschleimhaut anschauen, man kann so ein bisschen die Lippen umklappen. Wenn das so ein bisschen klebrig, pappig ist, dann sollte man vielleicht mal den Tierarzt kontaktieren, weil dann verlieren sie einfach zu viel Flüssigkeit und dort auch einfach den Zustand anschauen. Also wenn die mega müde sind, wenn sie viel mehr liegen, wenn sie nicht richtig mögen fressen oder schmerzhaft wirken, so ein bisschen im Bauchbereich, dann sollte man es gleich mal abklären.
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Ende der 60er Jahre zweifelt Elton John mehr und mehr daran, dass Linda Woodrow die richtige Frau für ihn ist. Sie kann mit seiner Musik und vor allem seiner Erfolglosigkeit wenig anfangen. Keine guten Voraussetzungen für eine geplante Ehe. Noch schwerer wiegt, dass Eltons sexuelles Interesse an Linda nur spärlich vorhanden ist. Dass er sich ganz allgemein mehr zu Männern hingezogen fühlt, wagt er seiner Freundin nicht offen ins Gesicht zu sagen. Diese Gedanken bedrücken ihn schwer, als er im März 1968 mit ein paar Freunden um die Häuser von London zieht. Songtexter Bernie Taupin und Blues-Sänger John Baldry ahnen nicht, was in ihm vor sich geht, als er sich zu vorgerückter Stunde verabschiedet und nach Hause geht. Erst als Freund Bernie wenig später ebenfalls in die Wohnung an der Furlong Road zurückkehrt, wird ihm das ganze Ausmaß von Eltons Problemen bewusst. In der Wohnung, die Bernie sich mit Elton John und Linda Woodrow teilt, riecht es nach Gas. Der 21-Jährige liegt auf dem Küchenboden. Sein Kopf steckt im Gasofen. Doch was auf den ersten Blick wie ein Selbstmordversuch aussieht, entpuppt sich auf den zweiten Blick als melodramatischer Hilfeschrei. Die Küchenfenster sind geöffnet, der Gashahn ist nur wenig aufgedreht, den Kopf hat Elton auf ein Kissen gebettet, um es bis zum Eintreffen seines Retters nicht ungemütlich zu haben. Trotzdem verkennt Bernie die Situation nicht. Elton muss weg von Linda. Gleich am nächsten Tag organisiert er einen LKW, lädt gemeinsam mit John Baldry Eltons Klamotten ein und bringt den Freund zurück zu seiner Mutter. Und 6 Jahre später steuert er den Text zu dem Song bei, mit dem Elton John an jene denkwürdige Nacht im März 1968 erinnert. Someone saved my life tonight.

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6: Weiterhin herrliches Sommerwetter zum Geniessen. Viel Sonnenschein am Nachmittag über den Bergen, Quellwolken. Also dort ein vereinzeltes Gewitter nicht ganz auszuschliessen. Bei 29 bis 30 Grad. Morgen Freitag bis 30 Grad. Auch wieder in den Bergen leicht erhöhtes Gewitterrisiko. Am Samstag rechts mit ein bisschen Haarastaub, so ein trüben Blick, mit ein paar hohen Wolkenfeldern in den Bergen, dann am Nachmittag mit Quellwolken auch wieder steigendes Regen- und Gewitterrisiko bei 31 Grad, am Sonntag 26 Grad, noch teils sonnig, vor allem am Nachmittag erhöhtes Regenrisiko und Gewitterrisiko.
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6: Wir haben noch überall stockenden Morgenverkehr, zusätzlich Stau, nachdem es einen Unfall geht auf der A1 Zürich Richtung Bern zwischen der Verzweigung Bierfeld und Lenzburg.
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0: USA for Africa unter der Leitung von Quincy Jones. Es ist Donnerstagmorgen, es ist Radio 1 Morgenshow, 20 vor 10.
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0: Wir reden heute über Greenwashing. Andreas Krüsi von der Umweltarena in Spreitenbach. Was ist das?
2: Unter dem Begriff versteht man, wenn Unternehmen sich durch irreführende Marketingstrategien besser, sprich umweltfreundlicher darstellen. Das machen sie, um bei der Bevölkerung und der Kundschaft besser anzukommen.
0: Wie funktioniert das genau?
3: Es werden oft nur vage Aussagen gemacht. Man setzt auf allgemeingültige Adjektive, wie zum Beispiel natürlich, umweltfreundlich oder grün. Man setzt auf inoffizielle Labels, wo offizielle Kontrolle fehlt. Die wird meistens nur unternehmensintern gemacht.
0: Wie erkennt man Greenwashing?
3: Weil Unternehmen sich darauf achten, gut dazustehen, ist es manchmal schwierig, Greenwashing zu erkennen. Es gibt allerdings ein paar Anzeichen, wie zum Beispiel Verpackung, wenn die besonders grün oder farbig ist, obwohl Produkte an sich sogar teilweise umweltschädlich sind. Das kann ein Punkt sein. Oder auch wenn keine Referenzen oder Angaben gemacht werden oder schwer überprüfbar sind. Oder wenn bestimmte einzelne positive Massnahmen überproportional beworben werden, während andere negative stillgeschwiegen werden.
0: Und was kann ich dagegen machen?
3: Es wird schon sehr viel fürs Klima gemacht, auch von Firmen. Allerdings sind einige unter Druck, um den neuen Standards gerecht zu werden. Gewisse Unternehmungen achten sich mehr aufs Image, anstatt eine wahre Veränderung zu bewirken. Wichtig ist die Transparenz, dass Kunden alle Informationen haben, um selber entscheiden können, welche Produkte sie für richtig halten.
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1: Heute Abend spielt Zürich die Schweizer Hockey-Nazi gegen Schweden. Da geht es an der heimischen Hockey-WM. Um alles oder nichts, hat heute Morgen der Hockey-Experte Klaus Zell gesagt.
2: Also wenn die Schweiz je Weltmeister werden will, dann müssen sie es jetzt machen. Die Mannschaft ist erfahren, ist die älteste Mannschaft vom Turnier. Sie hat ein Spiel gefunden, ein Stil, der wie im Schlaf funktioniert. Sie ist auf allen Positionen gut besetzt. Sie hat ein Publikum, das wahrscheinlich noch nie in der Geschichte der Nationalmannschaft der WM hatte. Also, was in Zürich abgeht, wie die Schweiz spielt, das ist wie wenn Brasilien daheim an der WM wird spielen. Und wenn das alles nicht reicht, für den WM-Titel, und dann wird es nie mehr länger.
3: Und von Angstgegnern will er nichts hören?
2: Das mit dem Angstgegner, das ist mehr so ein Stammtisch-Argument. Also so wie jetzt die Mannschaft gespielt hat, so wie sie aufgestellt, eingestellt ist, gibt es das von der Angst nicht gegen den Gegner. Also ich glaube, wir sind jetzt an einem Punkt angekommen, wo die Schweizer gegen jede andere Mannschaft so spielen, wie sie will, und das keine Rolle spielt, ob es das Schweden ist oder Lettland oder Finnland.
1: Dann haben wir Sina zum 60. Geburtstag gratuliert, auch über das gestrige Metallica-Konzert geredet und darüber, dass dank Metallica mehr Blut gespendet worden ist.
4: Die Gruppe Metallica ist auf uns zugekommen vor ungefähr 6 Wochen und hat uns angefragt, ob wir das Thema Blutspenden in der Schweiz publik machen würden, da sie im Rahmen ihrer Europatournee in allen anderen Ländern auch die Blutspendedienste angefragt haben. Die Gruppe Metallica ist ja in Amerika und Australien sehr stark engagiert für das Thema der Blutspende und macht ja dort auch im Rahmen ihrer Konzerte und auch sonst in den Fanclubs und auf ihrer Webseite auf das Thema aufmerksam. Und es gab wohl auch eine sehr große Beteiligung, dass halt auch wirklich sehr viele Blutspendedienste in verschiedenen Ländern dort mitgemacht haben.

0: wo meine Geige oder meine Schwester früher Geige geübt hat, hat sie nie so gut.
1: Jonas Wirz.
2: Guten Morgen. Guten Morgen miteinander. Bei mir geht es um ein Thema, wo ihr als Autofahrer vielleicht ein bisschen nervös werdet zum Teil. Es geht um Baustellen. Und wegen dieser Baustelle in der Stadt fährt gefühlt jedes zweite Tram ein bisschen anders seit ein paar Monaten. Von der VBZ. Es geht um die Baustelle an der Tramhaltestelle beim Hauptbahnhof, Bahnhof G. Und an diesem Wochenende sind eben nicht nur Tramlinien betroffen, sondern auch der Strassenverkehr und Fußgänger. Dazu kommen weitere Strassensperrungen ab morgen. Und einen Überblick geben wir euch ein bisschen später.
3: Also, bevor es aus den Deckel kommt, jetzt noch schnell sehr. Spannende Musik.
1: Die Velofahrer haben es wieder mal besser. Ja. Ich betrifft es nicht, gell?
2: Ja. Auch im Fall. Auch ein bisschen, ja, es ist ein Zustand. Da
3: nehmen wir alle aufeinander Rücksicht.
2: Ja, bitte. Also, bitte.
1: Holt nicht zu fest auf die Kühlerhaube.
3: Nein, gar nicht. Also,
2: hast du es gesehen? Hast du einen drin von mir?
3: Morgen schon wieder mit dem Marc Jäcki.
1: Und dem Dani Wüttrich.

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6: Ich bin der Tim Jakob. Guten Donnerstag. Die Welt könnte schon bald einen neuen Hitzerekord erleben. Die Weltwetterorganisation WMO hält es für sehr wahrscheinlich, dass eines der kommenden Jahre noch wärmer wird als das Rekordjahr 2024. Bereits 2027 könnte laut Experten ein neuer Höchstwert erreicht werden. Als möglicher Grund gilt das Wetterphänomen El Niño, das regelmäßig zusätzliche Wärme in die Atmosphäre bringt. Laut der WMO könnten mehrere der nächsten Jahre zudem über der symbolisch wichtigen 1,5 Grad Erwärmungsmarke liegen. Ein Jahr nach dem Bergsturz von Blatzen bleibt die Abwanderung kleiner als erwartet. Die Einwohnerzahl der Walliser Gemeinde ist laut mehreren Zeitungen nur leicht zurückgegangen, von 302 auf 287 Personen. Nur drei frühere Bewohner hätten in Nachbargemeinden ein Baugesuch eingereicht, sagt die Wiederaufbaukommission. Die neue Gefahrenkarte ermöglicht laut den Verantwortlichen den Wiederaufbau des Dorfs in 4 Zonen. Das neue Blatzen soll auf Holz und Stein setzen und ganzjährig mit öffentlichen Verkehrsmitteln erreichbar sein. Nach einer Schussabgabe in Wallisellen hat die Kantonspolizei Zürich 2 Männer verhaftet. Die beiden 19-jährigen Schweizer stehen unter Verdacht, in der Nacht auf Samstag auf einen 24-jährigen Syrer geschossen und ihn schwer verletzt zu haben. Die Tatverdächtigen stellten sich vorgestern selbst bei der Polizei, wie diese mitteilt. Der angeschossene Mann befindet sich mittlerweile außer Lebensgefahr. US-Präsident Donald Trump hat überraschend dem Oman gedroht. Bei einer Kabinettssitzung sagte Trump, man werde den Golfstaat in die Luft jagen, falls er sich bei der Straße von Hormuz nicht korrekt verhalte. Zuvor war bekannt geworden, dass der Oman mit dem Iran offenbar über ein dauerhaftes Zollsystem in der wichtigen Meerenge gesprochen hat. Der Oman gilt seit mehr als 200 Jahren als Verbündeter der USA und vermittelt aktuell auch bei Gesprächen zwischen Washington und Teheran. Mitten in einer schweren marinen Hitzewelle haben Forscher vor Westaustralien besonders widerstandsfähige Korallen entdeckt. Laut einer Studie blieben viele Riffe trotz hoher Wassertemperaturen gesund. Die Wissenschaftler fanden kaum Anzeichen für das sonst häufige Ausbleichen der Korallen. Besonders auffällig seien spezielle Algen gewesen, die mit den Korallen zusammenleben und sie mit Energie versorgen. Die Forscher betonen aber auch, ohne eine rasche Senkung der Treibhausgasemissionen seien selbst diese widerstandsfähigen Riffe langfristig bedroht.
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7: Viel Sonne heute, strahlend schönes Wetter mit ein paar Quellwolken über den Bergen. 29 bis 30 Grad als Temperatur heute Nachmittag. Morgen Freitag meistens sonnig. Am Nachmittag über den Bergen ein Gewitterrisiko. Alles Gewitter nicht ganz ausgeschlossen, beziehungsweise, wie ist das grammatikalisch richtig? Muss man mit einem Gewitter rechnen. So, also 30 Grad als Temperatur.
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7: Die Zähne ist also A1 Bern Richtung St. Gallen zwischen Dietikon und Zürich-Affoltern. Aktuell Stau wegen Verkehrsüberlastung. Und A1 Zürich Richtung Bern zwischen dem Verzweig Bierfeld und Aarau-Oststocken. Der Verkehr allen unterwegs. Gute Fahrt.
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7: Heute Donnerstag besprechen wir mal keinen neuen Kinofilm, sondern es geht um eine Serie. Den Serientipp gibt es bei uns als erstes in dieser Stunde auf die 20 ab. Zuerst wünsche ich euch jetzt aber einen guten Vormittag. Mein Name ist Jonas Wirz und zum Anfang von unseren vier Songs am Stück Supertramp.
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0: Adele, Rolling in the Deep.
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0: Wolfram Knorr, Radio 1 Filmkritiker. Du hast mir gesagt, du bist nicht ganz überzeugt von dem Kinoprogramm im Moment, von diesen Filmen, die anlaufen. Darum konzentrieren wir uns heute mal auf eine nigelnagelneue Serie, wo wir die heimschauen. Und zwar heisst die Film, beziehungsweise heisst die Serie The Burrows. Und zwar geht es da um eine Serie von den Machern von Stranger Things. Einfach für Senioren wie dich.
2: Ja, genau. Ja, naja, gut, also stimmt für mich, aber ich möchte in einer dieser Residenzen nicht leben. Dann könnte ich auch keine Filmkritiken mehr machen.
0: Richtig, richtig.
2: Naja gut, man könnte es von dort auch machen, aber die Vorstellung, dann ein sabbernder Senior steht neben mir.
0: Aber da geht es um eine Serie, um ein Altersheim, um eine Seniorenresidenz.
2: Genau, es geht um eine Seniorenresidenz und das ist sehr lustig und sehr spannend. Also ich muss sagen, das hat mich sehr überrascht. Jetzt weiß man ja, in Amerika gibt es tatsächlich solche Residenzen und die sind sehr beliebt und die sind auch sehr luxuriös und das ist eine sehr luxuriöse Residenz und da entwickeln sich ganz merkwürdige Geschichten, als ein alter Herr von der Tochter dorthin geschickt wird, als Neuzugang. Und dann lernt er Freunde kennen, also auch alte Herren, und die haben halt alle ihre Gebrechen und dann finden sie aber Merkwürdigkeiten in ihren Häusern, in ihren Bungalows, in denen sie wohnen. Und ich dachte, das kann doch nicht wahr sein. Nur als alter Herr, geh mal an die zu den Besitzern und sag ihnen, ich habe da irgendwo in meinem Haus ein Gespenst oder irgendwas, ein Horrorfigur gesehen, dann sagt der doch gleich, wir haben da einen besonderen Raum für geistig etwas kranke Leute. Und die haben auch so einen Raum. Und das spielt dann natürlich eine Rolle. Aber auf jeden Fall diese Gruppe von Freunden, da sind auch Frauen natürlich drunter, Gina Davis spielt damit. Die entdecken also tatsächlich unter dieser fantastischen Residenz etwas Merkwürdiges. Man darf und will auch nicht so viel verraten. Man nimmt dem Film die Spannung, das wäre verkehrt. Es ist einfach wunderbar komisch und sehr, sehr spannend, was sich da mit diesen Figuren entwickelt. Und übrigens, intelligent ist es auch noch.
0: Intelligent, also spannend, wie du jetzt erzählst. Gina Davis, hast du gesagt, spielt mit. Was sagst du sonst zu den Schauspielern, die da mitmachen?
2: Ja, die sind alle gut. Der Alfred Molina, der spielt eigentlich, das ist die zentrale Figur, das ist der, der neu hinzukommt. Und der ist einfach großartig, ein bärbeißiger, mürrischer Typ, der das Gefühl hat, die eigene Tochter tut mich hier also entsorgen in diesem Altersheim. Und der möchte dann eigentlich zurück, weil das alles furchtbar ist und man wird so überwacht. Und dann irgendwann findet er aber die Freunde und wie diese einzelnen Figuren dargestellt werden, wie die entwickelt werden, das ist wirklich großartig. Und ebenfalls großartig ist das Tempo dieser Serie, wie die langsam anzieht. Am Anfang ist es behäbig, wie es halt bei Senioren so ist und Seniorinnen. Und dann aber nimmt es derart zu und wird richtig spannend. Also, und es ist natürlich tatsächlich eine gewissermaßen die Altersvariante von Stranger Things. Statt Kids sind es hier alte Herrschaften.
0: The Burrows, das ist ja der Name von dieser Seniorenresidenz, gell? Die heißt
2: genau, so heißt die.
0: So heißt die Serie. 8 Folgen ab jetzt auf Netflix zum Schauen.
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8: Viel Sonne, auch heute mit ein paar wenigen Quellwolken über den Bergen. Es langt für 29 bis 30 Grad. Morgen Freitag, dann meistens sonnig. Am Nachmittag über den Bergen Gewitterrisiko. Es langt für 30 Grad.
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8: A1 Bern Richtung St. Gallen, zwischen Dietikon und Gubrisch-Tunnel, dort im Moment Stau. Und A1 St. Gallen Richtung Zürich, A4 am Rastplatz Balderswil Nord und Zürich Ost stockenden Verkehr.
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Dire Straits and Dolls. Money for Nothing. Und wenn ihr nicht verstanden sind, bleibt mir noch ein bisschen bei der Gitarrenmusik. Das sind Rolling Stones, Paint It Black. Das ist der Donnerstagvormittag mit Radio 1.

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5: Ich bin der Tim Jakob. Guten Donnerstag. Mehr als die Hälfte der Bevölkerung ist der Meinung, dass in der Schweiz Wohnungsnot herrscht. Das zeigt eine Umfrage des Vergleichsdienstes Comparis. Es wurde zu wenig neuer Wohnraum geschaffen, sagt Immobilienexperte Harry Büsser.
6: Eine Wohnungsnot entsteht, wenn weniger gebaut wird, als neue Wohnungen nötig sind. Und der Zustand ist schon eine Weile lang jetzt so. Und so verschärft sich halt die Wohnungsnot immer mehr.
5: Als wichtigste Massnahme gegen die Wohnungsnot nennen die Befragten mehr günstigen Wohnraum und Genossenschaftswohnungen. Entscheidend sei laut Comparis aber vor allem, dass mehr Wohnungen gebaut werden. Die Welt könnte schon bald einen neuen Hitzerekord erleben. Die Weltwetterorganisation WMO hält es für sehr wahrscheinlich, dass eines der kommenden Jahre noch wärmer wird als das Rekordjahr 2024. Bereits 2027 könnte laut Experten ein neuer Höchstwert erreicht werden. Als möglicher Grund gilt das Wetterphänomen El Niño, das regelmäßig zusätzliche Wärme in die Atmosphäre bringt. Laut der WMO könnten mehrere der nächsten Jahre zudem über der symbolisch wichtigen 1,5 Grad Erwärmungsmarke liegen. Nach einer Schussabgabe in Wallisellen hat die Kantonspolizei Zürich 2 Männer verhaftet. Die beiden 19-jährigen Schweizer stehen unter Verdacht, in der Nacht auf Samstag auf einen 24-jährigen Syrer geschossen und ihn schwer verletzt zu haben. Die Tatverdächtigen stellten sich vorgestern selbst bei der Polizei, wie diese mitteilt. Der angeschossene Mann befindet sich mittlerweile außer Lebensgefahr. Am Bahnhof Winterthur läuft wegen eines Angriffs aktuell ein Großeinsatz. Ein Unbekannter stach laut der Nachrichtenagentur Keystone SDA einem Mann mit einer Stichwaffe in den Oberschenkel. Der Tagesanzeiger berichtet, dass der Angreifer sogar auf 4 Personen eingestochen habe. Die Polizei sperrte einen Teil des Bahnhofs ab. Der Hintergrund der Tat ist unklar. US-Präsident Donald Trump hat überraschend dem Oman gedroht. Bei einer Kabinettssitzung sagte Trump, man werde den Golfstaat in die Luft jagen, falls er sich bei der Straße von Hormuz nicht korrekt verhalte. Zuvor war bekannt geworden, dass der Oman mit dem Iran offenbar über ein dauerhaftes Zollsystem in der wichtigen Meerenge gesprochen hat. Der Oman gilt seit mehr als 200 Jahren als Verbündeter der USA und vermittelt aktuell auch bei Gesprächen zwischen Washington und Teheran.
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4: Heute Nachmittag sonnig, über den Bergen ein paar Quellwolken. Es langt für 29 bis 30 Grad. Heute leichte bis mäßige Brise. Morgen Freitag meistens sonnig mit ein paar Quellwolken über den Bergen. 30 Grad.
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4: Zweigung Zürich-Süd Richtung Wiedeke zwischen Zürich-Süd und Brunau, dort stockender Verkehr. Dann auch 3 Westring, Chur Richtung Basel zwischen Durlof-Süd und dem Rimmental-Kreuz aktuell Stau und Nord-Süd-Achse vor dem Gotthard-Tunnel Richtung Süden, im Moment 4 km Stau.
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4: An dem Wochenende, wo wir uns suchen, ist einiges los in der Stadt Zürich. Hockey, WM, Endphase, dann Baustellen, dann Strassensperrungen wegen Demos und Events und Aktionen. Ein Überblick, was da alles los ist und was das heisst für die, die mit dem Auto unterwegs sind. Das ein bisschen später in dieser Stunde auf die Viertel vor 12 Uhr. Ich bin Jonas Wirz. Ich wünsche weiter einen guten, schönen, sonnigen Vormittag und zum Anfang von unseren 4 Songs am Stück. Ein Disco-Klassiker, Sister Sledge.
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0: Touch this MC Hammer. Das ist die Eis. Aber weiter strahlend, schönen Tag. Die Sonne oben aber brennt. Und in ein paar wenigen Augenblick einer der ganz, ganz grossen Disco-Klassiker, Gloria Gaynor, I Will Survive, gerade in 30 Sekunden.
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8: Auch heute definitiv wieder Sonnenbrille und Sonnencreme. Wetter, viel Sonne mit ein paar wenigen Quellwolken in den Bergen. 29 bis 30 Grad als Temperatur heute. Dazu leichte bis mäßig Beise, morgen Freitag. Nochmal viel Sonne mit ein paar Quellwolken in den Bergen. Temperaturen um die 30 Grad.
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8: A1 Bern Richtung St. Gallen zwischen Diedich und dem Gubrist-Tunnel. Das ist auch wegen Verkehrsbelastung. Und A1 St. Gallen Richtung Zürich zwischen dem Rastplatz Balderswil Nord und Zürich Ost stockender Verkehr.
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0: Unterwegs Richtung Donnerstagmittag, da ist Radio 1 Viertel vor 12 Uhr. Wegen dieser Baustelle in der Stadt Zürich fährt gefühlt die Hälfte von der VBZ-Tram seit dem Fahrplanwechsel irgendwie anders. Es geht um die Baustelle an der Tramhaltestelle beim Hauptbahnhof Zürich Bahnhof G. Und an diesem Wochenende ist auch der Strassenverkehr betroffen von dieser Baustelle. Chantal Stocker, Kommunikation, Dienstabteilung Verkehrsstadt Zürich.
1: Am Morgen, Freitag, Nacht um 10 Uhr bis am Montagmorgen um 6 Uhr ist vom Bahnhof G her die Zufahrt in Sihl G statt auswärts gesperrt. Das heisst für die Autofahrenden, dass sie die Umleitung können über die andere Seite der Limmat via Walchenbrück, Neumühlen-G, Wasserwerkstrasse und Kornhausbrück. Dann am Freitagabend ab der 7. ist auch der Fußgängerübergang südlich von der Tramhaltestelle zu. Das heisst, wenn man von der Bahnhofbrück zum Hauptbahnhof über möchte, müsste man Unterführungen nehmen. Es hat Unterführungen bei der Walchenbrück, beim Landesmuseum auf dieser Seite, aber auch auf der Seite südlich vom Bahnhof gegeben.
0: Und neben der Sperrung wegen dieser Baustelle beim Hauptbahnhof Zürich braucht man auch sonst viel Geduld, wenn man an diesem Wochenende in der Stadt mit dem Auto unterwegs ist.
1: Besonders am Samstag, am 30. Mai, ist auf dem Stadtgebiet einiges los. Zum Beispiel haben wir die Cycleweek an der Europaallee/Lagerstrasse. Dann in Altstädten aus, wenn noch die Eishockey-WM bis am Sonntag andauert. Und das Aro wird Hölzli, wo das 100-Jahr-Jubiläum feiert. Und einige Gruppen haben noch zur Wohndemo aufgerufen am Samstagnachmittag. Das sind einige Beispiele von Anlässen, die am Samstag stattfinden. Darum empfehlen wir den Leuten und den Besuchenden, mit dem ÖV anzureisen.
0: Ja, also einiges los an diesem Wochenende, wo von uns zukommt. Chantal Stocker, Kommunikation, Dienstabteilung, Verkehr, Stadt Zürich.

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6: Ich bin der Dario Jecker. Am Bahnhof Winterthur ist es heute Morgen zu einem Grosseinsatz der Polizei gekommen. Laut der Kantonspolizei Zürich hat ein 31-jähriger Schweizer drei Männer mit einem Messer angegriffen und einen davon schwer verletzt. Zwei wurden laut der Polizei mittelschwer verletzt. Nach Angaben von Augenzeugen soll er dabei Allahu Akbar gerufen haben. Der Bereich rund um den Bahnhof wurde großräumig abgesperrt. Der mutmaßliche Täter wurde festgenommen. Das Tatmotiv ist Gegenstand der laufenden Ermittlungen. Der Bundesrat will Radikalisierung im Internet stärker beobachten. Das geplante System soll auch soziale Medien und andere digitale Wege der Radikalisierung erfassen. Laut Bundesrat beschäftigt die zunehmende Radikalisierung im Netz, besonders bei Jugendlichen, die Sicherheitsbehörden. Ziel sei es, gefährliche Entwicklungen früher zu erkennen. Über den Vorstoß entscheidet als nächstes der Ständerat. Nach einem Tramunfall gestern in Schwammendingen ist die verunfallte Fußgängerin im Spital gestorben. Beim Unfall kollidierte ein Tram der Linie 7 mit der 82-jährigen Frau. Sie war in kritischem Zustand ins Spital gebracht worden. Wie die Stadtpolizei Zürich mitteilt, ist die Frau noch gestern Abend gestorben. Die Zahl der Beschäftigten in der Schweiz ist zu Beginn des Jahres leicht gestiegen. Laut dem Bundesamt für Statistik BFS arbeiteten im ersten Quartal rund 5,5 Millionen Menschen in der Schweiz. Das sind 0,5% mehr als vor einem Jahr, wie der Tagesanzeiger berichtet. Besonders stark gewachsen ist der Dienstleistungssektor, aber auch die Industrie konnte nach zuletzt sinkenden Zahlen wieder leicht zulegen. Zudem nahmen die Schwierigkeiten, Fachpersonen zu rekrutieren, laut dem BFS ab. Die Aussichten auf dem Arbeitsmarkt bleiben laut dem Bundesamt positiv. In den USA soll ein früherer Mitarbeiter des Geheimdienstes CIA Goldbarren im Wert von über 40 Millionen Dollar gestohlen haben. Laut US-Medien fanden Ermittler bei einer Hausdurchsuchung im Bundesstaat Virginia mehr als 300 Goldbarren, dazu rund 2 Millionen Dollar Bargeld und Dutzende Luxusuhren. Der Mann hatte das Geld laut Gerichtsdokumenten angeblich für geschäftliche Ausgaben angefordert. Dem Ex-Mitarbeiter wird nun die Veruntreuung öffentlicher Gelder vorgeworfen. Die EU bestraft den chinesischen Online-Händler Temu mit 200 Millionen Euro. Das Unternehmen habe die Risiken und Schäden für Verbraucher nicht ordnungsgemäß bewertet, heißt es von der EU-Kommission. Als Temu-Nutzer stoße man in der EU mit hoher Wahrscheinlichkeit auf illegale Artikel. Das sei durch Testkäufe im vergangenen Jahr klar geworden. Insbesondere Ladegeräte hätten dabei grundlegende Sicherheitstests nicht bestanden. Zudem hätte ein hoher Prozentsatz der getesteten Babyspielzeuge die Chemikaliengrenzwerte überschritten.
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7: Auch heute ist es nochmal ein warmer Tag, nicht ganz so heiß wie gestern, aber es langt für knapp 30 Grad dazu. Viel Sonne über den Bergen, ein paar Quellwolken. Morgen Freitag, dann meistens sonnig. Am Nachmittag über den Bergen nur leicht erhöhtes Gewitterrisiko. Es langt für 30 Grad.
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7: Typ 1 ist es mit einem aktuellen Überblick für die, die uns im Auto hören. Da 1 bei Richtung St. Gallen zwischen Dietike und dem Kuber ist schnell. Dort stockt es dann Westring, Chur Richtung Basel zwischen Dur auf Nord. Und wir nehmen alle Kreuz stockenden Verkehr und dann nach Nord-Südachse vom Gotthardtunnel Richtung Süden. Aktuell 5 km Stau.
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7: Ein Klassiker zum Start von 4 Songs am Stück, ohne Unterbruch. Born to be Wild. Aus dem 68er Jonas Wirtz am Mikrofon. Guten Start in den donnerstagen Nachmittag mit Radio 1.

0: America mit dem Song A Horse with No Name. Für die Schweizer Hockey-Nationalmannschaft geht es heute Abend los mit der K.O.-Phase dieser Hockey-WM mit dem Spiel gegen Schweden.
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0: Ja, nach dem letzten Spiel kann man schon sagen, die Euphorie ist definitiv da im Zusammenhang mit dem Schweizer Hockey-Nationalmannschaft. Wie heisst das? Mit der Schweizer Hockey-Nationalmannschaft, so muss ich sagen, an dieser Heim-Weltmeisterschaft spielen. Die geben alles, damit der Traum vom Weltmeistertitel im eigenen Land wahr wird. Normalerweise auch dabei sind Kevin Fiala und Jonas Siegenthaler. Beide sind wichtige Spieler von der Schweizer Hockey-Nationalmannschaft. Für die zwei ist der Traum von der Heim-WM wegen Verletzungen aber platzt. Trotzdem sind sie ganz nah beim Team mit dabei. Sportreporter Sven Stadelmann.
2: Wenn man sich jetzt denkt, dass der Kevin Fiala und der Jonas Siegenthaler einfach gemütlich zurücklehnen und die WM geniessen, dann liegt man falsch. Die beiden die helfen dem Staff, wo sie können. Und da ist es wirklich ganz egal, was, sagt der Jonas Siegenthaler.
3: Ich unterstütze sie, wo ich kann, egal was sie brauchen. Sie wissen, sie können mich fragen. Ich bin mit dem Teamstaff unterwegs und dort helfe ich auch, wo ich kann. Sechs wirklich kleine Sachen, von Blätter ausdrucken oder irgendetwas. Wie gesagt, ich bin so ein bisschen der Mann für alles.
2: Trotzdem tut es den beiden sehr weh, dass sie nicht dabei sein können an der WM im eigenen Land. Der Kevin Fiala hat sich schon an den Olympischen Spielen am Bein verletzt und fällt sie hier aus.
4: Ich habe wirklich alles dafür gemacht, Rehab und Training und was auch immer. Ich habe nicht mehr machen, als ich gemacht habe, ehrlich gesagt. Und ja, schade, dass es nicht funktioniert hat. Oder jetzt mit Bayern, mit dem Playoff und mit der WM halt. Ist schon tough.
2: Die beiden stellen sich jetzt während der WM komplett in Dienst von der Mannschaft und am Kevin Fiala ist etwas Besonderes wichtig.
4: Es geht nicht um mich jetzt da, es geht ums Team, um ja, so weit zu kommen wie möglich natürlich. Und wie gesagt, ich bin sehr, sehr dankbar, sehr, sehr froh, dass sie überhaupt da sind.
2: Der Kevin Fiala und auch der Jonas Siegenthaler wollen jetzt vor allem eins, das Turnier auch als Staffmitglied geniessen und natürlich möglichst weit kommen.
3: Wir möchten jede Sekunde geniessen, die Jungs möchten das sicherlich. Und eben wie gesagt, es kommt wahrscheinlich nicht mehr so schnell.
2: Im Idealfall können die beiden die Heim-WM noch lange geniessen, am besten mit dem WM-Titel bis in die Morgenstunde nach dem Finale am Sonntag.
0: Weiter geht's für die Hockey-Nationalmannschaft. Heute Abend 20:08 im Viertelfinalspiel bei uns in Zürich gegen Schweden.
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10: Heute viel Sonne mit ein paar wenigen Quellwolken über den Bergen. 29 bis 30 Grad, also nicht mehr ganz so heiß wie gestern, aber immer noch sehr, sehr warm. Morgen Freitag dann meistens sonnig. Praktisch kein Gewitter, Temperatur 30 Grad.
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10: West in Zürich, Basel, Richtung Chur, zwischen dem Riementhalerkreuz und Zürich West, dort ein stockender Verkehr. Und das Nord-Süd-Achse vom Gotthardtunnel Richtung Süden. Aktuell 5 km Stau.
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1: Das die starke Stimme vom Ragged Bone Man mit dem Song Human. Da ist Radio 1 an einem weiteren strahlend schönen und warmen Tag. Und da gehen wir musikalisch zurück in die 70er Jahre, in die grosse Disco-Ära, und zwar zu den Bee Gees mit Night Fever.

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3: Ich bin Dario Jecker. Der Bundesrat will Radikalisierung im Internet stärker beobachten. Das geplante System soll auch soziale Medien und andere digitale Wege der Radikalisierung erfassen. Laut Bundesrat beschäftigt die zunehmende Radikalisierung im Netz, besonders bei Jugendlichen, die Sicherheitsbehörden. Ziel sei es, gefährliche Entwicklungen früher zu erkennen. Über den Vorstoß entscheidet als nächstes der Ständerat. Die Zahl der Beschäftigten in der Schweiz ist zu Beginn des Jahres leicht gestiegen. Laut dem Bundesamt für Statistik BFS arbeiteten im ersten Quartal rund 5,5 Millionen Menschen in der Schweiz. Das sind 0,5% mehr als vor einem Jahr, wie der Tagesanzeiger berichtet. Besonders stark gewachsen ist der Dienstleistungssektor, aber auch die Industrie konnte nach zuletzt sinkenden Zahlen wieder leicht zulegen. Zudem nahmen die Schwierigkeiten, Fachpersonen zu rekrutieren, laut dem BFS ab. Die Aussichten auf dem Arbeitsmarkt bleiben, laut dem Bundesamt, positiv. Trotz wirtschaftlicher Unsicherheiten investieren 9 von 10 Unternehmen in der Schweiz, Deutschland und Österreich weiterhin in Nachhaltigkeit. Das zeigt eine Studie der Hochschule Luzern. Laut der Studie spürt bereits jedes 4. Unternehmen die Folgen der Klimakrise. Viele Firmen seien aber noch nicht gut darauf vorbereitet. Als Chance gilt die Kreislaufwirtschaft. Dabei werden Materialien wiederverwendet oder recycelt. Das könne Kosten sparen. Viele Unternehmen investieren aber noch zu wenig in solche Projekte. Die Studienautoren fordern deshalb mehr Unterstützung durch die Politik. Nach einem Tramunfall gestern in Schwamendingen ist die verunfallte Fußgängerin im Spital gestorben. Beim Unfall kollidierte ein Tram der Linie 7 mit der 82-jährigen Frau. Sie war in kritischem Zustand ins Spital gebracht worden. Wie die Stadtpolizei Zürich mitteilt, ist die Frau noch gestern Abend gestorben. In den USA soll ein früherer Mitarbeiter des Geheimdienstes CIA Goldbarren im Wert von über 40 Millionen Dollar gestohlen haben. Laut US-Medien fanden Ermittler bei einer Hausdurchsuchung im Bundesstaat Virginia mehr als 300 Goldbarren, dazu rund 2 Millionen Dollar Bargeld und Dutzende Luxusuhren. Der Mann hatte das Geld laut Gerichtsdokumenten angeblich für geschäftliche Ausgaben angefordert. Dem Ex-Mitarbeiter wird nun die Veruntreuung öffentlicher Gelder vorgeworfen. Die EU bestraft den chinesischen Online-Händler Temu mit 200 Millionen Euro. Das Unternehmen habe die Risiken und Schäden für Verbraucher nicht ordnungsgemäß bewertet, heißt es von der EU-Kommission. Als Temu-Nutzer stoße man in der EU mit hoher Wahrscheinlichkeit auf illegale Artikel, das sei durch Testkäufe im vergangenen Jahr klar geworden. Insbesondere Ladegeräte hätten dabei grundlegende Sicherheitstests nicht bestanden. Zudem hätte ein hoher Prozentsatz der getesteten Babyspielzeuge die Chemikaliengrenzwerte überschritten.
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4: Heute langt es wieder für einen Sonnenbrand. Viel Sonne mit ein paar Quellwolken in den Bergen. 29 bis 30 Grad. Morgen Freitag meistens sonnig. Nur wenig Gewitter oder beziehungsweise Gewitterrisiko ist sehr klein. Es langt morgen für 30 Grad nochmal.
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4: A1 Nordring, Bern Richtung St. Gallen, zwischen dem Mimmentalkreuz und dem Gubrestunnel, dort ein stockender Verkehr und Nord-Südachse vor dem Gotthardtunnel Richtung Süd, aktuell 5 km Stau. Für die, die unterwegs sind, gute Fahrt.
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4: Hey, schön, dass ihr mit uns unterwegs an diesem Donnerstagnachmittag. 4 Songs am Stück ohne Unterbruch mit dabei. In unserem Line-Up sind Beatles mit dem Song Hello und Goodbye. Zuerst jetzt aber Musik von Fleetwood Mac mit dem Song Gypsy. Ich bin Jonas Wirz. Willkommen bei Radio 1.

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3: Viel Sonne auch heute mit ein paar wenigen Quellwolken über den Bergen. 29 bis 30 Grad. Morgen, Freitag meistens sonnig. Ein kleines Gewitterrisiko gibt es über den Bergen. Es langt für 30 Grad.
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3: A3 Westring Richtung Basel bzw. Basel Richtung Chur zwischen dem Riemendalkreuz und Zürich-West stockender Verkehr. Und A4 Brunnen Richtung Zürich zwischen Affoltern Albis und Zürich-West im Moment Stau. Das wegen Verkehrsüberlastung. Für die, die uns im Auto hören, gute Fahrt.
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0: Das ist Radio 1 am Donnerstagnachmittag. Und heute Morgen in der Morgenshow ist es natürlich auch ums Spiel von heute Abend gegangen.
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2: Heute Abend spielt Zürich die Schweizer Hockey-Nazi gegen Schweden. Da geht es an der heimischen Hockey-WM um alles oder nichts, hat heute Morgen der Hockey-Experte Klaus Zaun gesagt.
3: Also wenn die Schweiz je Weltmeister werden will, dann müssen sie es jetzt machen. Die Mannschaft ist erfahren, ist die älteste Mannschaft vom Turnier. Sie hat ein Spiel gefunden, ein Stil, der wie im Schlaf funktioniert. Sie ist auf allen Positionen gut besetzt. Sie hat ein Publikum, das wahrscheinlich noch nie in der Geschichte der Nationalmannschaft der WM hatte. Also, was in Zürich abgeht, wenn die Schweiz spielt, das ist wie wenn Brasilien daheim an der WM wird spielen. Und wenn das alles nicht reicht, für den WM-Titel, der wird es nie mehr länger.
2: Und von Angstgegnern will er nichts hören.
3: Das mit dem Angstgegner, das ist mehr so ein Stammtisch-Argument. Also so wie die Mannschaft gespielt hat, so wie sie aufgestellt, eingestellt ist, gibt es das von der Angst nicht gegen den Gegner. Also ich glaube, wir sind jetzt an einem Punkt angekommen, wo die Schweizer gegen jede andere Mannschaft so spielen, wie sie will, und das keine Rolle spielt, ob es das Schweden ist oder Lettland oder Finnland.
2: Dann haben wir Sina zum 60. Geburtstag gratuliert, auch über das gestrige Metallica-Konzert geredet und darüber, dass dank Metallica mehr Blut gespendet worden ist.
4: Die Gruppe Metallica ist auf uns zugekommen vor ungefähr 6 Wochen und hat uns angefragt, ob wir das Thema Blutspenden in der Schweiz publik machen würden, da sie im Rahmen ihrer Europatournee in allen anderen Ländern auch die Blutspendedienste angefragt haben. Die Gruppe Metallica ist ja in Amerika und Australien sehr stark engagiert für das Thema der Blutspende und macht ja dort auch im Rahmen ihrer Konzerte und auch sonst in den Fanclubs und auf ihrer Webseite auf das Thema aufmerksam. Und es gab wohl auch eine sehr große Beteiligung, dass halt auch wirklich sehr viele Blutspendedienste in verschiedenen Ländern dort mitgemacht haben.

0: Whitney Houston bei Radio 1. Linda Gwerder übernimmt Aktualität bei dir.
1: Absolut, es ist so ein schwieriger Dunstig, muss man an dieser Stelle sagen. Es gibt jetzt dann ab der 3. eine Medienkonferenz zu dem tragischen Vorfall, zu dem Messerangriff in Winterthur, wo irgendwie da am hellheiteren Tag Menschen mit einem Messer verletzt worden sind. Wir werden sie da selbstverständlich auf dem Laufenden halten, was da besprochen wird. Ab der 3. wie gesagt, ist dann die Medienkonferenz. Und dann haben wir natürlich noch ganz viele andere wichtige, spannende und teilweise auch ein bisschen unterhaltsamere Themen heute am Nachmittag. Wir freuen uns auch riesig aufs Viertelfinalspiel von der Hockey-Nazi Schweiz gegen Schweden. Heute Abend, auch da machen wir noch eine kleine Spielvorschau.
0: Love and Spoonful, jetzt musikalisch. Mein Name ist Jonas Wirz. Wieder einen guten Nachmittag mit Radio 1.

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6: Ich bin der Dario Jecker. Ein 31-jähriger Schweizer hat heute Morgen am Bahnhof Winterthur drei Männer mit einem Messer angegriffen. Einer wurde schwer, die anderen zwei leicht verletzt, heißt es von der Kantonspolizei Zürich. Die drei, ebenfalls Schweizer, wurden ins Spital gebracht. Der Bereich um den Bahnhof Winterthur wurde großräumig abgesperrt. Der mutmaßliche Täter wurde festgenommen. Die Polizei hat eine Medienkonferenz dazu angekündigt. Bei einer groß angelegten Anti-Mafia-Operation auf Sizilien gibt es Hinweise, dass auch in der Schweiz Vermögen untersucht wurde. Es geht um Geld aus dem Umfeld des verstorbenen Mafia-Bosses der Cosa Nostra, Matteo Messina Denaro. Laut italienischen Nachrichten vermuten die Ermittelnden, dass es Geld aus dem Drogenhandel ist, das international investiert wurde. Die Operation erstreckt sich laut italienischen Behörden neben Italien auch auf mehrere weitere Länder, darunter die Schweiz. Offizielle Bestätigungen stehen noch aus. Das Bundesgericht hat eine Beschwerde in der Winterthurer Wärmering-Affäre abgewiesen. In der Wärmering-Affäre geht es um den städtischen Energieversorger Stadtwerk Winterthur. Der Ex-Direktor sowie der Ex-Finanzchef hatten einen Fehlbetrag von 2,4 Millionen Franken nicht korrekt verbucht, sondern auf mehrere Bereiche verteilt und so den finanziellen Schaden verschleiert. Der Ex-Finanzchef hatte gegen das Urteil des Obergerichts mehrere Beschwerden beim Bundesgericht eingereicht. Dieses wies nun alle ab, wie aus dem heute veröffentlichten Urteil hervorgeht. Somit sind nun beide Männer definitiv verurteilt.
7: Die Schweiz muss bei der Digitalisierung mehr tun. Zu diesem Schluss kommt ein Forschungsprogramm des Schweizerischen Nationalfonds. In Schulen blieben digitale Tools oft ungenutzt, weil es an der nötigen Weiterbildung für Lehrpersonen fehle. Unternehmen müssten die Kompetenzen ihrer Belegschaft besser fördern und die Demokratie brauche eine gestärkte, unabhängige Medienlandschaft. Damit die Schweiz die Chancen der Digitalisierung nutzen könne, brauche es laut den Forschenden zudem eine stärkere Zusammenarbeit von Politik, Wirtschaft und Gesellschaft.
6: Die EU bestraft den chinesischen Online-Händler Temu mit 200 Millionen Euro. Das Unternehmen habe die Risiken und Schäden für Verbraucher nicht ordnungsgemäß bewertet, heißt es von der EU-Kommission. Als Temu-Nutzer stoße man in der EU mit hoher Wahrscheinlichkeit auf illegale Artikel. Das sei durch Testkäufe im vergangenen Jahr klar geworden. Insbesondere Ladegeräte hätten dabei grundlegende Sicherheitstests nicht bestanden. Zudem hätte ein hoher Prozentsatz der getesteten Babyspielzeuge die Chemikaliengrenzwerte überschritten.
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3: geht heute am Nachmittag sonnig weiter, auch über den Bergen ein paar Quellwolken. In den Alpen sind vereinzelte Gewitter nicht ganz ausgeschlossen dazu. Immer noch ziemlich heiss, 29 bis 30 Grad heute mit einer leichten bis mässigen Bise. Der Freitag zeigt sich noch einmal sehr sonnig. Am Morgen hat es Quellwolken über den Bergen mit einem leicht erhöhten Gewitterrisiko. Es gibt zum Aufstehen morgen, früh um die 12 bis 14 Grad. In erhöhten Lagen starten wir mit 16 Grad im Tag und auf morgen Nachmittag einmal mehr 30 Grad.
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3: Wir haben eine Unfallmeldung von der A1 von Zürich Richtung Bern zwischen Rotrist und Önsingen. Hat es darum Stau, weitere stockende Abschnitte hat es auf der A1 in beiden Richtungen. Es ist aber noch keine längere Staumeldung. Auf der A2 Luzern Richtung Gotthard zwischen Wasser und Göschen 3 km Stau. Das ist ein Zeitverlust von einer halben Stunde. Beim Westring in beiden Richtungen aktuell stockend. Und in Dietikon bei der Strasse zwischen dem Abzweiger nach Wetzwil am Albis und Birmensdorf Stau wegen Verkehrsüberlastung. Kommen Sie gut und sicher an Ihr Ziel.
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3: Gerade vor wenigen Minuten ist eine Medienkonferenz losgegangen zu dem unfassbaren Messerangriff am hellheiteren Vormittag in Winterthur heute. Es informieren der Regierungsrat Mario Fehr und Sicherheitsdirektor und auch der Marius Weyermann von der Kantonspolizei. Wir bleiben dran, hören zu und halten Sie selbstverständlich auf dem Laufenden. Jetzt gibt es ganz viel gute Musik hier bei Radio 1. Bei den nächsten paar Songs haben wir zum Beispiel den Hathaway mit dabei, Sister Sledge oder auch der Joe Cocker. Schön sind Sie mit uns unterwegs durch den Donnerstagnachmittag. Am Mikrofon ist Linda Gwerder.
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0: Donnerstag Nachmittag bei Radio 1, wir haben 3:30 Uhr. Zu dem unfassbaren Messerangriff am hellheiteren Tag heute Morgen in Winterthur hat der Kanton eine Medienkonferenz abgehalten mit dem Regierungsrat und Sicherheitsdirektor Mario Fehr und dem Marius Wehrmann, Kommandant von der Kantonspolizei Zürich. 3 Verletzte hat es gegeben, 2 hätten offenbar schon wieder können aus dem Spital entlassen werden. Von Anfang an hat der Mario Fehr klare Worte gefunden und den Vorfall als Terrorakt bezeichnet. Der Polizeikommandant hat zum Täter folgende Worte gefunden.
1: Beim Täter handelt es sich um eine männliche Person, 31, kommt aus Winterthur und ist schweiz-türkischer Doppelbürger. Polizeilich haben wir im 2015 die Person zur Anzeige gebracht, aufgrund von Verstoß gegen das IS-Verbot, in dem, dass er nämlich IS-Propaganda verbreitet hat. Das war im Zusammenhang mit den Ermittlungen, die wir tätig haben, rund um dann nur Moschee.
0: Der Täter habe dann für ein Zeitchen offenbar wieder in der Türkei gelebt und sei erst seit kurzem wieder in der Schweiz. Aber er ist gerade in den letzten paar Tagen vor der Tat wieder auffällig geworden. Genau darum findet der Mario Fehr auch abschliessend sehr klare Worte dazu, dass so ein Täter, wie auch schon in früheren Fällen mit anderen terroristisch motivierten Tätern, der Schweizer Pass muss weggenommen werden.
2: Das ist jedes Mal wirklich ein Einschnitt ins Sicherheitsgefühl auch der Menschen in diesem Kanton spornt uns an, noch mehr zu machen, noch mehr hinzuschauen, noch genauer hinzuschauen. Wie gesagt, so einen Terrorakt wollen wir nicht. Wir wollen, dass so Leute nicht da bleiben, dass sie gehen müssen.
0: Es ist, wie gesagt, bei dem unfassbaren Messerangriff heute Morgen in Winterthur am Bahnhof sind 3 Menschen verletzt worden. 2 haben offenbar das Spital wieder verlassen. Wir halten sie weiterhin auf dem Laufenden betreffend dem

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4: Es geht mit sehr viel Sonne weiter heute Nachmittag bis am Abend. Es hat ein paar Quellwolken über den Bergen. In den Alpen wird das Gewitterrisiko bis ansteigen. Wir haben 29 bis 30 Grad mit einer leichten bis mäßigen Brise. Und morgen zum Wochenabschluss wiederholt sich das Ganze. Auch der Freitag zeigt sich überwiegend sonnig mit Quellwolken über den Bergen. Auch morgen gibt es bis zu 30 Grad.
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4: Wir haben zwei Unfallmeldungen auf der A1 Bern Richtung Zürich. Zwischen Lenzburg und der Verzweigung Bierfeld hat es Stau wegen einem Unfall. Und A1 Zürich Richtung Bern zwischen Rotrist und Önsingen ebenfalls. Auch dort hat es einen Unfall gegeben und es hat aktuell einen Stau. Dann hat es stockende Abschnitte weiterhin auf der A1 in beiden Richtungen, genauso wie auf der A3. Und ein bisschen Geduld brauchen Sie auch von Oster her Richtung Hinwil zwischen Dattal, Seegräben und Wetzikon. Ich wünsche allen unterwegs eine gute Fahrt.
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1: Es ist einer der besten Kumpel ihres Mannes George, der eines Abends im Jahr 1970 an der Tür ihres Hauses in Hanley-on-Thames klopft und ein groteskes Ultimatum stellt. Entweder du verlässt George und kommst mit mir, oder ich nehme das hier, sagt Eric und zieht ein Päckchen Heroin aus der Jackentasche. Patty Boyd weiß, dass Eric seit Jahren in sie verliebt ist. Er macht keinen Hehl aus seinen Gefühlen, auch nicht gegenüber George. Die Situation ist schwierig. Patty will ihren Mann nicht verlassen, fühlt sich aber auch verantwortlich für Eric, der ihr keineswegs gleichgültig ist. An diesem Abend im Jahr 1970 geht sie jedoch nicht mit ihm. Eric nimmt das Heroin und schreibt ein Liebeslied für Patty, das er später mit seiner Band Derek and the Dominoes aufnimmt. Doch auch der Love Song kann Patty nicht dazu bringen, Beatle George Harrison zu verlassen. Erst als Eric dem Heroin abschwört und einen Entzug macht, 9 Jahre nachdem er den Song Layla für Patty geschrieben hat, lässt sie sich scheiden und heiratet Eric Clapton.

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7: Ich bin Dario Jecker. Der Messerstecher von Winterthur war islamistisch radikalisiert. Das sagt Marius Weiermann, Kommandant der Kantonspolizei Zürich. Beim Verdächtigen handelt es sich um einen schweizerisch-türkischen Doppelbürger. Der 31-Jährige wurde bereits im Jahr 2015 angezeigt, sagt Weiermann.
8: Aufgrund von Verstoß gegen das IS-Verbot, in dem dass er nämlich IS-Propaganda verbreitet hat.
7: Der mutmaßliche Täter war gestern aus der Psychiatrie entlassen worden. Ein Arzt hatte ihn als nicht mehr gefährlich eingestuft. Die Bundesanwaltschaft ermittelt nun gegen den 31-Jährigen. Bei einer groß angelegten Anti-Mafia-Operation auf Sizilien gibt es Hinweise, dass auch in der Schweiz Vermögen untersucht wurde. Es geht um Geld aus dem Umfeld des verstorbenen Mafia-Bosses der Cosa Nostra, Matteo Messina Denaro. Laut italienischen Nachrichten vermuten die Ermittelnden, dass es Geld aus dem Drogenhandel ist, das international investiert wurde. Die Operation erstreckt sich laut italienischen Behörden neben Italien auch auf mehrere weitere Länder, darunter die Schweiz. Offizielle Bestätigungen stehen noch aus. Das Bundesgericht hat eine Beschwerde in der Winterthurer Wermering-Affäre abgewiesen. In der Wermering-Affäre geht es um den städtischen Energieversorger Stadtwerk Winterthur. Der Ex-Direktor sowie der Ex-Finanzchef hatten einen Fehlbetrag von 2,4 Millionen Franken nicht korrekt verbucht, sondern auf mehrere Bereiche verteilt und so den finanziellen Schaden verschleiert. Der Ex-Finanzchef hatte gegen das Urteil des Obergerichts mehrere Beschwerden beim Bundesgericht eingereicht. Dieses wies nun alle ab, wie aus dem heute veröffentlichten Urteil hervorgeht. Somit sind nun beide Männer definitiv verurteilt. Ein Jahr nach dem Bergsturz in Blatten hat heute in der Oberwalliser Gemeinde eine Gedenkfeier stattgefunden. Die Planungen für den Wiederaufbau laufen. Der Bau einer neuen Kantonsstraße und einer provisorischen Seilbahn hat bereits begonnen. Die Erinnerungen an das alte Blatten würden der Bevölkerung in dieser Zeit helfen, sagt Gemeindepräsident Matthias Bellwald.
9: Die Sehnsucht nach der Heimat und dem neuen Blatten wird durch die Erinnerungen und die Liebe zum Dorf weitergetragen.
7: Nach dem Abbruch des Birchgletschers wurden vor einem Jahr rund 90% des Dorfes Platten unter Schutt begraben. Etwa 300 Menschen mussten ihr Zuhause verlassen. Der tote Buckelwal Timmy bleibt auf der dänischen Insel Anholt. Dort liegt er seit rund 2 Wochen im flachen Wasser. Er soll direkt am Strand obduziert werden, heißt es von der dänischen Umweltbehörde. Ende nächster Woche soll Timmys Kadaver am Strand obduziert, untersucht und schließlich entsorgt werden. Ein Versuch der dänischen Behörden, den Kadaver in einen Hafen zu bringen, war vergangene Woche gescheitert.
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10: Der SMI an der Börse in Zürich ist aktuell bei 13.492 Punkten. Das ist ein Minus von 0,99%. An der Wall Street in New York ist der Dow Jones bei 50.517 Punkten, minus 0,26%. Und die Devise, ein Euro wird gehandelt für 91,56 und der US-Dollar gibt es für 78,75.
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10: Es ist sonnig und bleibt auch so in den nächsten paar Stunden bis am Abend. Es gibt über den Bergen noch mehr Quellwolken. In den Alpen sind einzelne Gewitter nicht ganz ausgeschlossen. Wir haben heute wieder bis zu 30 Grad gemessen. Am Abend am 8. noch 26 Grad. Und zum Aufstehen morgen Morgen gibt es nach einer grösstenteils klaren Nacht 12 bis 14 Grad. In erhöhten Lagen 16 Grad. Der Wochenabschluss morgen auch überwiegend sonnig mit Quellwolken über den Bergen. Dort gibt es ein leicht erhöhtes Gewitterrisiko, auch morgen wieder mit 30 Grad.
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10: Wir haben immer noch zwei Unfallmeldungen auf der A1 Bern Richtung Zürich zwischen Lenzburg und der Verzweigung Bierfeld. Staut nach einem Unfall, die Fahrbahn ist verengt. Und nochmal A1 Zürich Richtung Bern zwischen Rotrist und Önsingen hat es auch nach wie vor nach einem Unfall noch Stau. Weitere stockende Abschnitte auf der A1 in beiden Richtungen. Einmal eine Staumeldung noch zwischen Wettingen und der Verzweigung Bierfeld. Das liegt auch an dem Unfall, der dann dort nachher noch ist. Stockende Abschnitte gibt es auch auf dem Westring in beiden Richtungen. Beim Autobahnende Wiedeken stockt es ab Brunau. Und ebenso nur langsam für sich kommen sie von Oster her Richtung Hiwil zwischen Atal, Seegräben und Wetzikon wegen Verkehrsüberlastung. Eine gute und eine sichere Fahrt wünsche ich.
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10: Es gilt wieder ernst an unserer Hockey-WM im eigenen Land. Heute stehen Viertelfinalspiele an, das heisst, zwei sind schon jetzt dann am 20.04 und die Schweiz spielt heute Abend am 20.08. Dann machen wir selbstverständlich eine kleine Spielvorschau. Jetzt gibt es aber für sie zuerst ganz viel gute Musik. Wir freuen uns auf ABBA, Billy Ocean oder auch Adele, die wir hier zum Auftakt haben mit ihrem «Someone Like You» aus dem Jahr 2011. Schön sind Sie mit Radio 1 unterwegs. Am Mikrofon begleitet Linda Gwerder.

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1: Ja, bis jetzt hat Schweizer Eishockey-Nazi ja alles gewonnen an dieser WM. Teils mit regelrechten Machtdemonstrationen. Und ab heute muss Nazi gewinnen. Die K.O.-Phase geht los. Im Viertelfinal heute wartet Schweden. Radio 1 Sportreporter Felix Haldimann.
2: Die Nazi hat die Gruppenphase ohne Niederlage abgeschlossen. Mit ziemlichem Abstand haben die Eisgenossen auch am meisten Goal von dieser Vorrunde geschossen. Und jetzt kommt Schweden. Ausgerechnet Schweden. Unser Angstgegner, muss man leider so sagen. Gegen die hat die Schweiz nämlich zweimal ein WM-Final verloren. Von den letzten 30 Matchen hat die Schweiz gegen Schweden gerade mal 4 Spiele gewonnen. Die Schweden haben bis jetzt aber im Turnier noch recht Mühe gehabt und sind nur knapp in Viertelfinal gekommen. Der Verteidiger Dominik Egli von der Schweizer Nazi hat diese Saison noch in der schwedischen Liga gespielt. Er weiss, was auf die Schweiz zukommt.
3: Sie haben vielleicht ein bisschen durchzogene Gruppenphase gehabt, aber sehr gute Mannschaft, der Jungs, schnelles Team, wo auf uns wartet. Ich glaube, ja, analysieren, was sie verstärken haben, aber größtenteils auf uns fokussieren.
2: Es gibt gerade mehrere Gründe, dass es heute Abend gegen Schweden gut kommen dürfte. Da ist zum Beispiel die aktuelle Form. Die Schweiz ist richtig stark unterwegs mit fast 6 Goal pro Spiel. Dann wäre da auch noch der Goalie der Schweiz, der Leonardo Cenoni. Zweimal hat er zu Null gespielt und in den anderen beiden Spielen je nur einen Topf bekommen. Und da wäre noch etwas. Die Fans. Die Halle in Zürich wird heute Abend so richtig kochen. Das Publikum wird sich heiser schreien, damit die Schweiz Schweden schlägt und der Goldtraum weiterlebt.
1: Das Viertelfinalspiel Schweiz gegen Schweden, das ist heute Abend um 20.08 Uhr.
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11: Es ist weiterhin sonnig am heutigen Abend mit nur wenigen Quellwolken über den Bergen. Und in den Alpen sind einzelne Gewitter nicht ganz ausgeschlossen. Wir haben heisse 30 Grad wieder gemessen. Heute Abend am 8. sind es dann noch um 26 Grad. Dann gibt es eine klare Nacht. Zum Aufstehen morgen, morgen haben wir 12 bis 14 Grad. In der heutigen Lage 16 Grad. Und sonst ist morgen Freitag auch sehr sonnig den ganzen Tag. Quellwolken hat es über den Bergen und am Nachmittag gibt es 30 Grad.
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11: Immer noch zwei Unfallmeldungen von der A1 Bern Richtung Zürich zwischen Lenzburg und der Verzweigung Bierfeld. Da staut es noch nach einem Unfall und ebenso von Zürich her Richtung Bern zwischen Rotrist und Önsingen. Dann hat stockende Abschnitt auf der A1 in beiden Richtungen. Einmal noch eine Staumeldung zwischen Dietika und der Verzweigung Bierfeld. Stockende Abschnitt haben wir auf der A3 beim Westring in Richtung Basel. Beim Autobahnende Wiedeke stocken es ab Braunau. Dann hat es schon stockenden Verkehr über den Seedamm Richtung Rapperswil. Und von Oster her Richtung Hiwil zwischen Atalseegräben und Wetzikon. Dort in beiden Richtungen sogar Verkehrsüberlastung. Und sie kommen nur stockend für sie. Allen unterwegs eine gute Fahrt.
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1: Donnerstagabend, es ist gleich 10 vor 5. Heute vor genau einem Jahr hat der Bergsturz zu Platten die Schweiz bewegt. Rund 300 Menschen haben ihr Zuhause müssen verlassen und haben zugeschaut, wie ihre Heimat von einer riesigen Masse an Grill und Eis verschluckt worden ist. Im 2030 soll der Wiederaufbau von einer neuen Heimat starten. Radio 1-Redakteurin Stefanie Weiss.
2: 24 Minuten nach dem 3 am Nachmittag hat sich ein grosser Teil vom Birchgletscher gelöst, ist ins Tal abgestürzt und hat dann rund 90% von Platten unter sich begraben. Der Gemeindepräsident Matthias Bellwald erinnert sich, nicht einmal eine Minute sei gegangen und Platten hat es nicht mehr gegeben.
3: Es ist unser Schicksalstag. 40 Sekunden reichten aus, um alles, was unsere Väter, Mütter, wir, alles, was wir lieb gewonnen hatten, einfach auszulöschen, als ob es das gar nie gegeben hätte.
2: Die Plattnerinnen und Plattner haben ihre Heimat verloren. Aber in den Erinnerungen lebt sie weiter, sagt Matthias Bellwald.
3: Im Herzen aber haben wir viele schöne Bilder mit evakuiert. Es sind andere Bilder, als die Sie hier antreffen. Es sind dann eher die Bilder mit Blick in die Lötschenlücke oder eben auf das vertraute Daheim, das Sie hatten.
2: Nach dem ersten Schock hat man schnell in die Zukunft geschaut. Nur 100 Tage nach der Katastrophe haben die Walliser Behörden einen Plan für den Wiederaufbau präsentiert. Es sei wichtig, möglichst rasch mit dem Wiederaufbau anzufangen, sagt der Walliser Mittelständerat Beat Rieder.
4: Die Plattnerinnen und Plattner können nicht 10 oder 15 oder 20 Jahre warten, bis hier etwas geschieht. Wir brauchen ein sehr schnelles Tempo, damit diese Leute auch die Zuversicht haben, dass sie wieder hier zurückleben können.
2: 2029 soll der Wiederaufbau von einer neuen Platte starten. Schon ein Jahr später sollen die ersten Gebäude wieder stehen. Zum Jahrestag vom Bergsturz läutet in Platte von heute an jeden Tag 24 Minuten nach dem 3 die Glocke zur Erinnerung an den Moment, wo das Dorf für immer verändert hat.

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3: 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Es ist 5 Uhr. 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
4: Ich bin Dario Jecker, guten Abend. Dem Messerstecher von Winterthur solle das Schweizer Bürgerrecht entzogen werden. Das fordert der Zürcher Regierungsrat Mario Fehr. Beim Verdächtigen handelt es sich um einen schweizerisch-türkischen Doppelbürger, der 2009 eingebürgert wurde. Der 31-Jährige wurde bereits vor 11 Jahren angezeigt, weil er islamistische Propaganda verbreitet hatte. Der Entzug seines Bürgerrechts werde beantragt, sagt Fehr.
5: So einen Terrorakt wollen wir nicht. Wir wollen, dass so Leute nicht da bleiben, dass sie gehen müssen.
4: Der mutmaßliche Täter ist gestern aus der Psychiatrie entlassen worden. Ein Arzt hatte ihn als nicht mehr gefährlich eingestuft. Der Mann hat heute mutmaßlich 3 Personen am Bahnhof Winterthur mit einem Messer verletzt, eine Person davon schwer. Im Zürcher Loverboy-Fall hat das Bundesgericht die mehrjährige Haftstrafe gegen den Haupttäter bestätigt. Damit bleibt es bei seiner Strafe von rund 7 Jahren. Der Mann hatte seine zur Tatzeit noch nicht 14-jährige Freundin seinen Kollegen für sexuelle Handlungen zur Verfügung gestellt. Der heute 25-Jährige wurde unter anderem wegen Vergewaltigung, sexueller Nötigung, sexuellen Handlungen mit Kindern und Pornografie verurteilt. Vor Bundesgericht hatte er eine deutlich tiefere Strafe von höchstens 2 Jahren gefordert. Die Stadt Zürich hat im vergangenen Jahr deutlich weniger Geld mit Bußen eingenommen als noch 2024. Insgesamt waren es gut 56 Millionen Franken, das sind rund 5,7 Millionen weniger als im Vorjahr. Grund ist vor allem der Langstrassenblitzer, der weniger aktiv war. Bis zu 500 Bußen wurden an der Langstrasse täglich ausgestellt. Ende Juni 2024 teilte die Stadt dann mit, das Gerät vorerst zu deaktivieren und das Fahrverbot besser auszuschildern. Die Kämpfe zwischen den USA und dem Iran in der vergangenen Nacht schüren die Sorgen vor einer erneuten Eskalation. Experten in Teheran halten das inzwischen für immer wahrscheinlicher. Das US-Militär hat in der Nacht einen Flughafen im Süden des Irans angegriffen. Laut iranischen Angaben gingen dem Warnschüsse der Revolutionsgarden voraus. Welche Partei zuerst das Feuer eröffnete, lässt sich nicht unabhängig überprüfen. Das Schweizer Eishockey-Nationalteam spielt heute Abend im Viertelfinal an der Heim-WM gegen Schweden. Nach 7 Siegen in 7 Vorrundenspielen ist das Selbstvertrauen beim Schweizer Nazi-Team entsprechend gross. Nazi-Verteidiger Dominik Egli, der bis im Sommer noch in der schwedischen Liga gespielt hat, warnt vor den Stärken der Schweden.
6: Sie haben vielleicht ein bisschen durchzogene Gruppenphase gehabt, aber sehr gute Mannschaft, der Jungs, schnelles Team, wo auf uns wartet. Ich glaube, analysieren, was sie für Stärken haben, aber größtenteils auf uns fokussieren.
4: Los geht das Viertelfinalspiel zwischen der Schweiz und Schweden um 20 nach 8.
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7: Der SMI an der Börse in Zürich aktuell bei 13.523 Punkten. Das ist ein Minus von 0,76%. An der Wall Street in New York ist der Dow Jones bei 50.604 Punkten, minus 0,09%. Und Devise, ein Euro wird gehandelt für 91,41 Rappen und der US-Dollar gibt es für 78,50 Rappen.
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7: Peter, wie geht es denn genau weiter?
8: Es geht in einen sehr lauen und angenehmen Sommerabend. Die Temperatur am Abend um 8 Uhr an die 26 Grad. In der Nacht ist dann klar. Und die Temperaturen gehen dann retour bis morgen, morgen früh auf etwa 12 bis 14, leicht erhöht Wagen auf 16 Grad. Also ideal nochmal, um dann die Wohnung und das Haus zu lüften. Morgen der Tag durch viel Sonnenstrahlen, wenig Quellwolken über den Bergen und nur ein minimales Gewitterrisiko dort. Sonst ist es eh kein Thema. Und die Temperaturen, die sind eher ein Thema, erreichen wieder um 30 Grad. Das bei einer leichten
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7: Es hat nach wie vor auf der A1 von Bern Richtung Zürich zwischen der Aarau-Ost und der Verzweigung Bierfeldstau wegen einem Unfall und auch auf der A1 Zürich Richtung Bern zwischen der Rotrist und Önsingen Stauz nach einem Unfall. Dann hat es weitere stockende Abschnitte in beiden Richtungen auf der A1. Nochmal eine Staumeldung zwischen Dietikon und der Verzweigung Bierfeld ist Stillstand offenbar. Stocken tut es beim Westring Richtung Basel und beim Autobahnende Wiedeken ab Braunau. Dann haben wir stockenden Verkehr über den Seedamm in Richtung Rapperswil. In Dietikon und Baden bei der Limmatalstrasse zwischen Dötwil an der Limmat und Hürenlos hat es aktuell Stau. Ebenfalls Stau bei Silbruck Richtung Wederschwil zwischen Silbruck und Hirzel. Stocken tut es von Oster her Richtung Hiwil zwischen Datal, Seegräben und Wetziken in beiden Richtungen. Ich wünsche allen unterwegs eine gute Fahrt.
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7: Die Schlagzeile hat heute vom Morgen weg definitiv schockiert. Es geht um die Messerattacken zu Winterthur. Wir wollen noch einmal ausführlich darüber berichten, nach vier Songs ohne Unterbruch. Da haben wir ein Geburtstagskind mit dabei, nämlich Kylie Minogue, die heute Geburtstag hat. Auch hören wir «Hui Louis and the News» und anfangen wir mit der Madonna. Und das ist ihr «Material Girl». Schön sind Sie mit Radio 1 unterwegs durch den Donnerstagabend. Am Mikrofon begleitet Linda Querder.

0: Radio 1 am Donnerstag, wir haben 20 ab 5. Die Messerattacke zu Winterthur hat heute weltweit für Schlagzeilen gesorgt. Bei der Attacke hat heute ein 31-jähriger Mann 3 Menschen verletzt. Mittlerweile hat der Zürcher Regierungsrat und Polizei eine Medienkonferenz gegeben. Radio 1-Redaktorin Rahel Köppel, was weiss man über den Angriff?
1: Der Angreifer ist laut der Kantonspolizei Zürich ein 31-jähriger schweizerisch-türkischer Doppelbürger, der sich islamistisch radikalisiert hätte. Er gilt als psychisch gestört. Erst am Montag hat er selber der Polizei angerufen und am Telefon wirre Aussagen gemacht. Auf das aber ist er in die Psychiatrie eingewiesen worden. Gestern haben die Ärzte aber entschieden, dass der mutmaßliche Täter nicht mehr selbst- und fremdgefährdet ist und ihn aus der Klinik entlassen. Der Entscheid sei ein Kippmoment gewesen, sagt der Sicherheitsdirektor vom Kanton Zürich, der Mario Fehr.
2: Wieso das dort so entschieden wurde, ist, das entzieht sich unserer Kenntnis, aber offensichtlich war die Einschätzung falsch gewesen.
1: Der Täter ist der Polizei schon vor der Tat bekannt gewesen. Schon 2015 hat es eine Anzeige gegeben wegen einem Verstoss gegen das IS-Verbot. Das, weil der Mann IS-Propaganda verbreitet hat. Darum sei das Tatmotiv recht schnell klar gewesen, sagt Marius Weiermann, Kommandant der Kantonspolizei Zürich.
3: Man hat nachher vor Ort auch bereits aufgrund der Situation hat man gesehen, dass das Motiv dieser Tat, dass man das im Bereich von Radikalisierung und Extremismus suchen muss.
1: Es sei ein übler Terrorakt gewesen, den wir sehr ernst nehmen, sagt der Zürcher Regierungsrat Mario Fehr. Er fordert beim Staatssekretariat für Migration, dass einem mutmaßlichen Täter Schweizer Bürgerrecht entzogen wird.

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13: Der heutige Abend ist meistens sonnig. Es hat über den Bergen Quellwolken, kann in den Alpen einzelne Gewitter geben. Die Temperaturen immer noch sehr drückend. Am Abend um 8 gibt es noch 26 Grad. Und morgen Morgen früh zum Aufstehen 12 bis 14 Grad. In erhöhten Lagen startet der Freitag sogar mit 16 Grad. Morgen noch einmal das Gleiche. Viel Sonne, ein paar Quellwolken über den Bergen. Dort ist das Gewitterrisiko ein bisschen erhöht. Es gibt morgen Nachmittag mit einer leichten Brise wieder bis zu 30 Grad.
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13: Seid auf der A1 in beiden Richtungen, auf den bekannten vierabigen Verkehrsknotenpunkt. Auch jetzt schon wieder viel Verkehrsüberlastung. Man kommt nur stockend für Ski. Einmal staut, und zwar auf dem Abschnitt Richtung Bern zwischen Dietika und der Verzweigung Bierfeld. Stocken tut es auch beim Westring Richtung Chur zwischen dem Limmataler Kreuz und Birmensdorf. Richtung Basel zwischen Durdorf Süd und dem Limmataler Kreuz. Und stockenden Verkehr hat es beim Autobahnende Wiedeke ab Brunau. Auf der A4 wird ein Stau vermeldet zwischen der Verzweigung Blegi und der Verzweigung Rüttihof. Stocken tut es auf der Oberlandautobahn in beiden Richtungen. Dann in Zürich hat es bei der Seebahnstrasse zwischen der Schimmelstrasse und Hartbrück aktuell Stau. Anstehen müssen Sie auch im Bezirk Baden bei der Landstrasse zwischen Spreitenbach und Neuenhof. Dann stockender Verkehr über den Seedamm Richtung Rapperswil. In Dielsdorf hat es bei der Wendalerstrasse zwischen der A1-Affolter und Regensdorf Stau. In Dietika und Baden bei der Limmatalstrasse zwischen Dötwil an der Limmat und Würrelos ebenfalls ein schon ein Stau und es stockt von Osterher Richtung Hiwil zwischen Atal Seegräben und Wetzikon in beiden Richtungen. Allen unterwegs eine gute und eine sichere Fahrt.
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2: Beim Persönlichverleger Matthias Ackeret geht es heute um den Daniel Josic.
3: Jawohl, heute Abend kommt es bei den Sozialdemokraten zu einem Showdown, nämlich zur Frage, ob man im nächsten Jahr wieder mit dem Daniel Josic in den Ständeratswahlkampf gehen sollte. Eigentliche Formalität, der 61-jährige Uniprofessor ist neben der Jacqueline Badran der wohl beliebteste Zürcher Bundesparlamentarier. Nominierung eigentlich eine reine Formsache. Eben wenn eben der gleiche Dani Josic nicht zweimal inoffizieller Bundesratskandidat gewesen wäre, wenn er damals das Frauenticket von der SP nicht als diskriminierend bezeichnet hätte, aber auch wenn er nicht immer Sympathie für bürgerliche Anliegen, wie unter anderem Christoph Blocher seine Neutralitätsinitiative gezeigt hätte. Zudem ist der Dani Josic auch noch israelfreundlich, was bei den Genossinnen und Genossen, ohne das laut sagen, gar nicht gut ankommt. Absolute Linientreue ist also nicht sein Ding und die Chance, dass heute Abend Josic gerufen wird, ist relativ gering. So oder so, die Geschichte von Dani Josic erinnert ein bisschen an die vom Regierungsrat Mario Fehr, der aus der SP austreten ist und als Parteilose zum absoluten Politstar geworden ist. Mit einem kleinen Unterschied, im Gegensatz zu Mario Fehr, hätte Dani Josic gar nie seinen Rücktritt bekannt gegeben oder damit kokettiert. Er ist immer noch offizielles SP-Mitglied und, so scheint es, will er auch bleiben. Stunk gegen den Josic gibt es jetzt vor allem von den Juso, aber auch anderen, die bis jetzt nur ihre Faust im Sack machen. Und jetzt kommt der zweite Teil von der Geschichte. In diesen Tagen hat die fast schon weltbekannte Nationalrätin Jacqueline Badran, die, Klammerbemerkung, bei der SP Kultstatus hat und wohl im Ranking von den forschesten und unflätigsten demokratischen Politikern, wenn es das gäbe, mit dem Donald Trump um den ersten Platz rivalisieren würde, bekannt gegeben, dass sie nach einer Nichtnominierung von Dani Josic selber Ständerätin werden möchte. Was de facto heisst, sie würde antreten, wenn der Josic die Nominierung nicht schaffen würde. Im Klartext, sie zeigt schon im Vorfeld den Alternativen auf für die, die noch unsicher sind, ob sie dem Dani Josic Stimme geben sollen oder eben nicht. Trotzdem tritt Jacqueline Badran nicht direkt gegen den Josic an, dazu fällt ihr wohl der Mut. Wir mögen uns erinnern, sie hat vor einigen Jahren schon mal mit dem Amt als Zürcher Stadträtin kokettiert, überall in der Stadt sind entsprechende Graffitis auftaucht, wo es ernst geworden ist, hat sie aber nichts mehr davon wollen wissen. Die ganze Sache um den Dani Josic erinnert ein bisschen am Putsch vom FC St. Gallen von dieser Woche. Auch dort haben sich Matthias Hüppi seinen Möchtegern-Nachfolger schon in den Medien präsentiert. Nur ist der, im Gegensatz zu der Jacqueline Badran, von den Fußballfans, aber auch von den gleichen Medien mit Impf und Schand kritisiert worden. Sagen wir es doch, wie es ist. Für eine Partei wie die SP, die dauernd von Solidarität redet, wirkt das Verhalten von der Jacqueline Badran reichlich unsolidarisch. Trotzdem wäre gar nicht klar, ob Jacqueline Badran von den Zürcherinnen und Zürcher im Ständerat gewählt würde. Provokante Politiker haben es bei einer Volkswahl im Ständerat immer schwer gehabt. Der Christoph Blocher hat es zweimal nicht geschafft, der Ueli Maurer, der Albert Rösti und sogar der feinsinnige Adolf Musk, der Schriftsteller, sind an der Urne gescheitert. Und zweitens, Ständeräte schauen sich immer ein bisschen als etwas Besseres an und schweben ganz wenig über die Beniedrigung der Politik. Auf jeden Fall, mit der Jacqueline Badran kommt der Begriff «Chambre de Réflexion» eine ganz neue Bedeutung über. Aber denken muss ja nicht per se etwas Leisliches sein. Aber so laut wie bei der Jacqueline Badran dann auch wieder nicht.
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2: Ich bin Dario Jecker, guten Abend. Dem Messerstecher von Winterthur solle das Schweizer Bürgerrecht entzogen werden, das fordert der Zürcher Regierungsrat Mario Fehr. Beim Verdächtigen handelt es sich um einen schweizerisch-türkischen Doppelbürger, der 2009 eingebürgert wurde. Der 31-Jährige wurde bereits vor 11 Jahren angezeigt, weil er islamistische Propaganda verbreitet hatte. Der Entzug seines Bürgerrechts werde beantragt, sagt Fehr.
3: So ein Terrorakt wollen wir nicht. Wir wollen, dass so Leute nicht da bleiben, dass sie gehen müssen.
2: Der mutmaßliche Täter ist gestern aus der Psychiatrie entlassen worden. Ein Arzt hatte ihn als nicht mehr gefährlich eingestuft. Der Mann hat heute mutmaßlich 3 Personen am Bahnhof Winterthur mit einem Messer verletzt, eine Person davon schwer. EU-Länder haben von Januar bis März fast einen Drittel weniger Waren in die USA exportiert als vor einem Jahr. Auch die Exporte in andere Länder sanken. So wurde jeweils rund 8% weniger in die Türkei und nach China exportiert. Trotz dem Zollstreit mit den USA blieben laut dem Statistikamt Eurostat die USA das wichtigste Exportziel der EU. Die Ukraine will 20 schwedische Kampfjets kaufen. Für die Jets will die Ukraine laut der schwedischen Regierung 2,5 Milliarden Euro aus einem EU-Kredit aufwenden. Bei einem Kauf beabsichtige Schweden zudem 16 Flugzeuge desselben Herstellers als bilaterale Hilfe zu spenden. Diese älteren Modelle könnten ab nächstem Jahr geliefert werden. Im Zürcher Loverboy-Fall hat das Bundesgericht die mehrjährige Haftstrafe gegen den Haupttäter bestätigt. Damit bleibt es bei seiner Strafe von rund 7 Jahren. Der Mann hatte seine zur Tatzeit noch nicht 14-jährige Freundin seinen Kollegen für sexuelle Handlungen zur Verfügung gestellt. Der heute 25-Jährige wurde unter anderem wegen Vergewaltigung, sexueller Nötigung, sexuellen Handlungen mit Kindern und Pornografie verurteilt. Vor Bundesgericht hatte er eine deutlich tiefere Strafe von höchstens 2 Jahren gefordert. Das Schweizer Eishockey-Nationalteam spielt heute Abend im Viertelfinal an der Heim-WM gegen Schweden. Nach 7 Siegen in 7 Vorrundenspielen ist das Selbstvertrauen beim Schweizer Nazi-Team entsprechend groß. Nazi-Verteidiger Dominik Egli, der bis im Sommer noch in der schwedischen Liga gespielt hat, warnt vor den Stärken der Schweden.
4: Sie haben vielleicht ein bisschen durchzogene Gruppenphase gehabt, aber sehr gute Mannschaft, der Jungs, schnelles Team, wo auf uns wartet. Ich glaube, analysieren, was sie für Stärken haben, aber größtenteils auf uns fokussieren.
2: Los geht das Viertelfinalspiel zwischen der Schweiz und Schweden um 20 nach 8.
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5: Der SMI an der Börse in Zürich hat geschlossen bei 13.504 Punkten. Das ist ein Minus von 0,9%. An der Wall Street in New York ist der Dow Jones bei 50.689 Punkten. Plus 0,08%. Und die Devise, ein Euro wird gehandelt für 91,39 und der US-Dollar für 78,47.
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5: Wie es weitergeht, das weiss der Peter Wick.
6: Es geht in einen sehr lauen und angenehmen Sommerabend. Die Temperatur am Abend um 8 Uhr um die 26 Grad. In der Nacht ist dann klar. Und die Temperaturen gehen dann retour bis morgen, morgen früh auf etwa 12 bis 14, leicht erhöht auf 16 Grad. Also ideal nochmal, um dann die Wohnung und das Haus zu lüften. Morgen der Tag durch viel Sonnenstrahlen, wenig Quellwolken über den Bergen und nur ein minimales Gewitterrisiko dort. Sonst ist es eh kein Thema. Und die Temperaturen, die sind eher ein Thema, erreichen wieder um 30 Grad, das bei einer leichten Beise.
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5: Ziemlich viel stockende Abschnitte haben wir auf der A1 in beiden Richtungen. Einmal eine Staumeldung, und zwar Richtung Bern zwischen Dietika und der Verzweigung Birfeld, ist immer noch Stillstand, auch wegen Verkehrsüberlastung. Dann stockt es auf der A3 Westring Richtung Chur und auch Richtung Basel. Genauso wie beim Autobahnende Wiedeke ab Braunau stockender Verkehr. Auf der A4 eine Staumeldung Richtung Brunnen zwischen der Verzweigung Plegi und der Verzweigung Rüttihof. Dann stockender Verkehr auf der Oberland Autobahn von Brüttisellen Richtung Oster, A15 noch eine Schiebel Richtung Jona, da stockt es zwischen Rütti und Rapperswil. Dann in Baden bei der Landstrasse zwischen Spreitenbach und Neuenhof hat es Stau. Es stockt über den Seedamm Richtung Rapperswil. Stau haben wir in Dielsdorf bei der Wendtalstrasse zwischen A1 Affolter und Regensdorf. Und dann auch noch von Silbruck her Richtung Wederschwil zwischen Silbruck und Hirzel hat es einen Stau. Kommen Sie gut und sicher an Ihr Ziel. Jetzt wünsche ich Ihnen hier bei Radio 1 gute Unterhaltung mit der Shortlist.
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7: Willkommen zu der Sendung. Heute diskutieren wir über die Namen. Corinne Mauch, die ewige Stadtpräsidentin, hat das Stadthaus verlassen. Eine Ära ist zu Ende. Daniel Josic, darf der SP-Ständerat noch einmal antreten oder übernimmt Jacqueline Badran? Und Matthias Hüppi, der Präsident des FC St. Gallen, wehrt den Putsch erfolgreich ab und ist stärker denn je. Du als Kommunikationsexperte, das war ein Meisterstück gewesen, wie man kommuniziert von Matthias Hüppi. Gut, er ist ein absoluter Profi, selbstverständlich. Aber auch, wie man so etwas orchestriert, wenn man sollte abgeschossen werden. Das ist jetzt wirklich klägliche Dose von diesen Putschisten.
8: Ja, da gehen sie selber sogar zu. Also es ist ja in St. Gallen scheinbar eine Hüppi-Mania, wo St. Gallen ist ja eher ein Teil von der Schweiz, der immer ein bisschen nüchterner ist. Aber das hat man noch nie so erlebt. Und auch die Dramaturgie war natürlich grossartig. Also der Cup-Final, das sie gewonnen haben, seit irgendwie 50 Jahren. Und dann die Tausende von Leuten, die Bilder aus Bern. Und dann hat der Hüppi etwas Interessantes gesagt in diesem Interview mit seinem ehemaligen Untergebenen. Ich glaube, der Hüppi war der Chef und der Salzgeber war sein Untergebenen. Er hatte schwierige Wochen gehabt. Und das hat eigentlich die ganze Geschichte
7: ausgelöst. Er hat gesagt, bei der PK, es sei aus ihm rausgebrochen. Ich will nicht so daran glauben, nicht so recht. Es war zu perfekt gewesen, oder? Logisch, es war sehr emotional, es war Tränen nahe gewesen. Man hat wirklich gemerkt, dass es ihn betrifft. Also schon authentisch. Aber das ist nicht ein Zufall, dünkt es mir, nichts unterstellen, dass er ausgerechnet dort, hinter das Transparent der Fans, vorne lanciert er etwas. Ich habe dort wirklich mit dem Wetterfrosch Peter Wick haben wir das Ganze angeschaut und wir haben es nochmal angeschaut und gesagt, das gibt jetzt eine Riesengeschichte.
8: Ja, also es war wirklich die Steigerung von der Dramaturgie. Ich habe auch gesehen, der Hüppi steht dort, oder? Ein riesen Triumph, oder? In der Restschweiz war ja verwundert gewesen. Man hat die Bilder von Thun, man hat die Bilder gesehen von Freiburg. Und man hat das Gefühl gehabt, St. Gallen ist noch mehr, noch emotional, oder? Wir kommen ja aus der Fußballerwüste hier in Zürich, wo gar nichts los ist. Und dann kommt irgendwie nochmal ein neues Kapitel eben mit dieser Intrige, also wie früher im Denver-Clan oder House of Cards oder wie es geheißen hat, passiert nochmal die Liga. Und da hat ja dann das Thema, der Sieg dann völlig verdrängt. Also der Hüppi hat dann, glaube ich, am Abend, da haben wir ihn irgendwo auch noch gesehen, eine grosse Rede gehalten, mich ein bisschen an Roger Schawinski erinnert, auf dem Bürgerplatz. Ja, ist ja auch etwas anderes, aber auch Zehntausende von Leuten, die er gesagt hat. Ja, genau, ja, also Matthias Hüppi in dem Fall. Ja, und niemand ist richtig rausgekommen, was passiert ist. einem sind, glaube ich, alle einig gewesen, haben gedacht, wenn du einen Putsch machst, musst du nicht gerade den Putsch machen in dem Moment, wo der andere auf dem absoluten Höhe ist.
7: Also gut, dann musst du wahrscheinlich das auch nicht dann wollen machen, aber der Hüppi hat es eben genau dann gezündet, das Ganze. Das ist ja eine Grippe von schwierigen Wochen.
8: Also das Momentum also, ist absolut
7: schon
8: perfekt gewesen. Also mir hat jetzt gestern einer gesagt, aus St. Gallen, dass die Übergabe sei schon länger geplant gewesen und dem Hüppi sein Vertrag sei ausgelaufen und das wäre eigentlich der Moment gewesen. Und die hätten natürlich auch nicht wollen, so einen Putsch in dem Sinn machen, aber es ist natürlich absolut blöd gelaufen. Also Murphy's Law, es ist immer schlechter gelaufen. Und der Hüppi als absolute Identifikationsfigur, ich mag dem das wirklich gönnen, hat das St. Gallen irgendwie geeinigt und hat dieser Region Ostschweiz eine neue Identität.
7: Ja, es hat auch wieder mal gezeigt, wie wichtig das so ein Fußballclub kann sein, dass es eben definitiv mehr ist als einfach Sport. Oder? Das ist ein Politikum, das ist etwas, das ist Kit, das ist etwas, das zusammenhält.
8: Ja, und gerade in einer Gegend wie der Ostschweiz, ich kenne das auch noch ein bisschen, wo ich bin aufgewachsen, im weitesten, äußersten Rand von der Ostschweiz, im Wieland, die hat immer ein bisschen Minderwertigkeitskomplex gegenüber der Restschweiz. Oder? Die haben immer das Gefühl gehabt, die Schweiz hört, hat ja mal eine Lehre gegeben, die Schweiz hört auf in Winterthur. Und der FC St. Gallen, und da hat Matthias Hüppi wirklich geschafft, hat dem, dieser Region, irgendeine Stimme gegeben und ein Bild gegeben. Und St. Gallen ist ja völlig ein zerrissener Kanton, oder? In der Mitte ist das Appenzellerland, sie haben keine eigene Identität, es hat verschiedene Teile, ist ein grosser Kanton. Und alles ist irgendwie verbindend in dem FC St. Gallen.
7: Und jetzt der Präsident, der hat soll der Nachfolger werden von Matthias Hüppi, der steht jetzt natürlich richtig blöd an, weil der ist ein bisschen vorgeprescht, der hat gesagt, er ist parat, er will das Amt übernehmen und der steht jetzt wirklich brutal.
8: Also
7: brutal.
8: Aber
7: du dem schon fast wieder
8: ja, leid. Im Blick ist wieder das Ding. Ich hoffe, er hat es wirklich gesagt, es ist nicht nur KI generiert. Er hat gesagt, ich stehe ein bisschen doof da.
7: Ja, allerdings denken wir so beim Lesen.
8: Aber da muss ich sagen, das ist der erste Politiker, der noch mal eine realistische Einschätzung von der Weltlage gibt.
7: Ja gut, da kannst du fast nichts mehr sagen.
8: Von Trump hörst du das nie, oder? Er steht wirklich
7: also
8: doof
7: da. Also brutaler im Offside für den Fußballsprache zu reden kann
8: ja,
7: nicht sein.
8: Ja, klar, aber Kölliker heisst er, glaube ich. Aber er nimmt sie irgendwie noch sportlicher, wenn man den Ausdruck kann. Er ist, glaube ich, an die Eishockey-Match gegangen. Ich meine, es ist ja Wahnsinn in der Schweiz, wo immer gewinnt und dann so ein Loser hockt im Publikum und geht, glaube ich, heute wieder an ein Spiel. Also von dem her hat er selbst Einschätzung schon richtig gesehen und weiss natürlich, das Leben geht weiter.
7: Also jetzt ist alles wieder gut in St. Gallen, vorläufig, der Matthias Hüppi.
8: Ja, und die grosse Leistung ist ja, dass er die Verwaltungsräte wieder zurückgebracht hat. Das haben wir auch ein bisschen vergessen, oder? Der Benny Wirth und die haben ja gekündigt und gesagt, wir treten aus und die sind jetzt auch plötzlich
7: die wieder
8: dabei.
7: Die sind wieder an Bord und ja. Alle anderen sind weg. Ja, ja. Ich muss natürlich gleich irgendwo durch sagen, für jetzt nicht da ganz grosser Häme ausbrechen. Am Ende des Tages, als Besitzer des Clubs, als einer der namhaften Aktionäre, ist es ja im Grunde genommen legitim, dass du mehr mitreden und dass du in einem Verwaltungsrat vertreten
8: willst. Ja, natürlich. Also da kommt jetzt dazu. Das Momentum ist natürlich absolut, absolut blöd gewesen. Also blöd, als ich meine, zweite in der Meisterschaft, dann der Cup gewinnen. Also und der Hüppi, die Figur, oder, wo ja auch noch mediengewandt ist, ist ja gut ausgegeben, guten Auftritt hat. Aber es ist natürlich klar, der zahlt befiehlt, oder? Und der Matthias Hüppi hat auch einen guten Lohn. Irgendwann habe ich gelesen, fast im Bundesrat, das ist alles ein übertrieben. Aber der ist, glaube ich, einer der wenigen fest bezahlten Präsidenten in der Schweiz. Also, dann ist es auch okay von dem, der ja das zahlt. Und Fußball ist ja ein Gewerbe, wo nicht jeder gerade Millionär wird, wissen wir aus Zürich. Ist das auch dem sein Recht, einmal zu hinterfragen. Aber es ist einfach, das Momentum ist, denke ich mal, schlecht gewesen. Und wie du vorhin gesagt hast, wo der Peter Wick und du vor dem Fernsehen gesessen sind, da ist eigentlich der Urknall gewesen von dem ganzen Skandal.
7: Jetzt kommt es darauf an, bei unserem nächsten Personalie auf der Liste, wenn das der Podcast oder die Live-Sendung oder die Sendung hört, da hier, der Daniel Josic. Heute Abend ist da grosser Showdown. Darf der SP-Ständerat noch einmal antreten oder nicht? Und da spielt wieder die USO eine Rolle. So ein bisschen die Krawallmacher von den Parteien, die Jungparteien bei der SP, sie sind darf schon ein bisschen sagen, Fanatiker mit immer wieder mal einem glatten Einfall für eine Aktion. Ähnlich wie bei Mario Fehr, wieder die USO, wo der Josic will, loswerden.
8: Ja, wir haben bei der SP, wir haben das auch im Gemeinderat von Zürich.
7: Also es geht echt darum, nominiert kann er noch einmal für den Ständerat antreten.
8: Absolut beliebt bei den Leuten, immer super gewählt worden, eigentlich unbestritten bei der Bevölkerung, würde wieder gewählt werden. Und dann kommen die USO wieder und ich wollte vorhin sagen, wie der Gemeinderat von Zürich, wo eigentlich die extremen Kräfte im Parlament die Stadtregierung vorantreiben und da haben wir das Ähnliche, oder? Also die USO treiben eigentlich Partei von sich hin und jetzt Jacqueline Badran, habe ich gefunden, ein bisschen ein komisches Spiel, hat sich bereit erklärt, sie würde den Sitz beerben, wenn der Josic wird rausgeklärt werden.
7: Ja. Das ist natürlich super clever und fies. Das ist machiavellistisch höchsten Grades. Also Polit-Talent kann man nicht absprechen, der Jacqueline Badran. Du sagst ja nicht eingreifen an, sondern du sagst, wenn er nicht nominiert wird, und sagst damit ganz viel. Also im Grunde noch schiesst du ihn so ab oder wirfst ihn wenigstens zum
8: Ja, gerade vor. In einer Partei, die immer sagt, Solidarität ist alles unsolidarisch, die kann es machen. Aber ist natürlich Jacqueline Badran ist eine Frau und so, darf man nicht sagen. Nein, es erinnert natürlich an den Putsch gegen den Hüppi, oder? Also der Josic ist der Hüppi und da kommen hinten die Kräfte hinten dran, die den Wellen weggehen.
7: Wobei sie es wieder mal cleverer machen als die anderen in St. Gallen, oder?
8: Ja, in St. Gallen sind natürlich Putschisten die Bösen gewesen und Jacqueline Badran ist der Gute, oder? Es wagt ja niemand richtig etwas gegen Jacqueline Badran zu sagen. Dann vielleicht auch alle ein bisschen Angst. Aber ja, ich finde es ein bisschen eine perfide Aktion gegen den Dani Josic, oder? Ich meine, in einer Partei solltest du auch die verschiedenen Meinungen können ertragen. Es war klar, die Bundesratswahl, wo er selber kandidiert hat und dann nie zurückgezogen hat, da haben sie ihm natürlich übel genommen und das ist zweimal passiert. Dann vertritt er noch ein bisschen die bürgerliche Linie. Ich glaube, auch die Israel-Politik könnte eine Rolle spielen, oder? Wo der Josic natürlich pro-Israel ist und die Partei selber, man muss ja nur mal am 1. Mai gehen, nicht gerade israelfreundlich ist. Also das spielt sicher eine Rolle und das hat ihn jetzt ein bisschen ins Offside getrieben. Aber ich meine, von der Jacqueline Badran ist eben, ehrlich wäre ich, wenn sie würde antreten gegen ihn. Das macht sie aber nicht, oder? Aber...
7: Jawohl, sie tritt ja gleich irgendwie gegen ihn an.
8: Es ist schon eine Schattenboxe. Und gefährlich finde ich eben, es hat doch viele Leute gegeben, die... Gut, wir sind ja beide in der SP, du sitzt dann dort und denkst, ja gut, jetzt ist der Josic nicht mehr auftreten, dann gibt es ein Chaos, dann haben wir niemanden und so. Aber jetzt wissen natürlich alle, ja, wenn der Josic nicht mehr antritt, haben wir ja Badran und genau. Das ist ja populär, genau. Oder? Ja, also, genau. Sie liefern eigentlich schon die Alternative und das perfide für die ganze Geschichte.
7: Ja, und das ist natürlich eben Politik, das ist natürlich ein schwarzes Gürtel in Politik, muss man natürlich schon sagen, das muss man zugestehen, oder?
8: Ja, das ist Politik vom Feinsten.
7: Darum kommt Jacqueline Badran immer so weit und so gut an, weil sie einfach Politik beherrscht, ob man das gut findet oder schlecht findet, das ist immer ein bisschen Parteikouleur-mässig.
8: Ja, es ist einfach sehr laut und auch unanständig. Aber wie gesagt, es ist ein Polit-Talent, das kann man nicht abbestreiten. Aber ich mag mich immer noch erinnern, ich meine, es hätte mal eine Zeit gegeben, das war vor einigen Jahren gewesen. Überall in der Stadt die Graffiti, und ich laufe für viele in der Stadt, über die Graffiti, Jacqueline von Präsident, Stadträtin oder sogar Stadtpräsidentin. Und im letzten Moment hat sie gesagt, mit dem habe ich nichts zu, oder ich will das gar nicht. Also, ob ihr Mut dann wirklich...
7: Das kann sie jetzt nicht machen.
8: Ja, jetzt kann sie es nicht mehr. Jetzt ist sie in der Verantwortung. Ja. Und ob sie dann gewählt wird. Also, wenn der Josic jetzt kommt, à la Mario Fehr, als Parteilose, da kommt noch ein bürgerlicher Kandidat. Ich weiss nicht, ob
7: das ist wahrscheinlich die feudale Situation von der SP. Egal, wer kommt, ob Josic oder Badran, die werden beide durchgewunken.
8: Ja, gut, ich meine, Josic würde...
7: Badran ist auch sehr populär,
8: natürlich.
7: Oder?
8: Ja, ist unheimlich populär. Wird sogar in der Partei populärer als Josic.
7: Wenn sie irgendwelche Themen erklärt, dann hat sie eine hohe Begabung, Sachen wirklich abzubrechen und super in ihren Videos super rüberzubringen, dass jeder rauskommt. Das sagt ihr noch Menge, hey, die kann so gut etwas erklären, so gut, die kommt so gut rüber. Also Selbstläufer.
8: Die würde ja nicht antreten als Doppelkandidatur. Die würde ja Badran antreten und Josic wäre nicht mehr Kandidat.
7: Ja, ja,
8: also,
7: klar,
8: wenn er konsequent wäre, würde er dann sagen, à la Mario Fehr, tritt ich aus der Partei
7: also,
8: aus.
7: Das macht eh nicht, das müssen wir diskutieren. Es macht doch nicht mehr Spass, so in dieser Partei zu politisieren.
8: Und der Mario Fehr zeigt ja, als Parteiloser kannst du viel mehr bringen. Oder? Also er würde durch als Parteiloser antreten. Und ich könnte mir vorstellen, gerade auf dem Land, wo eher bürgerlich ist, würde Josic vor der Partei liegen. Also am Schluss, oder gewählt wird er natürlich nicht von der Partei und auch nicht von den User, sondern gewählt wird von den Zürcherinnen und Zürcher.
7: Also wir wissen es jetzt noch nicht zu dem Zeitpunkt von dieser Produktion. Ihr wisst es vielleicht schon, je nachdem, wenn ihr die Sendung hört. Aber am Ende des Tages ist ja der Josic schon ein Politfuchs. Vielleicht wüsste er ja der Partei eben auch eins aus, oder? Tritt er als Parteiloser
8: an. Der überlegt sich natürlich auch etwas jetzt, oder? Es gibt sicher heute Abend einen Loser oder eine Loserin, oder? Also wenn der Josic von den Genossinnen und Genossen gewählt wird, gut, dann ist es elegant, dann kommt ja die Option Badran nicht.
7: Ja, aber es ist gleich auch eine Niederlage für Jacqueline Badran.
8: Es wäre eine Niederlage für Jacqueline Badran, die sich jetzt relativ weit, wie der Köliker oder wie er heisst, von St. Gallen rausgelehnt hat, oder? Also dann wird der Josic zum neuen Hüppi. Wenn er nicht gewählt würde, wäre natürlich eine brutale Niederlage für den Dani Josic. Bleibt ihm nichts anderes übrig, als aus der Partei austreten, wenn er das Gesicht wahren will. Und das Brutalste wäre natürlich dann für Jacqueline Badran, wenn sie nicht gewählt würde als Ständerätin und der Josic gewählt würde als Ständerat. Also da wäre dann natürlich die doppelte Niederlage. Da wäre dann Mario Fehr 2.0.
7: Gori macht zum Schluss die ewige Stadtpräsidentin. Also es gibt Leute, junge Leute, die nie jemand anderes an Spitze von der Stadt erlebt haben als Gori Mauch. Jetzt hat sie das Stadthaus verlassen. Jetzt ist er näher ans Ende gegangen. Was wird bleiben?
8: Ja, die erste Frau natürlich. Und ich glaube, was noch bleibt, ich meine, sie hat das Regime, der Stadtrat, schon noch relativ tough geführt, oder? Wenn man auch die Interview gelesen hat, es hat nie die Indiskretionen gegeben, die rausgegangen sind, oder sehr wenig. Was bleiben wird, ist natürlich, dass eben ein bisschen nach dem Elmar Ledergerber eher vielleicht ein bisschen weiblichere Politik geworden ist. Was bleiben wird, Kultur. Da hat es schon einige Baustellen gegeben, Schauspielhaus, unter anderem Kunsthaus. Was bleiben wird, ist, dass er am Auch, da wo man auf der anderen Seite sieht, Zürich eine prosperierende Stadt war, also wirtschaftlich gut gegangen ist. Alle wollten auf Zürich kommen, beliebteste Stadt der Welt. Hängt auch ein bisschen mit dem Stadtpräsidium zusammen. Also von dem her ist die Bilanz nicht so schlecht. Und ich glaube, sie ist auch im richtigen Moment.
7: Ja, ich glaube, ich widerspreche dir in einem einzigen Punkt. Dass die Stadt Zürich prosperiert und wirtschaftlich stark ist, das ist nicht wegen dem Stadtrat, sondern trotz dem Stadtrat.
8: Und trotz dem Stadtrat, aber der Stadtrat ist der. Nein, jetzt übertreiben es natürlich. Also ich habe das Gefühl gehabt, sie sind auch ein bisschen machtbetrunken und jetzt müssen sie natürlich schon schauen, hoffen wir natürlich auf den Raphael Golta, dass auch wieder eine gewisse Realität kommt. Oder? Jetzt habe ich wieder gesehen, unter der Harburg, noch ein kleines Beispiel, werden auch wieder alle Parkplätze aufgehoben. Es ist natürlich schon, es ist natürlich schon ein Kampf, wo die Regierung oder einfach die da etwas zu sagen haben, auch ein bisschen gegen die Leute führen, die da arbeiten müssen und da wohnen. Ja.
7: Also gut, der Gori Mauch zum Zusammenarbeiten immer sehr gut, sehr angenehm. Sie ist extrem gut in der Zusammenarbeit, weil sie nie das Gefühl hatte, dass sie eine Stadtpräsidentin ist von allen. Sie ist auch nicht an alle Veranstaltungen, wo man so ein bisschen, Gori Mauch hast du nie gesehen am Original Zürcher Oktoberfest, wo doch irgendwie halt ein bisschen etwas mehr ist vom Gewerbe, halt vielleicht ein bisschen bürgerlich zu und her geht, aber doch eine Institution ist. Dort finde ich auch, gehört der Stadtpräsidentin einmal her. Man muss nicht jedes Jahr sein, aber so einmal hat sie sich nie gezeigt.
8: Ja, ja.
7: Sie hat immer, aber dafür bei jedem queeren Anlass ist sie zuvorderst rumgetanzt. Also sie war nicht Stadtpräsidentin von allen, das kann man ihr sicher vorwerfen.
8: Nein, es ist auch nie in der Markthalle gsi, wo ja, ein riesen Theater ist, wo keine Subventionen hat, ist sie nie gsi. Rigi Blick ist sie glaube auch nie gsi oder selten gsi. Sie ist natürlich dann vor allem im Schauspielhaus gsi. Ich glaube, ein Stadtpräsident muss auch einer sein von allen und auch in einer Stadt hat's halt, da bist du aus der Partei rausgewachsen, da bist du halt für alle ein bisschen da. Und
7: ja, aber es ist
8: Stadt
7: halt schon wahrscheinlich ja, eine sehr Bubble in dieser Stadt. Also das ist wahrscheinlich, ja. Du musst dir wahrscheinlich wirklich als linke Politiker, linke Politikerin Mühe geben, dass du aus dieser Bubble rauskommst, weil sie relativ gross ist natürlich in dieser Stadt. Aber das ist halt deine Aufgabe.
8: Ja, natürlich, das ist ja die Aufgabe. Also ein Stadtpräsident, und ich kann mir vorstellen, dass der Gold auch ein bisschen anders ist.
7: Ja, ich glaube
8: ja,
7: so.
8: Ja, der muss rausgehen. Es gibt halt auch noch andere Leute, die halt nicht links sind. Es gibt auch noch andere Leute, die unpolitisch sind, die andere Interessen haben, die musst du natürlich auch abholen. In einer Stadt, wo 400'000 Leute leben, hast du alles, oder? Und du musst für alle ein bisschen da sein. Man hat es ja gesehen, die Kultur, oder? Da gibt es halt nicht nur Schauspielhaus, da gibt es auch noch andere Sachen, nicht nur Tanztheater, da gibt es halt auch Boulevardtheater. Und da musst du halt denen auch mal zeigen, dass du Interesse hast als Kulturchef, oder? Da kann man ihr sicher ein bisschen vorwerfen. Auf der anderen Seite kann natürlich ein Stadtpräsident auch nicht an jede Veranstaltung, aber ich glaube, das ist schon wichtig. In dem Moment, wo du Stadtpräsident wirst oder Stadtpräsidentin wirst, dann verlässt du auch ein bisschen das Parteibuch. Oder? Dann hast du auch eine andere Aufgabe. Und ich glaube, das macht es am Schluss aus, wenn eine Stadt auszeichnet.
7: Also wir wünschen Gori Mauch selbstverständlich
8: alles Gute
7: und einen guten Ruhestand.
8: Ja, und ich mag mich gut erinnern, die legendäre Rede, die sie dort gehalten hat, im Conelli, wo alle nachher gesagt haben, die sei in die Hose gegangen. Sie ist noch besser geworden, oder? Und es ist Learning by Doing. Ich habe da gar nicht Schadenfreude empfunden, weil ich habe gefunden, sie ist immer hineingestanden, ist dort angekommen, ist alle gar noch ein schwieriges Publikum gewesen. Und die nächsten Reden sind ja immer besser geworden. Also von dem her, ist halt Stadtpräsident, oder wenn du in den Job hier kommst, musst du es auch ein bisschen lernen und ja, man kann etwas draus machen.
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6: Der heutige Abend ist weiterhin meistens sonnig. Es hat über den Bergen Quellwolken. Kann in den Alpen ein einzelnes Gewitter mal geben. Die Temperaturen immer noch recht drückend. Wobei eine leichte bis mäßige Brise geht. Das ist noch angenehm. Aber am Abend um 8 Uhr haben wir dann immer noch 26 Grad. Dann zum Aufstehen morgen angenehmere 12 bis 14 Grad. Es gibt auch morgen zum Wochenabschluss viel Sonne, am Nachmittag über den Bergen Quellwolken, dort ein leicht erhöhtes Gewitterrisiko. Und morgen Nachmittag sind die Temperaturen noch einmal heiss mit 30 Grad.
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6: Da haben wir als erstes Staumelderinfo. Und zwar hat es da offenbar einen Unfall gegeben und darum Stau in der Stadt Zürich zwischen Hartbruck und Bucheggplatz. Dort braucht es ein bisschen Geduld. Dann immer noch stockende Abschnitte auf der A1 in beiden Richtungen. Da haben wir noch eine Meldung von einem Bahnfahrzeug von Zürich Richtung Bern zwischen Dietig und Megenwil. Hat es darum Stau. Stocken tut es beim Westring Richtung Basel zwischen Durdorf Nord und dem Limmataler Kreuz und beim Autobahnende Wiedeken nach wie vor stockenden Verkehr ab Braunau. Auf der Oberlandautobahn Brüttisellen Richtung Oster stocken es noch. Dann auch durch den Hartwald Richtung Eglisau stockend über den Seedamm Richtung Rapperswil oder auch von Oster her Richtung Hiwil zwischen Datal, Seegräben und Wetziken. Und Stau haben wir noch von Silbruck Richtung Wetterschwil zwischen Silbruck und Hirzel. Allen unterwegs, gute Fahrt.
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0: Nach dem Bruce Springsteen sind Human Touch aus dem 92. Schauen wir mit dem Dani und dem Marc voraus auf den morgigen Freitag.
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0: Zum Wochenabschluss morgen, in der Radio 1 Morgenshow gibt es sicherlich so einiges zu besprechen bei euch.
2: Ja, Halbfinale zu von der Schweizer Hockey-Nazi.
0: Genau.
3: Nach dem Kantersieg gegen Schweden.
2: Oder wir den Dort schweigen, wenn, also weißt, nach der Gruppenphase, wo ja alle jetzt mega gehypt sind und Venus von Pümpel jetzt aufeinander singen. Genau.
3: Es hat viele Mode-Fans.
2: Ja, schon. Ja. Ich bleibe dabei, dass ich einfach
0: gut, so lange
2: ein bisschen stille Beobachter bin von der Nazi.
3: Aber wir sind natürlich unsere Zeit immer ein bisschen voraus. Wir schauen schon auf Fußball-WM.
0: Sehr gut.
3: Mit dem Adrian Arnold.
2: Genau. Und zwar am Sonntag noch das letzte Testspiel gegen Jordanien. Das ist dann wahrscheinlich der Gruppengegner Katar, den wir werden haben. Und am Dienstag fliegt Nazi nach San Diego.

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2: Ich bin Dario Jecker. Guten Abend. Dem Messerstecher von Winterthur solle das Schweizer Bürgerrecht entzogen werden. Das fordert der Zürcher Regierungsrat Mario Fehr. Beim Verdächtigen handelt es sich um einen schweizerisch-türkischen Doppelbürger, der 2009 eingebürgert wurde. Der 31-Jährige wurde bereits vor 11 Jahren angezeigt, weil er islamistische Propaganda verbreitet hatte. Der Entzug seines Bürgerrechts werde beantragt, sagt Fehr.
3: So einen Terrorakt wollen wir nicht. Wir wollen, dass so Leute nicht da bleiben, dass sie gehen müssen.
2: Der mutmaßliche Täter ist gestern aus der Psychiatrie entlassen worden. Ein Arzt hatte ihn als nicht mehr gefährlich eingestuft. Der Mann hat heute mutmaßlich 3 Personen am Bahnhof Winterthur mit einem Messer verletzt, eine Person davon schwer. Der Zürcher Mitte-Nationalrat Philipp Kutter will in den Zürcher Regierungsrat. Das hat Kutter in einem Interview mit dem Tagesanzeiger bekannt gegeben. Der langjährige Stadtpräsident von Wädenswil wäre der erste Regierungsrat im Rollstuhl. Die Mitte muss 2027 den Sitz ihrer abtretenden Regierungsrätin Silvia Steiner verteidigen. Die Partei hat eine Findungskommission eingesetzt, die mögliche Kandidaturen für den Regierungsrat prüft. Gotthard dürfte zu den parteiinternen Favoriten zählen. In Dietikon hat ein unbekannter Mann gestern 2 Personen verletzt. Der mutmaßliche Täter ist danach geflüchtet. Zuvor soll er in einem Restaurant eine Kasse gestohlen haben. 2 Personen stellten ihn am Bahnhof Dietikon. Dabei griff der Mann die beiden mit einem spitzen Gegenstand an. Ein 25-jähriger Mann wurde dabei schwer verletzt, eine 48-jährige Frau leicht. Die Kantonspolizei Zürich ermittelt. Die Ukraine will 20 schwedische Kampfjets kaufen. Für die Jets will die Ukraine laut der schwedischen Regierung 2,5 Milliarden Euro aus einem EU-Kredit aufwenden. Bei einem Kauf beabsichtige Schweden zudem 16 Flugzeuge desselben Herstellers als bilaterale Hilfe zu spenden. Diese älteren Modelle könnten ab nächstem Jahr geliefert werden. Im Iran sind seit Kriegsbeginn über 6'000 Menschen festgenommen worden, darunter auch Demonstranten, Medienschaffende, Anwälte und Angehörige ethnischer Minderheiten. Das heißt es in einem Bericht von Amnesty International. Zudem seien in den vergangenen 3 Monaten 39 politische Todesurteile vollstreckt worden. An der Eishockey-Weltmeisterschaft in Zürich und Fribourg gewinnt Kanada das Viertelfinal mit 4:0 und wirft damit die USA aus dem Turnier. Auch Finnland zieht ins Halbfinal ein und gewinnt gegen Tschechien mit 4:1.
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4: Der heutige Abend ist weiterhin meistens sonnig. Es hat über den Bergen ein paar Quellwolken. Es kann in den Alpen da und dort vielleicht einmal für ein Gewitter langen. Die Temperaturen immer noch sehr warm. Auch noch in einer Stunde am 8. haben wir um die 26 Grad. Bis morgen früh geht es zurück auf etwa 12 bis 14 Grad. Freitag auch noch einmal sehr sonnig. Es gibt morgen Nachmittag wieder über den Bergen Quellwolken. Dort ein leicht erhöhtes Gewitterrisiko. Und am morgen haben wir heisse 30 Grad.
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4: Es hat ein bisschen bessert auf der Strasse im Sendegebiet. Noch ein paar wenige stockende Abschnitte auf der A1, genauso auf der A3 und auf der A4. Am meisten Geduld aber braucht es im Moment auf der A14. Und zwar von Zug her Richtung Luzern zwischen der Verzweigung Rüttihof und dem Rathausentunnel. Es hat dort Stau, der Zeitverlust beträgt etwa 45 Minuten. Dann stockt es auch noch auf der A15, Oberlandautobahn, Brüttisellen Richtung Uster, zwischen Uster Nord und Uster Ost. Falls auch Sie noch unterwegs sind, ich wünsche eine gute Fahrt.
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4: 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Es gibt die nächste Ausgabe von Roger gegen Markus live von Tour, wo Sie die zwei können beim Diskutieren beobachten. Darum unbedingt gut aufpassen. Nach den nächsten 4 Songs haben wir da alle Informationen dazu. Jetzt gibt es da Simple Minds, dann Whitney Houston mit dabei und anfangen tut die wunderbare Dolly Parton mit ihrem 9 to 5. Schön sind Sie bei uns. An diesem Donnerstagabend weiterhin am Mikrofon begleitet Linda Querder.

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10 vor 8 ist es, das heisst, ungefähr in einer halben Stunde gilt es ernst für unsere Schweizer Hockey-Nazi. Dann ist nämlich der Spielstart von dem Viertelfinal gegen Schweden. Wir wissen übrigens schon, Finnland hat Tschechien rausgerührt heute Nachmittag und Kanada die USA, heisst also schon mal zwei Halbfinalteilnehmer sind bekannt, Finnland und Kanada. Und hoffentlich dann heute Abend heisst es, der nächste Teilnehmer ist natürlich die Schweiz. An dieser Stelle, hopp Schweiz, wir drücken die Daumen. Ich wünsche Ihnen einen ganz wunderbaren Rest von dem Donnerstagabend und bis morgen am Mikrofon verabschiedet sich Linda Gwerder.

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1: Ich bin Dario Jecker, guten Abend. Die USA und der Iran haben laut einem Medienbericht eine Einigung erzielt. Dabei geht es laut dem US-Nachrichtenportal Axios um ein Rahmenabkommen, das die Verlängerung der Waffenruhe und Verhandlungen über Irans Atomprogramm beinhalten soll. US-Präsident Trump müsse aber

0: noch zustimmen. Das Abkommen umfasse einen Zeitraum von 60 Tagen. Unklar ist, wie lange sich der US-Präsident für die Entscheidung Zeit lässt. Der Mann, der heute Morgen in Winterthur drei Personen mit dem Messer verletzt hat, war Teil der radikalen An-Nur-Moschee. Diese sorgte vor rund 10 Jahren für Schlagzeilen, unter anderem, weil sich mehrere junge Besucher der Moschee der Terrororganisation Islamischer Staat, IS, angeschlossen hatten. Der 31-jährige mutmaßliche Angreifer war bereits wegen der Verbreitung islamistischer Propaganda vorbestraft. Er ist gestern aus einer Psychiatrie entlassen worden. Heute Morgen verletzte er am Bahnhof Winterthur drei Männer mit dem Messer, einen davon schwer. Der Zürcher Mitte-Nationalrat Philipp Kutter will in den Zürcher Regierungsrat. Das hat Kutter in einem Interview mit dem Tagesanzeiger bekannt gegeben. Der langjährige Stadtpräsident von Wädenswil wäre der erste Regierungsrat im Rollstuhl. Die Mitte muss 2027 den Sitz ihrer abtretenden Regierungsrätin Silvia Steiner verteidigen. Die Partei hat eine Findungskommission eingesetzt, die mögliche Kandidaturen für den Regierungsrat prüft. Kutter dürfte zu den parteiinternen Favoriten zählen. Die EU kann nie eine neutrale Vermittlerin zwischen der Ukraine und Russland werden. Das sagt die EU-Chefdiplomatin Kaja Kallas. Hintergrund ist die aktuelle Debatte darüber, ob sich die EU stärker diplomatisch um ein Ende des Ukraine-Kriegs bemühen soll. Dabei wird von EU-Staaten wie Österreich auch die Ernennung eines EU-Chefverhandlers gefordert. Dies auch, weil die Friedensbemühungen von US-Präsident Trump bisher kaum erfolgreich waren. Die EU werde jedoch nicht an die Stelle der USA treten, betont Kallas. An der Eishockey-Weltmeisterschaft in Zürich und Fribourg gewinnt Kanada das Viertelfinal mit 4:0 und wirft damit die USA aus dem Turnier. Auch Finnland zieht ins Halbfinal ein und gewinnt gegen Tschechien mit 4:1.
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0: Es gibt eine klare Nacht und am Morgen gibt es einen wolkenlosen und sonnigen Tag bei um die 30 Grad.
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0: Ich habe noch eine Meldung, und zwar für die Region Zentralschweiz auf der A14 Zug Richtung Luzern. Stau jetzt zwischen Giesikerrot und dem Rothausentunnel, dort geht es aktuell noch eine Viertelstunde länger. Ich wünsche ganz eine gute Fahrt.
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1: Schön seid ihr wieder so zahlreich erschienen. Heute geht es um die einfache, aber starke Idee, was passiert, wenn wir Sport und humanitäres Engagement zusammenbringen. Weil genau an dem arbeiten unsere beiden Gäste. Einerseits Reto Ammann. Er ist Bildungsunternehmer, hat eine eigene Privatschule seit langem, die SBW Haus des Lernens, wo ein anderen Ansatz hat, vielleicht kommen wir ja auch noch drauf. Er ist Politiker, GLB-Politiker, ist im Grossen Rat vom Kanton Thurgau, für das wir auch ungefähr wissen, was für ein Dialekt das da auf uns zukommt heute. Schön, bist du da. Der andere ist der Jürg Stahl, der Tschüge, und in Sportkreisen kennen wir.

0: Natürlich noch als Nationalrat von der SVP, ist auch mal der höchste Schweizer gewesen, Nationalratspräsident, ist Präsident gewesen von Swiss Olympic, lang und umtriebig, und ist jetzt Präsident vom Schweizerischen Nationalfonds. Und beide zusammen engagieren sich im Stiftungsrat von der Stiftung Coubertin Meets Dunant. Herzlich willkommen, seid so gut auf der Bühne. Ich habe heute Morgen überlegt, soll ich weisse Schuhe anlegen? Ich dachte, das kann ich nicht machen. Schauen Sie, ich beide zusammen weisse Schuhe an. Die Stiftung, die Idee zu dieser Stiftung, Reto, mit dir fange ich an. Du bist ja schliesslich eigentlich so ein der Gründer von dem Ganzen. Hat eigentlich angefangen in Rio, bei den Olympischen Spielen. Erzähl mal, was ist dort passiert?
1: Ja, der Tüge war dort in Rio und ich bin vor dem Fernseher gesessen. Kurz vor einer Verwaltungsratssitzung habe ich den Eröffnungsfeier geschaut, von der Zeitverschiebung her ist das gerade gegangen. Und habe dann festgestellt, dass nach 100 Russen mit weissen Leibli 11 reingelaufen sind, die staatenlos sind. Das sogenannte Refugee Olympic Team vom IOC, wo kurz voran in einem kleinen Räumchen ganz still eröffnet worden ist. Und dann sind sie da eingelaufen. Und ich habe mir dann einfach überlegt und habe nach der Rückkehr vom Tschüge oder vielleicht schon während der Olympiade, weiss es gar nicht mehr, eben angerufen und gesagt, du meinst das IOC ernst? Weil alle Sportler wissen, dass eine Olympiade braucht nicht nur einen starken Traum, sondern es braucht auch Zeit und Jahre von Aufbau, bis ich dort hin kann. Und ich habe mir einfach nicht vorstellen können, dass das IOC auch unten dran etwas macht oder so. Und wir haben das überprüft und gefragt, fragen wir das IOC, ja, gibt es auch ein Youth Refugee Olympic Team? Und das war ein bisschen der Start gewesen.
0: Du kommst ja wahrscheinlich viel an so solche Anfragen über, vor allem als Präsident von Swiss Olympic. Was hast du gedacht, wenn dir irgendeiner etwas machen will?
2: Ja, es ist in der Tat so, dass viele Anfragen kommen, aber man kann das relativ gut triagieren. Es hat relativ schnell auch die Plattform gegeben vom Vertrauen, von der Verlässlichkeit, vom Reto, von der SBW, wo ich Botschafter sein seit 2016, also kurz nach meiner Rückkehr. Und von dem her ist es eigentlich, es ist auch nicht ein Widerspruch, Exzellenz, wo der Leistungssport oder die Olympische Bewegung einfordert, eben umzusetzen in ein Flüchtlingswesen. Die Wahrscheinlichkeit oder die statistische Relevanz ist wahrscheinlich gleich zu setzen bei talentierten Flüchtlingen wie bei talentierten Schweizer oder Deutschen oder Österreicher aus unseren Nachbarländern. Und von dem her hat mich das eigentlich immer fasziniert. Und die Tatsache, dass Dunant ein Begriff ist in der Schweiz, der für eben die Verlässlichkeit steht, und Coubertin für die Olympische Bewegung, die in den Viren vom Ersten Weltkrieg in die Schweiz gezügelt ist. Er ist ja Franzose, der Coubertin, der Gründer der Olympischen Bewegung, weil er eigentlich die Freiheit und den Schutz vom Eigentum von der Schweiz geschätzt hat. Ich finde, die Attribute sind extrem genial und die verdienen es, wenn wir uns mit Leidenschaft einsetzen.
0: Aber es hat dann auch gleich einen konkreten Ernstfall gebraucht, einen konkreten Krieg, habe ich recherchiert, dass das Ganze dann wirklich zum Fliegen gekommen ist. Reto.
1: Genau, also wir haben, wo das war, eben, also Rio 16, wir haben doch angefangen und haben ein Projekt gestartet, das war noch keine Stiftung gewesen, und haben Verbände gefragt, rundherum haben die ja wirklich gute Jugendliche, die einfach nicht die Chance haben, dass ihr Talent und ihren Traum wirklich auch verwirklicht werden, was wir in der Schule ja allen versuchen zu ermöglichen. Und dann ist lange nichts passiert, also wir haben das den Verbänden gesteckt, über Swiss Olympic, und dann ist der Ukraine-Krieg ausgebrochen. Und dann ist am 9. März, also 22. Februar, wissen wir ja, hat er angefangen, am 9. März habe ich ein Telefon bekommen von Swiss Olympic. Und die haben da, oder nein, stimmt nicht, vom Schweizer Eishockey-Verband, weil der ist wiederum kontaktiert worden vom ukrainischen Eishockey-Verband, ob er könnte Junioren-Nationalmannschaften aufnehmen. Und die sind völlig überfordert gewesen und haben gesagt, jetzt rufen wir mal Swiss Olympic an, was machen wir jetzt mit dieser Anfrage? Und Swiss Olympic hat gefunden, ja, rufen dem Reto an. Und 24 Stunden später oder etwa 12 Stunden später ist ein Gar da gewesen, voll mit UMAS, also unbegleiteten Flüchtlingen, teilweise mit 90 in der Hand gekommen. Einer ist aus Irpin geflüchtet, wirklich gerade noch rausgekommen. Also der hat Dramatisches erlebt. Und gewisse sind gekommen mit Hockeytaschen. Also die haben das Ziel, NHL zu gehen. Und das war der Startschuss, gewesen, wo dann das Ganze ziemlich schnell ins Rollen hineingekommen ist und wo uns immer noch beschäftigt, wo wir heute immer noch schön verbunden sind. Und darum haben wir dann gefunden, jetzt machen wir eine Schweizer Stiftung daraus.
0: Wir mögen uns noch erinnern, es war eine riesige Solidarität. Jeder wollte sich engagieren und wollte Familie aufnehmen. Am Anfang, es war fast unglaublich, hat man noch gar nie erlebt hier in der Schweiz. Die sind doch ein bisschen in die Wellen reingelaufen. Aber es ist halt gar nicht so einfach, wie man das Gefühl hat. Was hat er da für Herausforderungen zu bearbeiten gehabt?
1: Also zuerst haben wir mal ein Schulhaus gegründet, weil wir den Platz braucht für Beton. Wir mussten Küchen organisieren in dem Schulhaus. Kühlschränke, oder? Also ganz lapidare Sachen. Dann ist es darum gegangen, wer finanziert das, oder? Das ist, geht man mal auf Kollegen los, kann irgendwie ein Restaurant nebendran mal die ersten zwei, drei Wochen
0: übernehmen. Eben, eine Stiftung hat ja normalerweise, in meinem Verständnis, hat eine Stiftung einfach immer zu viel Geld und muss das verteilen.
1: Genau, nein, das ist dort
0: noch
1: überhaupt
0: noch nicht so gewesen,
1: nein,
0: oder?
1: Nein, also ganz ehrlich gesagt, man ist einfach unternehmerisch vorgegangen. Man hat das Problem gesehen und hat das Problem gelöst. Punkt. Und hat nachher geschaut, wie können wir jetzt das weitertreiben. Und das ist heute noch immer der Standard teilweise, oder? Aber ich glaube, das braucht es auch. Es braucht Personen, Persönlichkeiten, da hat die Schweiz Gott sei Dank sehr viel, die sagen, wir haben das Problem, jetzt versuchen wir es zu lösen. Und schauen dann, wie wir das nachhaltig machen können. Und wir haben jetzt eine Stiftung daraus gegründet, nicht nur für die Ukrainer, sondern einfach auch für andere, die schon profitieren können. Afghanische Fußballfrauen, die man im Hintergrund sieht. Und ja, da macht aus unserer Sicht Sinn. Und da sind wir mit Leidenschaft dabei.
0: Es kommen traumatisierte Leute. Man ist nicht vorbereitet auf das. Wie geht man mit dem um?
1: Ja, manchmal ist es gut, wenn man es gar nicht, wie überall, auch wieder beim Unternehmertum, wenn man nicht weiss, was einem erwartet, oder? Weil sonst macht man es vielleicht gar nicht. Und das war auch hier der Fall gewesen. Also wir haben uns auch überlegt, wir brauchen jetzt ein Care-Team, da hat es ganz viele Leute rundherum gehabt, die auch geholfen haben. Ein Beispiel bei uns, der Toni Martin, der auch geholfen hat, der ist bei uns in der Schule, der Zeitfahrer, Rennzeitfahrer, der zigmal Weltmeister geworden ist im Zeitfahren. In London hat er eine Silbermedaille gewonnen an der Olympiade. Dort sind seine Silbermedaille zur Verfügung gestellt, oder? Zum Geld raisen. Und so macht man es, oder? Und Gott sei Dank haben wir Glück gehabt, dass wir verschont worden sind von ganz, ganz schlimmen, dramatischen Erlebnissen, die dann zu uns gekommen sind. Aber man muss einfach dranbleiben und auch ein bisschen Hoffnung geben und Probleme lösen, wenn sie da sind.
0: Jürgen, jetzt muss ich gleich mal schnell ein bisschen kritisch fragen. Du bist jetzt nicht Mitglied von der Partei, die mit offenen Armen sagt, Refugees welcome. Wie geht das zusammen?
2: Also einerseits, weil wir als Schweiz eigentlich die Tradition haben, wir sind immer weltoffen gewesen. Wir sind auch oftmals als neutraler Staat die Ersten gewesen, die mit aus unserer Wahrnehmung kritische Staaten Vereinbarungen, Abkommen geschlossen haben. Also ich erinnere, dass die erste Lizenz für Dienstleistungen von der Versicherungsbranche über die Winterthur-Versicherung mit China abgeschlossen worden ist. Und ich finde, wir haben dort eine Tradition. Wir haben aus dem 56er-Krise, das war Ungarn, Aufstand war, haben wir viele ungarische Flüchtlinge aufgenommen, eher im höheren Bildungssegment, nachher 68, Prager Frühling, also wir haben eine Tradition. Und ich finde immer, dort sind wir gefordert, wenn wir den Schutz für Mitmenschen, die auf dem gleichen Planet leben, können bieten, wo ich mich entschieden wehre, und das macht auch meine Partei, ist, wenn einfach das Schönwetterprogramm ist für alle. Und alle wollen kommen, weil es uns ein bisschen gut geht und weil sie profitieren wollen. Und ich finde, das ist nicht ein Widerspruch. Wir können die Tradition weiterführen. Und das finde ich auch wirklich das Spannende, dass man eben diesen Leuten unmittelbar über den Sport könnt die Sicherheit geben. Der Sport verbindet über die Landesgrenzen aus. Der Sport, das wissen wir alle, wir sind für einen Verein, wir sind für ein Land, aber man gibt am Schluss gibt man sich die Hand. Und das ist akzeptiert. Und der Sport, wo in meiner Wahrnehmung im Flüchtlingswesen leider keine Rolle spielt, wäre eigentlich wirklich die Eintrittspforte, um das Verständnis auch vielleicht von Einheimischen, also von uns, die hier leben, gegenüber denen, die zu uns kommen, könnten verbessern. Wir wissen, unsere Fußballnazi wäre nicht auf dem Niveau, wenn nicht der Fußballverband die integrativ Arbeit gemacht hat. Es ist schwierig zum Nachvollziehen, warum das im Eishockey vielleicht ein bisschen weniger passiert, im Unihockey auch nicht. In der Leichtathletik passiert es mehr. Aber wir müssen das vorleben. Und ich finde immer, es ist besser, wenn das Private machen und nicht der Staat vorgibt.
0: Der Sport muss natürlich ein bisschen etwas mitbringen. Also es ist noch brutal, es wird triagiert. Oder? Du sagst, den Ukrainer, den nehmen wir und den nicht, weil der hat Talent, der andere nicht. Wie gehst du mit diesem Spannungsfeld um, dass halt irgendwie mit dieser Stiftung jemand auch etwas mitbringen muss? Es ist nicht einfach nur eine Wohltäterstiftung, wir wollen hier irgendetwas.
1: Ja, aber ich glaube, das passt gut zu den beiden Organisationen, die wir herkommen. Oder? Also beide Organisationen, also Bildungsorganisationen, aber auch Swiss Olympic, versucht, Träume von Jugendlichen, möglichst ambitionierten Jugendlichen, zu fördern und zu begleiten bis zu einer Olympiade. Bei uns ist das auch, nicht nur im Sport natürlich, sondern für, wenn jemand will Künstler werden oder Dominostein auf einem sehr hohen Level will anbringen, wenn das geht, macht man das. Aber wir haben ganz klar gesagt, für die Stiftung, hier, Coubertin mit Dünau, können wir uns und möchten wir uns auf die konzentrieren, die wirklich die Chance haben, mit ihrer eigenen Leidenschaft, mit ihrer eigenen Passion, wie die anderen auch, die sollen auf die gleichen Bedingungen haben, wie die, wo einer Schweizer Meisterschaft sich qualifizieren könnten. Wenn halt jemand Flüchtling ist, dann kann er es nicht. Selbst wenn er super Potenzial hätte, finde ich mir, rein menschlich, humanitär gesehen, lohnt es sich, dieser Person zu helfen, dass sie ihrem Traum näher kommt. Mit der Idee auch, dass sich die Person viel, viel schneller integriert, und wir schlussendlich auch alle stolz sind. Oder? Ich denke andere, ihr kennt ja alle die Sportler, die nachher aufgejubelt werden, wo man sagt, ah, denen haben wir geholfen. Wir haben jetzt auch wieder solche, einen Taekwondo-Kämpfer, der Rashid, der ist auch da noch unten dran, Leiter auf dem Tisch, also Flyer über ihn. Und der Rashid, der ist Taekwondo-Kämpfer, der ist afghanischer Mann. Das ist jetzt nicht unbedingt etwas, wo man gerade so denkt, das ist jetzt eben so der klassische Fall, wo man negativ konnotiert. Der Rashid ist ein wunderbarer Mensch. Der hat das Ziel, der will in Los Angeles, will der an der Olympiade starten und gut sein. Der Rashid kann sich nicht an der Olympiade qualifizieren, einfach aus dem einen Grund heraus, dass alle Qualität, also alle Turniere, die stattfinden, dass sie überhaupt dort hin kann, die sind im Ausland. Und wir haben es geschafft, dass er, neben den anderen, Zem etc., dass er ein Visa hat, wo er wieder in die Schweiz einreisen kann und kann an die Turnier gehen. Und jetzt hat er seinen Traum, den er hoffentlich erfüllen kann, mit einem ganz, ganz kleinen Input von uns, dass er dort hin kann. Und wir sind doch extrem stolz, wenn es gelingt, oder?
0: Aber du sagst, das ist ein kleiner Input. Das ist nicht so, dass dir mit der Stiftung einfach ein Athlet von Anfang bis Ende durchfinanzieren. Das funktioniert ein bisschen anders. Wie geht ihr da vor, Züge?
2: Ja, es gibt natürlich in unserem Land, wo sehr viel organisiert ist, wo wir auch wissen, wir halten das hoch. Der kantönliche Geist, und das respektieren wir. Manchmal regen wir uns auf, Reto und ich, weil wir nicht den direkten Zugang haben. Dann muss man wieder über Bundesbern gehen, wo ich jetzt immer noch ein bisschen den Zugang haben und das ist einfach die harte Arbeit, die wir versuchen zu schaffen. Aber was mich noch beeindruckt und wo ich auch vielleicht ein bisschen den Appell an euch mache, oder, da hat es viele Unternehmerinnen und Unternehmer in dieser Gruppe rund um den Remo, wo sich da vereinen. Ich glaube, es tut gut, etwas Gutes zu machen. Wir versuchen ja das jeden Tag, versuchen wir eigentlich etwas Gutes zu machen. Und da kann man so ein bisschen individualisiert, auch fokussiert auf einzelne Personen oder wenn jemand von euch irgendeine Idee hat, meistens hat es in der Gemeinde hat es dann auch ein Talent, das man vielleicht kann fördern kann. Das tut wirklich gut. Und dort versuchen wir einfach anders vielleicht als all die Briefe, die jeden Tag in unseren Briefkästen liegen oder die so ein bisschen finanzielle Potenz haben unter uns, die kommen natürlich auch noch viele Anfragen sonst über. Und die sind immer gleich lautend. Und ich finde, das Individualisieren, mal etwas Spezielles zu machen mit deinem Unternehmen oder mit deiner Familie, etwas Gutes zu erwirken, das können wir vielleicht ein bisschen flexibler gestalten als andere grössere Stiftungen. Aber wir sind natürlich noch ein bisschen jung und wir sind angewiesen auch, dass wir da eigentlich noch die finanziellen Möglichkeiten können erweitern können.
0: Reto, die Leute kommen aus Krisengebieten, die wir uns gar nicht vorstellen können. Die erleben dramatische Sachen. Im Spitzensport ist der Kopf etwas extrem Wichtiges. Wie merkt man das im Alltag bei diesen Talenten? Auf was muss man da achten?
1: Oh, das ist eine grosse Frage. Vielfach merkt man es eben nicht, oder? Traumatisierte Menschen, ganz generell, ohne jetzt da zu tief hineinzugehen, sind relativ introvertiert oft. Und ich glaube, wie überall bei einem Menschen, man merkt es, ich war gestern in einer anderen Veranstaltung, wenn eine Beziehung entsteht. Und eine Beziehung kann zwei Sachen entstehen. Erstens zu etwas, was man sehr gerne macht, oder zu Menschen, wo man Vertrauen hat. Und idealerweise zu beidem. Das ist eigentlich auch in einer Schule passieren. Entweder habe ich ein Hobby gern oder ich habe einen Mensch gern und mache wegen dem Mensch das. Idealerweise beides. Und dann löst sich etwas. Und dann kommt das Zeug führen, wo man vielleicht gebrochen wäre, wenn man nicht den Sport hätte. Und das ist glaube ich, schon so, da bin ich tief überzogen und das ist der Vorteil auf dem Sport. Wenn ich etwas leidenschaftlich mache und darf machen und besser werde in dem, und das zählt eben für jeden Mensch, aber vielleicht ist es gerade für die traumatisch erlebt haben, ist das besonders wichtig, dann wäre ich stark. Also ich kann meine Resilienz stärken über das, dass ich selber besser werde. Und vielleicht hat es den einen, der noch besser ist. Also Nadal hat mal festgestellt, der Federer ist manchmal besser oder so, aber ich werde dann selber besser. Und ich wachse als Mensch. Und das ist das Schönste, wenn wir am Schluss können, Menschen stabil anbringen. Das ist, glaube ich, schon viel in der heutigen Welt. Und dahin, finde ich, haben alle verdient. Und der Sport gibt dort den Hebel. Und da machen wir jetzt auch denen, die sonst schon ein wenig haben.
0: Es braucht Vereine, wo die Talente implementieren können.
1: Es braucht Vereine, es braucht
0: aber wollen die das? Können die das? Können die so ein Talent, das man noch nicht genau weiss, woher das es führt, integrieren in eine Mannschaft? Habt ihr da offene
1: Türen? Ja, ich glaube, gerade der Sport hat das bewiesen, weil man muss ja nur anschauen, wenn heutzutage die Italiener in der Mannschaft ein Problem dort, oder wie viele Italiener spielen im Fußball in der ersten Mannschaft, oder? Vorne gehört, in 88 Minuten ist der erste Italiener eingewechselt worden. Also sprich, Integration ist etwas, wo im Sport liegt. Weil dort geht es eben genau darum, was kann jemand? Und passt einer in eine Mannschaft, also persönlich, oder? Ist er ein Ego-Shooter oder ist er fähig? Und das ist das, was wir den jugendlichen Leuten können beibringen, auch schon in der Schule oder eben auch in der Stiftung. Was braucht es, damit ich eine Lehrstelle bekomme, damit ich letztendlich an Olympiade gehen kann? Wir haben jetzt auch jemanden, der Zweite auf dem Tisch, der Maxim. Das ist ein Top-Mann, oder? Der hat U21 in einer Nationalmannschaft, nicht ZSC, ich sage jetzt nicht welche, gespielt, wo er jetzt fünfter Ausländer ist, oder? Und dort lange zumal das Ukrainer nicht ganz, oder? Aber der ist super. Und dem suchen wir jetzt einen Job, dass der sich ein bisschen noch gut weiter trainieren kann, aber auch einen zweiten Standbein bekommt. Und da hat es viel damit zu tun, dass wir darauf angewiesen sind, auf Unternehmungen, auf Gewerbler, die sagen, finde ich toll, ich komme einen guten Mensch über, der gelernt hat, was Disziplin ist, was Leidenschaft ist, wo wir alle auch suchen im Unternehmen. Und dann gelingt es.
2: Also einfach noch auf deine Frage wegen den Vereinen. Wir haben das Privileg in unserem Land, wir haben 19'000 Sportvereine.
0: Alle ein bisschen am Jammern sind. Zu wenig Trainingsmöglichkeiten, Wartelisten, zu wenig Geld, Kunstrasen.
2: Aber es ist eine wahnsinnige Gemeinschaft, Verbundenheit. Es sind über 2 Millionen eingeschriebene Mitglieder. Und ich bin dezidiert der Meinung, wir können nicht befehlen, dass sie Integration machen müssen, dass sie Flüchtlinge aufnehmen müssen. Aber wir können sie begleiten, indem dass wir mit gutem Beispiel vorangehen. Das müssen nicht 100 sein, das können ein paar Dutzend sein, die wir eng begleiten. Und dann eben auch die fachliche Betreuung sicherstellen, dass sie nicht überfordert sind. Ich glaube, dort sind die Vereine zurückhaltend, wenn es wieder neue Auflagen hat. Es gibt sonst schon genug Auflagen. Es ist Diskussion ums Ehrenamt. Aber ich glaube, dort, wo es funktioniert, wo man könnt, wirklich gute Beispiele, und die haben wir, die man mitgeben können, dort gibt es nachher einen Mehrwert für alle Beteiligten. Also, der Sportverein als Ort von der Bewegung und von der Begegnung in der Schweiz hat so eine Tradition, die auch schwierige Zeiten wird überstehen wird. Und sie sind unsere wichtigsten Partner in diesem Bereich.
1: Also ich kann vielleicht auch noch löblich 2-3 Vereine nennen, wenn ihr gerade genannt was, wo wir jetzt als Coubertin mit Dünner schon zusammen geschafft haben. Das ist einerseits der VfL Wolfsburg, wo seine Starre Diego Benaglio gebracht hat. Und gleichzeitig die Juniorinnen von VfL Wolfsburg gegen afghanische Fußballmeitel gespielt hat. Oder? Und ein Jahr voran der FC Winterthur, der sie gerne ermöglicht hat, dass erstmal in ihrem Leben die afghanischen Fußballfrauen einlaufen können, oder? Mit wirklich Schiedsrichter und so Ballenmeitli. Und eine Fahne rum war im Stadion von 600 Leuten in der Schütze. Haben sie eigentlich sozusagen ihres erste offizielle Nationalmannschaftsspiel gehabt. Und das war der Start, das war das erste Mal, wo wir schon ein bisschen stolz sind. Und just vor ein paar Tagen konnten wir in der Zeitung lesen, FIFA anerkennt wiederum, dass Frauen aus Afghanistan auch ihren Sport dürfen machen, Leidenschaft können angehen. Und das hat mit Traum zu. Das zweite Langnau jetzt, oder, wo uns in einer Woche während der Eishockey-Weltmeisterschaft Host ist, wo ihre Langnauer mit Libanesen, mit Iraner, mit Ukrainer und mit Weißrussen zusammen, die dann von unserer Seite kommen, zusammen spielen, Hockey spielen gegen Red Bull München, Trainingslager machen, wo NHL-Legenden wie Peter Forsberg, Peter Numelin ist mal angekündigt gewesen, der Marc Streit und, da mit partizipieren und gleichzeitig mit Charity-Arbeit noch dabei sind. Und das sind doch toll und auch schöne Plattformen auch für Unternehmungen, wo eben Remo Schellebaum ist vorgenannt worden, Alvoso, Pensionskasse, die uns damit unterstützt, wo ganz, ganz andere Zugänge letztendlich gibt, direkt zu den Sportlern, aber auch zu den IIHF, also zum Weltverband und anderen, wo wir einen guten Kontakt haben. Und das ist schon spannend unter CSR, Grundlagen auch für gewisse Unternehmungen, wo wir doch hoffen, dass mit uns den Weg weitergehen, weil wir haben noch einige und sehr dicke Bretter, die wir bohren müssen.
0: Aber es gibt auch die andere Seite, dass ein Talent, kann nicht jeder Knipser im FC Nationalrat werden, dass ein Talent nicht reüssiert. Was passiert dann mit so einem Flüchtling, der eben dann vielleicht das Talent nicht prüfen kann?
1: Genau das gleiche wie bei jedem anderen Talent auch. Also es sind sehr, sehr wenige, die das schaffen. Und da muss man sich einfach da wissen. Ich glaube, jeder, der ein Talent begleitet tut, muss sich auch damit auseinandersetzen, dass man sehr schnell der ist, wo der Talentbrecher ist. Aber man lässt den eben den Menschen nicht allein, sondern die Personen haben so viel gelernt und sind so resilient, dass es darum geht, was habe ich gelernt? A, an Disziplin, B, an Pünktlichkeit, an Zuverlässigkeit, an Teamfähigkeit, wo man so viele neue Felder kann mit neuen Traum bilden. Und ich glaube, für die Integration, für jeden Mensch, egal woher, wenn ich irgendwo versuche, besser zu werden, finde ich irgendwo einen neuen Traum, wo ich wirklich gut werde. Und ich glaube, das ist mehr das Motto, wo wir sollten überstärken, Menschen stärken, und dann finden sie auch ihren Weg zu ihrem eigenen Traum.
0: Was ist jetzt der Return on Investment, wenn ich gleich mal da frage, sind alles zusammen Unternehmer, die machen schon viel gut, die machen Arbeitspläne zum Beispiel, wenn sie sich jetzt engagieren in dieser Stiftung und irgendeiner von diesen Talenten wird Superstar bei den New York Rangers. Habe ich denn da etwas davon? Kommt denn mal an Firmen Weihnachtsessen?
1: Also ich hoffe es, ja. Also wir können es nicht garantieren von unserer Seite, dass er gerade bei den New York Rangers ist. Vielleicht ist er dann in einem anderen NHL-Club. Nein, Spass beiseite. Die Personen, die wir bei uns haben, hat noch weitere auf dem Tisch, wo wir, aber auch andere natürlich, die begleiten wir. Und unser Begleiten ist eben nicht nur finanziell, sondern ist letztendlich Werdegangbegleitung, wie man das sonst auch macht. Und Werdegangbegleitung heisst, je besser, dass ich wir, oder je mehr, dass ich sozusagen meine eigene Verantwortung spüren kann, desto mehr Verantwortung muss ich auch gesellschaftlich übernehmen. Und das gehört dazu, oder? Dass man dann auch zurückschaut und Danke sagt. Wir haben bei uns auch zig Sportler, die in der NHL sind, nach wie vor. Also Timo Meier, wo wir sehr nahe sind, aber auch andere. Und die kommen auch immer wieder retour und sind dann da als Vorbilder. Und ich glaube, wenn ein Unternehmen mit uns mitmachen tut, die würden so viel Leidenschaft ins eigene Unternehmen bekommen, sehen wir beide, was passiert ist in der SBW Haus des Lernens oder durch die ganze Geschichte. Das ist nötig, Geld aufzuwenden. Und selbstverständlich sind wir aber trotzdem natürlich darauf angewiesen, dass es auch finanziell mir Leute findet, die mithelfen. Aber ich glaube, der Mehrwert ist sehr, sehr hoch und ist sehr wahrscheinlich gleich hoch, wie wenn ich sonst einfach einen Club oder weiss ich, wo etwas gibt. Weil da ist die Nähe noch vom Herzen her beidseitig, die sehr stark spielt.
0: Jüge, warum machst du das, das Engagement? Ich meine, du hast ja genug Ämter eigentlich und hast genug Netzwerk. Warum engagierst du dich noch in so einem Feld?
2: Ja, ich,
0: jetzt also, persönlich, nicht Politikerantwort.
2: Nein, also es ist eine extrem spannende Frage. Ich glaube, der Sport hat mich immer geprägt, schon von Kindsbeinen. Es ist dann mit dem Präsidium Swiss Olympic ist eigentlich das erste entschädigte Amt gewesen im Sport. Ich habe das eigentlich wirklich immer im Miliz und im Ehrenamt gemacht, all die Trainerausbildungen, Kampfrichterausbildungen, Leichtathletik, Vorstandsjob, manchmal auch in den Verbänden oder in den nationalen Verbänden. Und jetzt kann ich etwas zurückgeben. Also so, wenn ich habe da müssen einrücken auf Macklingen. Ich bin ja mit meinem Ausweis für Leichtathletiktrainer bin ich zu Swiss Athletik gegangen und dann haben die der physische Ausweis, den es noch gegeben hat, früher, I&S-Ausweis, den die einen von euch auch kennen, da haben sie gesagt, was ist das, Herr Stahl, oder? Da merkt man, dass man ein bisschen älter ist, wenn sie einem Sie sagen im Sport. Und dann haben sie gesagt, ja, also der gilt nicht mehr, aber sie müssen das jetzt erneuern. Und dann habe ich gesagt, also erstens sagen wir uns du. Und ich bin dann eine Woche auf Macklingen, habe die Trainerlizenz wieder gelöst. Und heute kann ich etwas zurückgeben, so wenn ich Coubertin mit Dunant kann zurückgeben kann, weil ich finde, das ist am Anfang von unserem Erfolg, von unserem Land, steht eigentlich das Handwerk an der Basis. Oder? Und ich habe die zwei schönsten Jobs in diesem Land ich ausüben. Swiss Olympic Präsident ist ein Privileg, Nationalratspräsidenten gibt es nicht so viele in unserem Land seit der Gründung vom Bundesstaat. Und dann kann ich auch mal so ein bisschen, für mich ist es eben nicht ein Abstieg, sondern es ist eigentlich eher ein Aufstieg, dass ich wieder kann spüren, was eigentlich wichtig ist für unsere Gesellschaft. Darum mache ich es.
0: Bei jedem Grund ist es ein Synergienutzen von deiner Schule?
1: Nein, ja nicht. Also es ist von den unternehmerischen Aspekten her ist es nicht unbedingt ein positives Engagement, das man hat, aber es hat andere, eben, es zahlt auf einer anderen Ebene ein. Nein, letztendlich geht es darum, wenn man das Motto, also «Wage, wovon du träumst», das ist für mich ganz ein wichtiges Motto, wo jeder Jugendliche...
0: Das begegnet einem immer, wenn man mit dir zu tun hat. Irgendwann kommt das, ich glaube, oft im Notizblöckli steht.
1: Genau.
0: Was hat es mit dem auf sich?
1: Ja, wir haben einfach für uns als Bildungsgruppe mir mal gesagt, wir haben ganz unterschiedliche Sachen, internationale Schulen, eben Sportschulen drin, und. Und was hebt das zusammen? Und wir haben gesagt, wieso machen wir überhaupt etwas? Und wieso wir etwas machen, ist, dass wir sagen, Wege, wovon du träumst, muss jeder Jugendliche muss seinem Traum nachgehen können, jeder Mitarbeiter seinem Traum nachgehen, aber auch wir als Organisation, wir wagen, wovon wir träumen, Und wenn man halt davon träumt, dass jeder Jugendliche die Chance haben soll, möglichst seinem Traum zu verwirklichen, so wie du Radioreporter geworden bist, weil du mal früh einen Traum gehabt hast, das wäre etwas für mich. Oder? Und genau da ist doch das entscheidend. Und da kann man nicht Nein sagen. Wenn man an etwas anläuft, wo man nicht unbedingt gesucht hat, oder? Dass man mal etwas feststellt und sagt, da können wir, wie wir schon Sportschulen haben, auch Flüchtlinge, genau das Gleiche, dass die auch den Traum können verwirklichen können, stehen wir offen. Und dann kommt es ein nach dem anderen. Und unser Traum, den wir jetzt natürlich haben, ist, dass das IOC uns auch anerkennt, dass wir wirklich offiziell und nicht nur so halb offiziell ein Youth Refugee Olympic Team sind, wo Flüchtlinge, die wirklich grosse Träume haben, auch das dürfen machen, eben die 10'000 Stunden. Und gleichzeitig wir humanitär als Schweiz einen ganz kleinen Beitrag können leisten, damit verfeindete Nationen, Iraner, Libanesen und so, einfach ihren Sport können ausüben können, wie die afghanischen Frauen. Und das sind dicke Bretter, aber da ist so viel Energie, die das gibt, darum machen wir es. Und ich hoffe, wir können gewisse infizieren von dem, wo sie uns mithelfen.
0: Jetzt gibt es ja nicht wenig Konflikt. Also sollte eigentlich eure Stiftung rein von den Kandidaten her aus allen Nähplätzen. Das ist ein Traum, das Team, das Olympiateam, wo soll die Reise sonst hergehen?
1: Also es ist nicht ein Traum, sondern wir versuchen jetzt, es ist schon ein Traum, aber wir arbeiten an dem. Oder? Und wenn jetzt so lange der nicht gebrochen ist, gehen wir nicht weg von dem. Und wir haben so viele Ressourcen und Energien, dass wir den immer noch nachjustieren können, wenn das nicht klappen wird. Ich glaube, jeder Jugendliche, der mir nur ein kleines Stückchen helfen, ganz egal, ob es als Manager, als Unternehmer, das ist unsere Zukunft. Und ich glaube, jeder, der sich einsetzt für die nachkommende Generation, der macht etwas Gutes. Und das wird nie ändern. Und ich glaube, dort gibt es genug Felder, die man jetzt machen können. Und ja, und Konflikte gibt es genug, aber wenn jetzt halt auch nicht die offizielle Schweiz uns teilweise hilft oder es sieht, dass wir könnten helfen, wie bei den Afghanen etc., Iraner jetzt oder so, dann ist das still, das muss niemand gross wissen, aber es buchen die auf die Humanität auch von uns.
0: Wie kann man sich engagieren, wenn man jetzt da denkt, das wäre noch etwas für mich?
2: Ja, du hast mir vorhin ja die Frage gestellt, ob das in mein politisches
0: Genre reingeht. Ja, ich habe die ganze Zeit gefragt, bist du ein linker SVPler oder ist er ein rechter GLPler, dass das zusammen funktioniert?
2: Nein, ich werde ja viel mit dem konfrontiert. Oder? Ich glaube, was die offizielle Schweiz auch und wahrscheinlich auch die bürgerlichen Parteien versuchen anzubringen, ist, dass wir nicht wahnsinnig attraktiv werden, oder? Dass nicht einfach immer noch mehr kommen. Und ich finde aber, die da sind, die sollten wir gut behandeln, oder? Also, das hat nichts mit Quantität zu tun, wer einkommt, sondern die da sind, dass man die auch richtig wirklich gut kann und schnell kann entscheiden, oder? Das ist ja ein Dauerthema, wie schnell die Entscheidungswege gehen. Und ich finde, halt dort kann der Sport wirklich über die Spielregeln, die jede Sportart hat, kann er eigentlich das vorleben. Also Spielregeln einhalten, durchsetzen, ist so und so von unserem Zusammenleben. Das ist bei euch in der Unternehmen so, das ist in der Familie so, das ist im Sport so. Und von dem her kann man sich dort problemlos auch engagieren. Wo wir noch froh sind, ist, wenn wir Hinweise bekommen. Oder? Manchmal kennen wir diese Talente nicht. Die sind in den Gemeinden, die sind vielleicht schon in den Vereinen integriert. Und dort sind wir einfach auch dankbar, wenn wir können nachhaken, wenn wir können, dem nachgehen können. Weil das ist immer ein bisschen die Schwierigkeit.
1: Also ganz konkret auf die Frage, wie könnte man helfen, ist manchmal ein bisschen frech, wenn man das sagt, aber wir erlauben uns das trotzdem, wir sind ja doch eine Stiftung. Das eine hat es der Jüge gesagt, also Awareness, also wo wäre eine Möglichkeit, wo kennt man jemanden. B, wir haben immer wieder mal einen, der eben eine Lehrstelle sucht, wie jetzt hier der Maxim, einfach bei uns melden, toller Mensch, wir haben noch zweite tolle Menschen, die gerne weiterarbeiten und ihren Traum weiterverwirklichen. Dann gibt es aber auch spannende Geschichten, wie beispielsweise bei den Camps, die wir durchführen. Volkswagen war dort dabei mit VW, also mit VfL Wolfsburg. AXA ist gsi bei dem Schütze, wo wir den Match gemacht haben. Und ich glaube, die sind wirklich tief berührt gsi. Und ich glaube, so CSA-Geschichten, wo sich jede Unternehmung kann überlegen, bei unserem Camp, wo wir jetzt da sind, sind auch Sponsoren, wo da mitmachen. Denner macht mit, Skoda. Und man kommt in Kontakt zu Weltverbänden, auch als kleinere Unternehmung. Man kommt in Kontakt zu vielleicht Legenden, die sich einsetzen tun. Also eben der Benaglio, der Streit oder so. Und man kommt vor allem in Kontakt mit Jugendlichen, wo man spürt, was die möchten. Und ich glaube, das ist sehr, sehr, sehr viel für relativ wenig, wo man müsste gehen. Und da denke ich, könnte Motivation sein. Und wir sind froh, wenn man sich bei uns meldet. Vielleicht einfach auf die Homepage gehen, dort hat es verschiedene Möglichkeiten, wo man sich melden kann. Oder für die, die hier im Saal sind, Tischbeilage haben wir auch. Ist übrigens nicht im Wind, haben wir es nicht erlaubt, sondern wir gehen drauf auf den QR-Code auf die Homepage. Wenn jemand will Geld geben, kann man es filmen, die Weg schon.
0: Genau, Geld will man immer los. Danke vielmals. Zum Schluss noch ganz kurz, spontan, welches ist das nächste Talent, das die ganze Welt darüber reden wird, das aus eurer Stiftung heraus gefördert wird?
1: Das war jetzt ein guter Nachsatz. So hätte ich gesagt, der Springer hier, der Gnodrin heisst er, der hier sehr wahrscheinlich aus dem Bolt wird ablösen. Ich glaube, wir setzen sehr viel jetzt mal auf den Rashid, dass der an die Olympiade gehen kann. Das ist eine tolle Geschichte. Rein menschlich ist mir der Nikita sehr nahe, weil der hat wirklich sehr, sehr dramatisch Schlimmes erlebt und dort jetzt Junioren selber trainieren. Gibt etwas weiter, will Trainer werden im Eishockey. Ein wunderbarer Mensch. Also ich könnte sehr schnell viele aufladen. Aber ich glaube, rein sportlich gesehen ist unser Ziel von Coubertin mit Dünner, der Rashid, jungen afghanischen Mann, der wird in Los Angeles im Taekwondo hoffentlich Medaille gewinnen.
0: Red Oman, Tüger Stahl, danke vielmals.
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ist der Doppelpunkt in das Gespräch mit der Katja Früh, Drehbuchautorin, Regisseurin, Schauspielerin und vieles mehr. Die hat jetzt gerade ein Buch rausgegeben unter einem sehr seltsamen Titel «Bin ich jemand?». Mit ihr unterhalten sich im Verlauf dieser Stunde Roger Schawinski.

0: herrliche Musik. Herrliche Musik, glaube ich, aus unserer Zeit, Katja, oder?
1: Ja, das ist...
0: Der Beatles. Ist nicht einer der grössten Hits gewesen, aber ein Lied, das eigentlich bleibt.
1: Ich finde es ein wunderbares Lied. Das ist so die frühe Jugend von mir, aber es ist immer... Ich könnte immer gerade mitschwelgen.
0: Ja, ehrlich. Oder? Ja. Ja. Also, du hast ein Buch jetzt geschrieben, das ist jetzt ab heute oder ab morgen im Kiosk und vor allem in der Buchhandlung natürlich. Ja, ich weiss nicht, vielleicht heute, wo werden Bücher überall verkauft, im Internet überall, gut, in der Bäckerei. Bin ich jemand, was soll jetzt das heissen? Also ich meine, ich habe vor 2-3 Jahren Biografie, eine Autobiografie gemacht, wer bin ich? Aus, glaube ich, nachvollziehbarem Grund, weil ich immer die Frage stelle, oder? Aber bin ich jemand, ist also noch irgendeine Kategorie höher?
1: Ja, das ist natürlich ironisch gemeint. Und das
0: was heisst ironisch gemeint?
1: Ja, bin ich eine bedeutende Persönlichkeit? Es ist eine Kolumne in diesem Buch, wo sich darüber lustig macht, dass man nur wahrgenommen wird in unserem Umfeld, in unserem kulturellen Umfeld, wenn man irgendetwas Tolles ist. Es geht eigentlich um Narzissmus, wo du ja auch schon ein Buch darüber geschrieben hast.
0: Richtig, aber die Frage stellt sich dir offenbar sehr drängend.
1: Nein.
0: Sonst kann man es doch nicht als Buchtitel nehmen.
1: Nein,
0: es ist... Du stellst dich selber in Frage und die Frage ist offenbar, du hast selber, und ich meine, seit frühester Jugend, ich habe das irgendwie

0: irgendwie nachgelesen, hast du immer das Gefühl gehabt, du seist in Frage gestellt worden von deinen Eltern, weil du dich eben nicht in der Hochkultur betätigt hast. Und darum stellst du dich wahrscheinlich immer wieder in die Ecken hin und sagst, bin ich jemand geworden?
1: Ja, aber das ist für mich nicht die entscheidende Frage. Wenn ich sage, bin ich jemand, meine ich es wie ein bisschen als Witz, weil all die Figuren, die da rumlaufen, so bedeutungssüchtig sind. Und
0: ah, ja?
1: ich bin jemand, der auch bekannt worden ist und auch in Anführungsstrichen jemand worden ist. Aber ich finde es auch, dass es etwas Lächerliches hat.
0: Aber du hast ja auch berühmt werden, nicht nur eben als Drehbuchautorin wird man vielleicht bekannt, aber nur die, die auf der Bühne stehen oder im Fernsehen vorkommen, vorne dran, die werden berühmt. Das hast ja du auch versucht als Schauspielerin.
1: Ja, aber nicht, ich habe nie die Idee gehabt, berühmt zu werden. Das hätte ich mir gar nicht zutraut. Ich wollte wirklich spielen. Ich wollte vor allem im Theater dabei sein. Ich bin einfach, ich bin so glücklich im Theater, aber ich habe dann gemerkt, dass ich hinter der Bühne oder im Zuschauerraum als Regisseurin oder Assistentin oder was immer, eigentlich noch glücklicher bin, wenn ich im gesamten Prozess dabei bin.
0: Okay, und wie lange hast du denn das gemacht, die Schauspielerei?
1: Das habe ich etwa 6-7 Jahre.
0: Ah, oh, eigentlich nicht so lange. Dann hast du gesagt, du bist Regisseurin, Drehbuchautorin etc. etc. Jetzt, in diesem Buch muss man noch sagen, du hast nicht sehr viel geschafft an diesem Buch.
1: Überhaupt nicht viel.
0: Es sind deine Kolumnen,
1: ja,
0: die man im Tagesanzeiger, im Magazin kann lesen. Ich glaube, im Abstand von zwei Wochen. Genau. Wie ist es eigentlich, jede 2 Wochen Kolumnen über dich selber zu schreiben?
1: Ja, ich habe gar nicht so gemerkt, dass ich so viel über mich selber schreibe. Nein, ich bin zwar von mir ausgegangen, weil ich das Gefühl habe, die Geschichten, ich habe viel erlebt und Geschichten, ich erzähle eigentlich Geschichten und die haben mit meinem Leben zu tun. Aber wie es ist, alle 2 Wochen Kolumnen zu schreiben, generell, es ist immer, ob man jede Woche oder alle 2, es ist immer ein Druck, es ist immer ein wahnsinniges Hirnen nach dem Thema.
0: Hast du dann Schwierigkeiten, um ein Thema zu finden? Oder hast du jetzt auf Lager die nächsten 5 Themen?
1: Nein, ich mache das immer sehr schnell, bevor ich muss abgeben.
0: Ja. Und hast du nicht immer Panik, dass eventuell dann mal nicht klappen können?
1: Doch, immer.
0: Immer?
1: Ja.
0: Aber das tönt nicht so nach einer lockeren Betätigung.
1: Nein, es ist nicht unbedingt so locker. Es ist einfach, es ist lustig, dass wenn man muss, dass man dann kann. Also es ist
0: nicht Mann, du kannst es.
1: Ja, gut. Aber es gibt viele Leute, die auf Druck etwas können produzieren. Und ich bin einfach gezwungen, genauer über das Thema nachzudenken. Wenn mich etwas streift oder beschäftigt, genauer nachzudenken. Und das tut einem natürlich sehr gut. Also ich finde, die Kolumnen sind eine super Herausforderung für mich.
0: Also ich mag mich erinnern, in dem Zusammenhang, Entschuldigung, wenn ich da eine Reminiszenz bringe, ich habe angefangen mal so als Volontär bei der damaligen Neuen Presse, dort war der Kolumnist, der Werner Wullenberger. Der hat jeden Tag eine Kolumne machen und der hat immer die besten Ausreden gehabt. Die allerbeste am Abend um 9 Uhr, wenn man schon bald in den Druck gehen, der Hund hat das Manuskript gefressen.
1: Ja, ich habe ihn gekannt, den Wulli.
0: Ja.
1: Und das ist wirklich, aber der
0: du hast keinen Hund?
1: Nein, ich habe keinen Hund.
0: Du könntest ihn nicht mit dieser Ausrede
1: kommen. Ja, der kann ja nicht den Computer fressen. Das ist heute nicht mehr so einfach.
0: Also, aber du schreibst dort über dich. Ich lese das immer gerne. Ich lese das immer und ich finde das toll. Und darum will ich auch die Unterhaltung mit dir führen. Wir haben schon mal einen Doppelpunkt gemacht. Und da frage ich mich immer, was erzählst denn du von dir und was erzählst du vor allem nicht?
1: Ja, ich erzähle natürlich überhaupt nicht alles von mir.
0: Gut, was erzählst du nicht?
1: Ich erzähle nicht, also ich erzähle nicht über meine innerfamiliären Beziehungen, also zu meinen Eltern schon.
0: Mhm.
1: Aber ich erzähle, wenn ich etwas über meine Kinder oder über meinen Mann erzähle, ist das sehr verschlüsselt.
0: Was heisst verschlüsselt? Wieso? Was ist das Problem? Problem bei dir oder auf der anderen Seite? Andererseits eben so die Stand-up-Comedians, oder? Die erzählen immer aus ihrem Leben. Faktisch ist ja das, was du machst, ein bisschen ähnlich,
1: ja,
0: oder?
1: Ja, das stimmt. Ich erzähle auch aus meinem Leben und ich bin sehr offen. Weil ich immer das Gefühl habe, mein privates Leben ist ja auch nicht so geheim oder es ist nicht so ein Unterschied zum Leben von anderen Leuten.
0: Mhm.
1: Und man wird, es gibt ein anderes Echo mit den Leuten, wenn man offen ist.
0: Mhm.
1: Aber es gibt natürlich auch den Fall, dass ich über jemanden würde gerne etwas schreiben und ich würde nie über jemanden lebendig etwas schreiben, das ihn könnte verletzen könnte.
0: Und über dich selber das kannst du machen, dich selber verletzen. Ich habe das Gefühl, du hast auch Selbstironie.
1: Ja, das habe ich, glaube ich.
0: Das finde ich gut. Du schreibst über vieles, was du nicht schreibst, ist über Sex. Gibt es keinen Sex mit deinem Leben oder schreibst du nicht über das Thema?
1: Ja, ich schreibe nicht über das Thema, weil so viele Kolumnistinnen über das Thema schreiben. Und ich habe ein bisschen, ich finde es ein bisschen, ich habe ein bisschen Überdruss von dieser sexualisierten, also es hat so viele Frauen, wo das als Thema nehmen, oder? Weil erstens verkauft sich das gut, die Leute lesen das gern. Und ich bin einfach auch in einem Alter, wo mich Themen, wo es sehr viele Themen gibt, die mich mindestens so beschäftigen.
0: Klar, aber jetzt wäre interessant, weil Altersthemen, die sind für dich interessant, bis zum Suizid, oder? Über das reden wir noch. Dein letztes Stück ist über das gegangen. Dann wäre ich Sex im Alter und das ist ja, glaube ich, da bei Fessler und so.
1: Fessler Kunz,
0: ja. Ist ja immer auch ein Thema gewesen. Aber dich selber nimmst du da ein bisschen aus dem Rennen, oder? In deinen
1: Kolumnen. Ja, ich bin ein bisschen verschämt.
0: Eben, hä? Also gut, merkt man da, dass da irgendwie doch ein Punkt ist, wo du über den nicht hinwegkommst.
1: Ja, also hinwegkommen. Also hinwegkommen, weiss ich nicht. Das wäre ja, wie wenn das etwas ganz Schreckliches wäre. Aber ich bin ein bisschen schüch in dem und es gibt einfach so Bereiche, wo ich finde...
0: Aber wieso schüch? Du gibst doch eigentlich nicht als schüch. Man erlebt dich nicht als schüch. Aber in Wirklichkeit, ich habe das Gefühl, zum Beispiel viele Leute sagen, ich sei so extrovertiert, aber im Prinzip bin ich auch mindestens teilweise introvertiert.
1: Eben.
0: Ist es bei dir auch?
1: Ja, sehr. Sehr, ich habe eine sehr introvertierte Zeit, nur melancholische, wo ich gar nicht so gegen aussen kann funktionieren.
0: Aber wenn du dann abliefern musst, kommt dann eine gute Kolumne aus in der melancholischen Zeit oder vielleicht sogar noch eine bessere?
1: Es hat welche gegeben, die ganz gut sind, glaube ich, aber es hat auch einige, wo ich nachträglich das Gefühl habe, das ist jetzt ein bisschen selbstmitleidig.
0: Also, was ist dort drin gestanden?
1: Ja, das ist um den Sommer gegangen und ich war sehr deprimiert dort und es ist jetzt schon länger her.
0: Und der Sommer ist noch nicht so lange her?
1: Nein, nicht der Sommer. Ein Sommer. Und dann habe ich es so geschrieben, wie sich ein Mensch, der deprimiert ist oder gar eventuell depressiv ist, sich nicht zugehörig fühlt im Sommer und wie er sich einsam fühlt und wie überall ein Gussgussalat gegessen wird und überall gefeiert und lustig und Bärli und Verliebte und wie man sich auch kann fühlen, wenn das Wetter schön
0: ist. Und dort hast du etwas über dich gesagt, was du nachher nicht gut gefunden hast. Warum?
1: Nein, es ist nicht gut. Ich habe nur den Ton so ein bisschen gefunden.
0: Larmoyant?
1: Selbstmitleid.
0: Eben. Ja, hast denn du Depressionen?
1: Manchmal, ja.
0: Ehrlich? Und wie gehst du mit dem um? Okay, keine Antwort. Machen wir zuerst deine Musik, kannst du das gut überlegen.
1: Ist nicht so schwer.
0: Was ist der nächste Titel?
1: Never Lift a Finger von Adam Green.
0: Passt doch wirklich wunderbar.

0: mir ist Katja Früher hat das Buch herausgegeben unter einem provokativen, interessanten, wie man gehört, dann auch ironischen Titel «Bin ich jemand?». Also Depressionen, wie äußert sich das bei dir?
1: Ja, wahrscheinlich wie sich das bei allen Leuten äußert, die das kennen. Das
0: ich kenne es eben nicht.
1: Ja, sehr froh.
0: Ja.
1: Aber das kann anfangen mit einer irrsinnigen, mit einem Überdruss, mit einer Müdigkeit, mit einem Desinteresse an der Welt und einer tiefen Traurigkeit. Aber dann wird es langsam zu einer Art Lähmung, aber Leere. Und Leere ist so schwer zu beschreiben, weil wenn man das nicht kennt, kann man sich das gar nicht vorstellen, dass man völlig abkapselt ist.
0: Aber ist man sich dann bewusst, ich bin jetzt in einer Depression?
1: Ja, also als ich das das erste Mal hatte, bin ich mir nicht ganz bewusst gewesen, was los ist. Aber man kennt's und ich bin mir sehr bewusst, was es ist.
0: Oder? Und kann man dann nichts machen, obwohl man eigentlich etwas machen dagegen? Es gibt ja heute auch Medikamente, also für das haben wir ja die Pharmaindustrie,
1: ja,
0: oder?
1: Ja, natürlich.
0: Das hast du das genommen?
1: Ja, sicher.
0: Mhm.
1: Ich gehe auch immer in Therapie, weil ich immer, also eigentlich weniger jetzt wegen der Depressionen, sondern weil ich das so wahnsinnig interessant finde.
0: Dass oder man, holst du Material für deine nächste Kolumne?
1: Das kann passieren, aber muss nicht. Aber es ist wahnsinnig spannend, sich über sein Leben auseinanderzusetzen.
0: Mhm. Und jemand, der das zulässt, der wird auch zahlt dafür.
1: Der muss zulassen, ja.
0: Genau.
1: Aber nein, ich habe viel, viel gelernt und viel und so Entwicklungen gemacht.
0: Und da bei mir hast du alles gratis.
1: Ja, nett. Genau, du hörst mir zu.
0: Ja, genau. Also, aber wie oft kommt das jetzt noch? Oder anders jetzt noch gefragt, hast du spezifische Auslöser für das? Spezifische Sachen, die im Leben passieren?
1: Ja, ich glaube, es gibt schon kleine Auslöser. Aber es gibt so, also erstens geht das auch so richtig Überlastung manchmal, wenn alles zu viel wird und man plötzlich nicht mehr kann.
0: Aber was zu viel? Also ich meine, zeitlich zu viel oder einfach, du siehst nur noch Probleme? Einfach?
1: Ja, seelisch zu viel. Mhm. Wenn einem zu viel beschäftigt, wenn man zu viel Probleme umstudiert. Und das andere ist, dass es natürlich Auslöser gibt wie einen Arbeitswechsel oder eine Zeit, die man gar nicht schafft, weil man keinen Auftrag hat.
0: Das ist passiert, oder? Zum Beispiel Lydia und Plan, die erfolgreichste Schweizerin, Soap, die wir je gehabt haben. Vor 10 Jahren genau ist sie abgesetzt worden, oder? 288 Folgen.
1: Ja.
0: Ohne irgendwelchen Grund, außer dass sich da jetzt mal neue Fernsehdirektorin hat wollen profilieren. Hat das eine Depression ausgelöst?
1: Nein, eine Depression hat dann, also das ist nicht so schlimm für mich gewesen. Das habe ich einfach politisch so wahnsinnig falsch gefunden.
0: Also ja, fernsehtechnisch auch.
1: Fernsehtechnisch,
0: weil nachher ist eine neue Sache, die ist dann einfach nicht gelaufen.
1: Die ist überhaupt nicht
0: also
1: gelaufen.
0: Also wenn man eine gute Sache mit einer schlechten ersetzt, ist das so ziemlich die Höchststrafe
1: für ein Programm machen. Ja, es war wahnsinnig idiotisch gewesen, unglaublich. Aber das ist nicht das Depressive, weil ich habe weitergeschafft. Aber ich habe dann Zeiten erst in den letzten Jahren gehabt, wo plötzlich alles weg ist, oder?
0: Alles weg war, was? Haben sie dann beim Fernsehen rausgespickt, oder?
1: Ja.
0: Und warum eigentlich? Du bist ja dann auch beim Bestatter noch dabei gewesen, wo ja eigentlich so das Aushängeschild ist, fast schon, hat man das Gefühl, für den Service Public im Unterhaltungsbereich wird jetzt das immer wieder angehängt, so glaube ich 6 Folgen pro Jahr,
1: total,
0: wo ja eigentlich ein bisschen bescheiden ist, oder? Gegenüber dem, was man früher noch gemacht hat. Und dort haben sie sich rausgespickt.
1: Ja, dort sind Meinungsverschiedenheiten zwischen den anderen Autoren und mir, glaube ich, der Ausschlag gewesen. Wobei, ich habe einfach so eine gewisse Linie vertreten, wo ich gemeint habe, im Bestatter, das brauche ich den Bestatter, oder so sei es richtig, oder darum sei es erfolgreich. Und ich habe nicht richtig realisiert, dass die anderen etwas völlig anderes verfolgen. Ich habe gemeint, wir hätten eine kreative Auseinandersetzung.
0: Und haben euch nicht irgendwie finden. Und du hast auch nicht nachgegeben.
1: Doch, ich habe durchaus manchmal nachgegeben, aber nicht immer.
0: Bist du dann ein bisschen eklig geworden?
1: Ein bisschen zickig, ne?
0: Ja, genau. Das ist der richtige Fachausdruck im Zusammenhang mit
1: Ich bin jetzt älter und ich bin schon, ich bin auch sicherer in meiner Meinung und ich bestehe auch länger drauf als früher.
0: Eben, hast du das Gefühl gehabt, ich muss mir in meinem Alter das nicht mehr sagen lassen?
1: Schon ein bisschen, ja.
0: Und das ist der andere völlig auf den Keks gekommen.
1: Es kann sein, dass es so
0: war. Aber ist das deine Analyse im Nachhinein gewesen und hast es während der Prozess gelaufen, ist offenbar die Auseinander das hat sich so nicht irgendwie
1: realisiert.
0: Ich habe
1: es nicht richtig realisiert, ja.
0: Das ist eigentlich schade, weil das ist doch genau das, was du, wo ja müsstest, immer so stimmige Persönlichkeiten, die sich da irgendwie bilden und irgendwie in Situationen dann bewegen. Du müsstest das eigentlich schneller merken als andere, meint man. Aber
1: Ja, wir haben es immer so lustig gehabt, darum habe ich es nicht gemerkt.
0: Okay, haben die nie richtig Kreuz gehabt, oder?
1: Ja, so also wie die Autoren das haben. Das kann wahnsinnig heftig sein im Writers Room. Da kann sie, du spinnst und du hast völlig Unrecht, aber nachher ist es wieder gut, oder?
0: Aber dann bist du draußen und dann ist die Lehre gekommen.
1: Und dann ist noch einiges gewesen. Dann haben wir noch Wohnungswechsel und dann habe ich...
0: Gezwungenen Wohnungswechsel, oder was?
1: Ja, also ich meine, dass ich mir selber ein bisschen schuld da gewesen, weil das ist eine Wohnung gewesen, wo wir uns ein bisschen übernommen haben und wenn dann das Fernsehgeld nicht mehr kommt, dann wird es dann schwierig mit der Hypothek. Aber wir sind selber schuld gewesen, dass wir...
0: Der soziale Abstieg, den du dort empfunden hast, ist natürlich hart, oder?
1: Es ist sozialer Abstieg. Nein, es war mehr gewesen, das habe ich mir noch gar nicht überlegt, ob ich einen sozialen Abstieg
0: habe. Du sagst, ich muss jetzt oben runter buchstabieren und so.
1: Ja, ja.
0: Bisher ist es eigentlich immer hochgegangen und jetzt runter. Das
1: ist nicht so leicht.
0: Nein.
1: Aber weil, wenn man gerne Zeugs kauft oder gerne geht essen, ist das nicht so einfach.
0: Ja.
1: Aber für mich war es, ich habe wie eine Familie verloren gehabt. Für mich war es schlimm, dass ich auf einen Schlag...
0: Aber es war nicht deine Familie gewesen. Die haben dich ausgestoßen.
1: Nein, aber das Komische, plötzlich steht man allein da.
0: Ja. Und hast du das Gefühl gehabt, jetzt kommt nichts mehr?
1: Ja, das habe ich wirklich gehabt.
0: Aha. Und wie hat sich das dann geäussert? Wie lange ist das gegangen, die Phase?
1: Ja, das ist schon ein halbes Jahr gegangen. Und dann habe ich so ein bisschen Hoffnung gefasst, weil ich dann Kontakt hatte mit dem Finn Canonica vom Magazin. Und weil das eben ihm gefallen hat, was ich so als Muster geschrieben hat. Dann musste ich aber auch noch mal eine Weile warten, ob es klappt. Aber die Kolumnen haben mir schon sehr viel gegeben, weil erstens mal musste ich Prosa schreiben und nicht immer nur für Schauspieler Dialog. Und zweitens mal hat es mich wieder ein bisschen gehabt, oder? Weil es ist zwar nicht so viel Arbeit, also es ist halt nicht abendfüllende Arbeit.
0: Ist auch nicht so viel Geld?
1: Nein, also man kann nicht vergleichen Kolumnen mit einem Fernsehlohn.
0: Was kommst du immer pro Kolumne? Hä? Darf man nicht darüber reden?
1: Ich darf nicht.
0: Ist es sehr viel oder sehr wenig?
1: Es ist okay.
0: Okay, also, aber aus der Depression bist du rausgekommen. Oder kommt das immer wieder jetzt?
1: Ja, also ich kenne das Gefühl, wenn es so ein bisschen lauert im Nacken, dann spüre ich schon...
0: Ah, es lauert im Nacken?
1: Ja, es lauert im Nacken.
0: Okay, wann hat es letztes Mal gelauert?
1: Vielleicht letztes Sommer.
0: Nächstes Sommer? Oder wenn das Magazin eingestellt würde oder irgend so etwas?
1: Ah, nein, also ich meine... Mittlerweile habe ich so viel Theater gemacht, so viele Pläne mit Theater und dazu bin ich noch jetzt Dozentin an der ZHDK,
0: was mich
1: wahnsinnig
0: freut. Gratuliere.
1: Danke, danke.
0: Ja.
1: Ich tue mit den Filmschülern Serien entwickeln. Macht grossen Spass.
0: Ist das eigentlich toll, Leute irgendwie zu lehren, etwas zu machen, was eigentlich in der Schweiz nicht gefragt ist?
1: Ah ja, Serien ist wirklich nicht gefragt. Aber es ist wahnsinnig toll mit Schülern. Also die Leidenschaft, die man da entfachen kann.
0: Eben, aber das wird ja alles enttäuscht bei den allermeisten. Dann ist das nicht irgendwie ein bisschen unfair?
1: Das ist doch Zukunftsserie.
0: Ja, aber in der Schweiz nicht. Ich meine, weltweit.
1: Irgendwann vielleicht schon. Vielleicht kommt einer und ist so begabt, dass er jetzt halt eine für Netflix macht.
0: Genau,
1: oder für weiss nicht wo.
0: Jetzt gibt es ja dann wieder Kurzserien im Fernsehen, sind angekündigt, oder? Hast du zwei, drei gehört? Du bist aber nicht mehr dabei, oder?
1: Bettina macht einen Zweiteiler über Banken.
0: Zweiteiler, immerhin. Also, ist noch keine Serie.
1: Ja, nein. Und dann gibt es Wilder.
0: Ja.
1: Das kommt jetzt dann. Ich bin nicht mehr dabei. Nein, das ist vorbei.
0: Aber schaust du das an mit grossem Interesse? Haben das Gefühl, vielleicht rufen sie mich dann gleich wieder mal?
1: Nein.
0: Nicht.
1: Nein, das ist für mich vorbei.
0: Gut. Du hast ja noch einen Kinofilm machen. Es ist dann kein Kinofilm geworden. Weil das hättest du gerne gemacht und das hat geheissen Exit Retour und dann so als Trostpreis ein Theaterstück. Reden wir über das, machen wir es zwischen deiner Musik. Was ist der nächste Titel?
1: Männer.
0: Okay. Wieso Männer?
1: Weil ich das lieb mag. Aha. Und weil ich mag es einfach.
0: Magst du auch Männer?
1: Ich mag auch die Männer, ja.

0: Bei mir ist Katja, früher Drehbuchautorin und Regisseurin. Also das Drehbuch ist dann in ein Theaterstück umgewandelt worden und als Exit-Retour in Winterthur mit grossem Erfolg aufgeführt worden. Aber die Frage ist natürlich, es geht um Sterbehilfe. Jetzt ist gerade der Film rausgekommen, der neue Film von Rolf Lissi nach vielen Jahren. Wieder mal ein Spielfilm, die letzte Pointe, auch um Sterbehilfe. Fällt euch dann, sage ich jetzt mal, er ist noch einiges älter als du, fällt euch dann eigentlich nichts mehr anders ein als solche Themen?
1: Doch. Aber man muss, also ich denke, man hat gute Chancen, ein gutes Stück zu machen, wenn die Themen auch ein bisschen übereinstimmen mit erstens gesellschaftlich relevanten Themen und zweitens mit dem eigenen Alter und mit der eigenen Auseinandersetzung, wo man steht. Wir haben ja auch eine Erziehungskomödie geschrieben über Kindererziehung.
0: Das ist zuerst gewesen. Und dann ist natürlich dann das gekommen. Dort hast du noch Kinder gehabt, die in die Schule gegangen sind. Ja. Und jetzt hast du eine Mutter gehabt, die
1: Exit gemacht hat.
0: Ja. Und es ist einfach, das heisst so, wer hat das mal gesagt, irgend so Drehbuchautorin, alles, was sie erleben, ist Copy. Alles, was sie im Leben haben, ist irgendwie Material, Grundmaterial für ihre Drehbücher.
1: Ja, aber das sind auch, ich meine, das sind auch die Romane, das ist in der Literatur auch so.
0: Gut, also du hast das erlebt mit deiner Mutter. Was genau? Sie hat sich die Schauspielerin gewesen. Eva Landgraf, Frau von Kurt Früher, wie man weiss. Er der berühmteste, damals berühmteste Regisseur. Und die Mutter war eine Schauspielerin gewesen. Und die hat dann auch noch eben eine letzte Inszenierung gemacht.
1: So kann man das vielleicht sagen, ja.
0: Ja. Wie ist das gewesen?
1: Es war ein bisschen eine Inszenierung gewesen. Mhm. Es ist sehr eigenartig gewesen. Es hat meine eigene Meinung über Sterbehilfe ziemlich durcheinander gebracht, weil man ist ja ein aufgeschlossener Mensch und man ist ja für Selbstbestimmung und findet das gut, dass der Mensch das machen kann. Aber mich hat es wahnsinnig durcheinander gebracht, weil es ist nicht alles daran gut. Mhm. Und es ist, also gut, im
0: Kannst du ein bisschen präziser sagen?
1: Ja, es ist zum Beispiel, ich sage jetzt ein Beispiel, meine Mutter hat das gemacht und sie hat das vorangekündigt, allerdings den Termin hat sie sehr kurz vorher uns gesagt.
0: Ist das gut oder schlecht gewesen?
1: Ja, das ist vielleicht gut gewesen, weil sonst hätten wir ein Jahr oder zwei dauernd die Diskussionen gehabt. Wobei sie hat schon mit 60 angetönt, dass sie das einmal machen will.
0: Aha, mit wie viel hat sie es dann gemacht?
1: Mit 89.
0: Okay, also hat das eine längere Schleifspur
1: gehabt. Doch ein länger gegangen, ja. Aber zum Beispiel, was ich gemerkt habe, ist, sie hat das gemacht, sie hat das auch ein bisschen inszeniert, durchaus. Sie hat von uns tatsächlich verlangt, wie der Komödie, dass wir den Hund umbringen. Das ist wirklich
0: ihre
1: so.
0: Hund,
1: sie,
0: ja. Ihre Hund, ja. Er hat gesagt, wenn ich sterbe, muss auch der Hund sterben.
1: Ja, und wir müssen das machen.
0: Genau. Wirklich?
1: Ja.
0: Nein, also
1: wenn Hund, du Exit gesehen hast,
0: ja, ich habe es gesehen.
1: Das ist genau so gewesen.
0: Ich habe es übrigens hervorragend gefunden. Habe mich amüsiert. Es war also nicht nur also ein Trauerspiel gewesen, sondern man hat das wirklich können komödiantisch umsetzen. Auch hervorragende Schauspieler hat es dort gehabt. Aber da habe ich gedacht, das ist jetzt überkandidelt. Oder? Das kann in der Realität nicht stattfinden.
1: Mal ist es aber.
0: Ja, wirklich.
1: Ist die Realität.
0: Und dann, aber dann im Theater hat es den Hund nicht umgebracht. Sie haben nur so da.
1: Wir auch.
0: Ah, wirklich?
1: Meine Schwester und ich haben den Hund nicht umgebracht. Wir bringen doch keinen gesunden Hund um.
0: Aha, okay. Und, haben Sie also irgendwie postum eurer Mutter widersprochen?
1: Ja, wir haben sie sogar angeschaut.
0: Eben, das meine ich.
1: Ja, ja.
0: Und das haben Sie ganz bewusst gemacht?
1: Das haben wir ganz bewusst.
0: Aber hast du deine Mutter früher noch schon angeschaut?
1: Sicher.
0: Oh, sicher. Also hast du Übung in dem?
1: Also nicht in so grossen Sachen, aber geschwindet haben wir doch
0: gut.
1: Alle.
0: Also gut, und dann, was hat dich noch gestört an dem Ganzen?
1: Dass es so etwas Eitles hat und dass es so eine Show war, aber das
0: wie
1: tut
0: denn?
1: Mir auch weh.
0: Wie denn? Ja, was war denn die Show?
1: Ja, eben alles, wie man das macht und was man anleitet und wie man dann da liegt und welche Musik und die Beerdigung ist alles vorbereitet gewesen. Es ist alles wie eine Fantasie gewesen. Es ist wie nicht mehr aufs Leben reagieren. Mhm. Wenn du Exit Retour gesehen hast, habe ich ihr dann gesagt, ganz am Schluss, wo sie schon den Übelkeitsbecher getrunken haben, habe ich ihr gesagt, gehen wir wie ein Schnitzel essen. Mhm. Statt in die Kronenhalle, ja. Statt dass du das jetzt machst. Dann hat sie so ein bisschen gezögert und das ist mir wahnsinnig eingefallen.
0: Und hast du das Gefühl gehabt, wenn sie es hätte noch retten können, hätte sie es retten genommen?
1: Die hätte es noch retten können, ja. Weil sie erst den Übelkeitspunkt getrunken hat. Nein, sie hat dann den berühmten Satz gesagt, aber die Spargelbrötchen für den Sterbehelfer sind schon bestellt.
0: Nein, wirklich?
1: Ja, du siehst, es ist ein realistisches Stück.
0: Also du hast also eine Mutter gehabt, die dir geholfen hat, einen Erfolg zu schreiben.
1: Ja, so kann man es sehen.
0: Du müsstest eigentlich dankbar sein.
1: Ja. Aber was ich noch wollte sagen, was eben auch vorher ist und in der Realität jetzt, ist, dass zum Beispiel die beste Freundin im ähnlichen Alter das dann gerade auch wollte machen.
0: Ah ja.
1: Und es gibt so...
0: Aber das hätte dich ja nicht betroffen, oder?
1: Doch, das hätte ich mich sehr, die habe ich sehr gern.
0: Aha.
1: Die habe ich total gern.
0: Aha.
1: Aber es ist eben so, dass wenn man das so als mutige Tat darstellt und in der Öffentlichkeit so als tolle, würdige Sache, dann kriegen die anderen Leute... wo sagen, nein, dann bin ich halt krank und dann bin ich halt abhängig, dann kriegen die so einen Druck, oder?
0: Mhm. Aber hast du das Gefühl, so deine Mutter hat auch den Druck gehabt, wirklich, dass es eine gute Show wird zum Schluss von ihrem
1: ja,
0: Leben?
1: Ja, wenn man das sehr salopp will, ausdrücken, wie du das machst. Man kann auch sagen Würde, man kann auch sagen Eleganz.
0: Mhm.
1: Und mich hat das Würdige, hat mich immer ein bisschen, das habe ich immer ein bisschen hinterfragt.
0: Aber ist es auch als Eitelkeit bei dir angekommen?
1: Ja, schon auch.
0: Eben. Und jetzt, wie ist es denn für die Angehörigen? Sie ist ja dann tot, oder?
1: Eben.
0: Nach wie langer Zeit ist sie dann tot, nachdem sie das genommen hat?
1: Halbe Stunde.
0: Und in dieser Zeit ist sie einfach weggedämmert, oder was?
1: Ja, also nein, eine halbe Stunde hat sie müssen warten nach dem Übelkeitstrunk und dann nochmal etwa eine Stunde.
0: Mhm. Und wie war das in dieser Stunde?
1: Das ist nicht schön.
0: Nicht.
1: Nein, man hebt ihre Hand und man spürt, wie das Leben weggeht.
0: Aha, aber merkt man das wirklich? Also,
1: man merkt es. Und man sieht es auch im Gesicht.
0: Aber sie leiden nicht dabei?
1: Ich glaube nicht, nein.
0: Aber das Gesicht ist natürlich brutal, wenn da irgendwie alles irgendwie...
1: Ich finde das, ich habe das schrecklich gefunden.
0: Und wie war es im Nachhinein gewesen, das Gefühl nachher? Also dann eben Beerdigung und so?
1: Ja, Beerdigung selber ist ganz schön gewesen und hat gut zu ihr gepasst. Aber nachher, ich muss sagen, ich meine... Das hinterlässt immer Schuldgefühl, es hinterlässt immer ein Suizid, auch wenn er mit Exit ist und wenn es ein klarer Wunsch ist, hinterlässt es doch Schuldgefühl, weil sie hat ja dann doch so Antönungen gemacht im Vorfeld. Weil wir jetzt zum Beispiel hätten alle zusammen können wohnen oder...
0: Au.
1: Und das ist bitter.
0: Hat sie das früher nicht gemacht, eure Schuldgefühl gemacht?
1: Ja, wenn ich ehrlich bin. Ich will sie jetzt nicht so schlecht machen, weil sie ist eine wahnsinnig tolle Persönlichkeit.
0: Aber was sagst du jetzt generell? Deine Meinung sei geändert worden gegenüber eben so Exit? In welchem Sinn? Dann würdest du dann sagen, es ist kritischer, schwieriger, komplexer, als man es so eigentlich darstellt?
1: Das würde ich sagen. Also was ich in Exit tue, was wir auch versucht haben, sind Fragen aufzustellen und Widersprüche. Es ist viel komplexer. Es hinterlässt nicht für alle Leute eine Befreiung oder alles ist gut und so hat es müssen sein. Es hinterlässt auch andere Gefühle und es hat etwas für mich sehr Gewaltsames gehabt.
0: Hast du dir überlegt, ob du das auch mal willst machen?
1: Nein, das würde ich nicht machen.
0: Das würdest du nicht machen?
1: Nein.
0: Und warum jetzt aufgrund von dieser Erfahrung gegenüber deinen Angehörigen, die das überleben oder wegen dir selber?
1: Nein, wegen mir selber.
0: Mhm.
1: Weil, aber ich würde sagen, ich weiss nicht, wie es vielleicht in 20 Jahren ist oder in wann auch immer. Ich weiss nicht, wie fest man leiden kann, dass man das will. Aber sie war ja nicht krank gewesen.
0: Aber eben, das ist, sie hatte keinen Leidensdruck gehabt.
1: Ja, sie hatte ein bisschen Angst gehabt um ihre Augen. Weil sie hat grünen Star gehabt und das Blickfeld hat sich so ein bisschen verengt. Mhm. Aber sonst ist sie ja nicht krank.
0: Aber hat sie einfach genug gehabt, oder was?
1: Ja.
0: Und da würdest du sagen, das ist nicht okay, wenn man in so einem Moment auch die Familie verlässt. Und dann eben sie mit Schuldgefühl zurückgelassen.
1: Ich will nicht urteilen, aber bei uns ist es einfach so gewesen.
0: Mhm.
1: Und ich, für mich, würde einen natürlicheren, sanfteren Abgang lieber haben, aus meiner jetzigen Sicht.
0: Gut, aber es war ja ein sanfter Abgang, oder nicht?
1: Ja, es ist beides. Es ist sanft, weil sie nicht Schmerzen hatte, aber es ist auch total brutal.
0: Gut, jetzt hast du ein Stück über das geschrieben, offenbar mit Originaltext. Bist du dann noch Regisseurin gewesen und hast dich dann monatelang mit Schauspielern müssen auseinandersetzen mit denen und hast gewusst, wie die richtige Tonalität müsste sein, weil du es ja erlebt hast.
1: Ja, stimmt.
0: Ja, wisst ihr das? Dann ist es immer wieder gekommen im Hirn.
1: Ja, es ist natürlich, also es ist noch eine tolle Arbeit gewesen, allerdings eine strenge. Es ist eine strenge, weil vielleicht bin ich auch besonders streng gewesen als Regisseurin, weil ich habe nicht offen lassen, oft nicht offen lassen, das könnte man auch so machen, oder?
0: Du hast einfach gesagt, so muss es sein.
1: Genau
0: weil
1: so muss
0: weiss,
1: es sein.
0: Weil ich weiss, wie es war.
1: Nicht einmal deswegen. Aha. Auch wegen der Komödie. Aha. Weil Komödie ist eine Präzisionsarbeit. Und sie haben wahnsinnig präzise müssen arbeiten und alles, was ein bisschen so verblasen worden ist, habe ich müssen eliminieren. Und natürlich auch aus meinem eigenen Erleben habe ich gesagt, weil ich bin ja dann eher Tochter als Mutter, mhm. oder? Ich tritt ja gar nicht auf. Aber da habe ich schon ziemlich genau gewusst, wie okay. die reagiert.
0: Also jetzt muss man noch sagen, das Stück kommt nochmal, weil es so ein Erfolg war, im Hechtplatz, glaube ich, im Frühling. Du hast 4 Schauspieler gehabt, deine echte Tochter, die
1: ja.
0: eigentlich fast dich
1: hat
0: gespielt
1: ja
0: hat.
1: Die hat es ja miterlebt, die hat es ja miterlebt.
0: Okay, okay. Dann der Andreas Matti, den grossen Komödiant, der Assi. Dann die Esther Gemsch, bekannt, und der Patrick Frey, weil es ist am schwierigsten gewesen von diesen vier.
1: Das will ich
0: weil
1: so
0: der
1: nicht
0: Patrick
1: sagen.
0: Zum Beispiel hat irgendwie einen ganzen Stieren Typ müssen spielen. Mhm. Ganz im Gegensatz zu seinem explosiven Susten. Habe ich gedacht, den so zu bändigen, das muss eine Heidenarbeit sein.
1: Ja, das kann man vielleicht so sagen. Er ist natürlich, sein Temperament ist ein anderes. Aber stiere Typen hat er schon immer können spielen. Das
0: aber
1: hat er
0: nicht durch, nicht die ganze
1: nicht die Zeit.
0: Eben, aber er hat bis zum Schluss immer den Stiertyp
1: müssen spielen. Wir haben einfach Gefühl rausholen. Wir haben einfach müssen Gefühl rausholen. Wie ein Sterben einfach in Zweifel kommen. Mhm. Das sind ja unglaubliche Gefühle, oder?
0: Ja.
1: Also Gefühl hat man müssen schaffen.
0: Gut. Also, das kommt im Hechtplatz, wann genau?
1: Gerade nach Ostern.
0: Gerade nach Ostern. Okay, machen wir Musik und dann reden wir noch ein bisschen weiter mit Katja Früh. Nächster Titel, was wäre das?
1: Campari Soda.
0: Okay.

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1: Oi, oi, oi, also. Wunderschönes Lied und jetzt kommt ein ganz schlimmer Übergang. Also, vom Campari Soda zu dem, was in deinem Kühlschrank ist, ich habe darüber gelesen, Mayonnaise, Rahm, Butter, Weisswein.
2: Furchtbar.
1: Furchtbar? Nein, also hast du nichts gelernt?
2: Nein, ich bin einfach nicht konsequent.
1: Das ist eine Katastrophe. Mayonnaise, Rahm, Butter, Weisswein. Katja.
2: Ist doch super gut.
1: Nein, also ich habe es nur gelesen, zum Beispiel da der Manfred Schulz, da der, also der Kandidat für Bundeskanzler. Hast du das gelesen im Spiegel
2: die
1: Woche?
2: Nein, ich kaufe ihn
1: gerade. Gut, also das muss 8-12 Seiten. Der ist so frustriert, er hat die ganze Zeit nur Currywurst, Pommes und Mayo gehabt. Und in sich hineingestopft und das gibt doch kein gutes Gefühl, oder?
2: Das mache ich auch nicht.
1: Ja, aber wenn ich da sehe, was du da hast, ist
2: ich
1: ähnlich.
2: Ich kann es einfach im Mischrank, ja. Weil manchmal noch ein Schuss Rahm, der alles wunderbar macht.
1: Aber ja, ist ja so, bewusst Essen und so ist nicht ein Teil geworden von deinem Leben heute?
2: Nicht so. Ich esse schon ein bisschen gerne ungesundes Sachen, aber kein Fastfood und so Zeug.
1: Gut. Also, aber du willst ja gut aussehen, schreibst du in deinen Kolumnen über Kleider und so. Ja. Wird nicht einfacher, wenn man älter wird, oder?
2: Das kann man sagen, das ist mühsam. Ja.
1: Okay, und wie stark schaffst du an dem?
2: Eben nicht genug.
1: Nicht? Bist du nicht zufrieden mit dir, so wie du auftrittst, oder? Weil, wie hat es denn einmal gesagt, der Philip Roth hat gesagt, in einem gewissen Alter wird man unsichtbar. Ich glaube, bei Frauen kommt es noch ein bisschen früher als bei Männern.
2: Das ist im Alter, ja. Also ich meine, klar, die Leute schauen durch einem durch, weil man nicht mehr im Jagdgebiet...
1: Genau, nicht irgendwie ein Beuteschema
2: klar,
1: ist von irgendjemandem.
2: Aber das hat auch seine angenehme Seite.
1: Gut, aber du möchtest gerne im Beuteschema von irgendjemandem noch sein?
2: Ich weiss nicht, stell mir relativ anstrengend vor. Aber ich will unbedingt gut aussehen und ich liebe Mode.
1: Gibst du auch viel Geld aus für das?
2: Ja.
1: Zu viel?
2: Ja, zu viel.
1: Okay, was machst du sonst noch eigentlich, eben wenn du dann nichts tust? Liest du Bücher?
2: Ich lese viel.
1: Was hast du gelesen in letzter Zeit, der dir gefallen hat?
2: Ich habe gerade einen Roman gelesen, den ich ganz wahnsinnig gut, den habe ich jetzt gerade fertig. Der heisst Rimini. Den Vornamen weiss ich nicht mehr. Heiss. Frau Heiss.
1: Ist mir nicht bekannt.
2: Wahnsinnig ein guter Roman. Gut, also ich lese viel.
1: Und ins Theater gehst du auch?
2: Jetzt gehe ich wieder mehr. Ich habe keine Lust mehr.
1: Okay, Kino?
2: Weniger.
1: Fernsehserien?
2: Total.
1: Okay, was sind so deine Lieblingsserien?
2: Oh, jetzt musste ich ein bisschen abstellen. Aber ich darf das gar nicht sagen, weil ich
1: noch ganz schlecht sagen. Was denn?
2: Ich schaue zum Beispiel wahnsinnig gerne Spitalserien.
1: Aha, ja,
2: weil ich, nicht, weil ich das so interessant finde.
1: Also was ist Dr. House oder was?
2: Grey's Anatomy zum Beispiel.
1: Aha, die gibt es immer noch. Ja,
2: gibt's immer noch.
1: Da kann man immer noch anschauen.
2: Dr. House finde ich auch toll. Ja. Und dann finde ich... Das habe ich noch toll gefunden. Aber das sind jetzt so die Berühmten, die alle toll finden.
1: Zum
2: die
1: Beispiel.
2: Sopranos, Desperate Housewives.
1: Ja, gut.
2: The Crown habe ich jetzt sehr schön.
1: Ist sehr schön.
2: Ist das nicht schön?
1: Ja, es sollte die zweite Staffel kommen. Ja.
2: Ich warte.
1: Nein, das ist eine grosse Produktion.
2: Das finde ich auch.
1: Ich interessiere mich überhaupt nicht für das Königshaus. Ich lese nie über Royals. Also wirklich... No way. Aber das ist grossartig.
2: Ja, mein Mann hat gesagt, was, du schaust eine Königshaus-Serie, aber das ist wirklich gut.
1: Weiter, was hast du sonst noch gesehen? Hast du Netflix übrigens?
2: Ja, kann, aber jetzt habe ich mich ein bisschen gemässigt.
1: Ja, ist gut. Gell, wenn man so hineingezogen wird.
2: Ja,
1: ist gut. Also, aber geht es dir eigentlich gut? Generell?
2: Jetzt geht es mir sehr gut. Ich habe Freude an meinen Projekten und am Theater und an der Schule und geht mir sehr gut.
1: Gut, und die nächste Depression, die kommt noch lange nicht, oder?
2: Nein,
1: die kommt noch lange nicht. Okay, danke vielmals. Katja, für ihr Buch heisst «Bin ich jemand?» Wir haben herausgefunden, es ist nicht irgendwie ironisch gemeint, du bist nämlich jemand. Das ist die Antwort. Das haben wir jetzt also gemerkt im Verlauf dieser Stunde.
2: Aber wirklich. Es ist ein neues Buch, es klingt wie ein neues Buch, aber es ist... Wirklich eine Kolumnensammlung und ein paar andere Sachen.
1: Ja, aber gleich mal ja sagen, die Kolumnen sind ja nicht nur für den Tag geschrieben, weil es sind ja allgemeine Erkenntnisse und Weisheiten, die dann nicht irgendwie veraltet sind. Und darum ist das vielleicht auch noch ein Kompliment, oder, dass man das noch in Buchform dann vor sich hat und du es ins Bücher gestellt erzählen kannst, oder?
2: Schmeichelhaft, ja.
1: Ist das erste Buch eigentlich?
2: Ja.
1: Das erste Buch?
2: Nein, ich habe mal ein Memo-Treffen, ist einmal rausgekommen.
1: Gut, okay.
2: Aber das ist etwas anderes.
1: Gut, also, letzter Musiktitel.
2: nichts mehr, wie es war, von Element of Crime.
1: Genau, das ist doch wirklich Quintessenz, oder? Danke, wie man das kommt. Ist das ein Doppelpunkt? Sein erster Doppelpunkt heute in einer Woche. Am Mikrofon verabschiedet sich der Roger Schawinski.